0: Dortmunder Füllkrug in der zweiten Minute der Nachspielzeit mit dem Ausgleich. Der BVB war vorher immer wieder am starken Werder-Torhüter Hain gescheitert und gibt zum ersten Mal in dieser Saison Punkte ab. In der zweiten Bundesliga hat Eintracht Braunschweig mit 1:0 gegen Holstein Kiel gewonnen. Keine Tore dagegen im zweiten Spiel des Abends. Heidenheim und Kaiserslautern haben sich 0:0 getrennt.
1: Das waren die Nachrichten. Das Wetter in Deutschland. Gebietsweise Regen oder trockene Phasen bei 11 bis 6 Grad. Tagsüber im Nordwesten immer wieder Regen, sonst länger trocken bei 12 bis 18 Grad. Am Sonntag Sonne, Wolken und Schauer, im Norden auch Gewitter, sonst trocken bei 9 bis 17 Grad. Am Montag zeitweise heiter, sonst trocken, im Nordosten einzelne Schauer, 12 bis 20 Grad. Es ist 2:03 Uhr.
2: Schönen Dank für die aktuellen Nachrichten. Von mir jetzt noch die Verkehrsnachrichten im Verkehrsservice der ARD Hitnacht. Die A1 wird zwischen Vechta und Kloppenburg wegen Brückenarbeiten von 4 Uhr an bis Montag 5 Uhr in beiden Richtungen gesperrt. Umleitungen sind jetzt bereits eingerichtet. Also nochmal, die A1 wird zwischen Vechta und Kloppenburg wegen Brückenarbeiten gesperrt in beiden Richtungen. Dann die A1 ist zwischen Kreuz Hamburg Ost und Dreieck Norderelbe wegen Bauarbeiten bereits in beiden Richtungen gesperrt. Umleitung hier ist eingerichtet. Die A40 ist zwischen Mülheim-Winkhausen und Mülheim-Heißen in beiden Richtungen gesperrt. Dort wird ein neues Brückenteil eingehoben. Die A40 Dortmund Richtung Essen ist zwischen Kreuz Bochum und Hamme wegen Bauarbeiten das Wochenende über gesperrt. Und dann die Autobahn 71 Erfurt-Suhl. Hier ist zwischen Ilmenau West und Gräfenroda wegen starken Windes auf der Brücke für Fahrzeuge mit hohen Aufbauten und leichter LKW mit Hänger beiderseits gesperrt. Die Umleitung in Richtung Schweinfurt führt über die U98 und in Richtung Sangerhausen über die U13. Dann A98, der Tunnel Groß-Ehrstädt ist nach einem Unfall in beiden Richtungen gesperrt. A99, der Tunnel Aubing, wird wegen einer Brandschutzübung bis 4 Uhr in beiden Richtungen gesperrt. Und dann sind wir ja schon bei den Tunneln in München. Da sind der Effner-Tunnel, der Richard-Strauss-Tunnel, der Leuchtenberg-Tunnel und der Innsbrucker Ring-Tunnel jeweils in beiden Richtungen gesperrt wegen Wartungsarbeiten heute Nacht. Und noch der Blick nach Berlin. Die A111 Dreieck Oranienburg Richtung Charlottenburg ist zwischen Tunnel Forst am Tegel und Holzhauser Straße wegen der laufenden Fahrbahnerneuerung heute Nacht gesperrt. Gute Fahrt für Sie unterwegs.
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2: Mit Hanno Bauer in Magdeburg. Ich grüße schön.

Lass uns zusammen sein in süßer Harmonie, singen die Beloved. Und manchmal kommen wir nachts auch hier wegen der Schlaflosigkeit zusammen, fürchte ich. Wir hatten das Thema ja schon mehrmals heute in den Zuschriften und Anrufen. Und Wolf René hat dazu diese E-Mail geschrieben. Hallo Hanno, Insomnia kenne ich von Langstreckenflügen. Und außerdem gab es in Hongkong eine Bar, die so hieß. Grüße von Wolf René. Heute Nacht nicht nur schlaflos, sondern auch noch mit Infektion in Beinen und Fieber. Mensch, Wolf, René, dann toi toi toi, gute Besserung. Und vielleicht kann ja die Musik hier ihre heilende Wirkung entfalten. Das wäre natürlich sehr schön, wenn es so wäre. 2:10 Uhr ist es und wir hören jetzt alle zusammen Foreigner, Waiting for a Girl Like You. Gute Besserung.

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1: Ein guter Produzent weiß ja, wie ein guter Song klingen muss, wenn ein Hit daraus werden soll. Aber gute Songs wachsen nicht auf der Wiese. Sie müssen geschrieben und entdeckt werden, bevor es andere tun. Das Musikgeschäft ist hart und wer zuerst kommt, der ist im Zweifel früher in den Charts. Ein großer Hit. Ein kleines Wettrennen, ein Fall für ihn. Peter Hofmann, unseren Hitversteher.
2: New York 1963. Demoaufnahmen der 16-jährigen Leslie Gore landen zufällig bei Quincy Jones. Er holt Leslie ins Studio und hat auch den passenden Song für sie. Die Aufnahmen finden an einem Freitag statt. Am Sonnabend geht Quincy auf eine Party und dort erzählt der Plattenproduzent Phil Spector, dass er dasselbe Stück mit den Crystals machen möchte. Noch am Sonntag mischt Quincy Jones den Song eilig ab. Am Montagmorgen schickt er ihn an alle wichtigen Radiostationen. Ende der Woche hört Leslie Gore das Lied im Radio. Ihr Lied. 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

Ja, der Beautiful Day, der wird es vielleicht noch. Jetzt haben wir erstmal die Beautiful Night um 2.22 Uhr und jetzt sogar 22 Sekunden. Heute ist der 10.10. und es ist Wochenende. Und da kann das einfach nur ein Beautiful Day werden. Und dass es eine schöne Nacht wird, dafür sorgt jetzt Kim Wilde mit You Keep Me Hanging On.

Achtung bitte, ein neuer Falschfahrer, diesmal auf der Autobahn 81. Zwischen Kreuz Stuttgart und Kreuz Böblingen-Hulb ist ein Falschfahrer gemeldet worden. Bitte ganz rechts fahren, nicht überholen. Auf der Autobahn 81 zwischen Kreuz Stuttgart und Kreuz Böblingen-Hulb ist ein Falschfahrer unterwegs.

Hier ist die ARD Hitnacht. Um 2.27 Uhr noch einmal mit der Falschfahrermeldung von der Autobahn 81 zwischen Kreuz Stuttgart und Kreuz Böblingen-Hulb ist ein Falschfahrer gemeldet worden. Bitte hier ganz rechts fahren, nicht überholen. Achtung bitte, auf der Autobahn 81 zwischen Kreuz Stuttgart und Kreuz Böblingen-Hulb ist ein Falschfahrer unterwegs.

0: Profil und Zeit muss sein. In 6,5 Minuten dieses herrliche Werk von Al Stewart, Year of the Cat. Und damit ist es auch schon 2.33 Uhr. Zeit erstmal für die Entwarnung von der Autobahn 81. Kein Falschfahrer mehr zwischen Kreuz Stuttgart und Kreuz Böblingen-Hulb. Fahren alle wieder in die richtige Richtung. Und es wird auch diese Nacht mal wieder fleißig an den Straßen gearbeitet oder soll gearbeitet werden, denn um 4, also in 1,5 Stunden, beginnt auf der A1 eine Sperrung zwischen Vechta und Kloppenburg beidseitig. Die A1 wird zwischen Vechta und Kloppenburg wegen Brückenarbeiten ab 4 Uhr in beiden Richtungen gesperrt, steht hier. Die A1 ist zwischen Kreuz Hamburg-Ost und Dreieck Norderelbe wegen Bauarbeiten in beiden Richtungen gesperrt. Die A40 ist zwischen Mülheim-Winkhausen und Mülheim-Heißen in beiden Richtungen gesperrt. Dort wird ein neues Brückenteil eingehoben heute Nacht. Die A40 Dortmund Richtung Essen ist zwischen Kreuz Bochum und Hamme wegen Bauarbeiten gesperrt. Dann eine Windwarnung immer noch von der Autobahn 71. Hier ist zwischen Ilmenau West und Gräfenroda wegen starken Windes für Fahrzeuge mit hohen Aufbauten und leichte LKW mit Hänger gesperrt, und zwar beiderseits. Die Umleitung in Richtung Schweinfurt führt über die U98 und in Richtung Sangerhausen über die U13. A98, der Tunnel Groß-Ehrstedt, ist nach einem Unfall in beiden Richtungen gesperrt. A99, der Tunnel Aubing, ist wegen einer Brandschutzübung bis 4 Uhr noch in beiden Richtungen gesperrt. In Berlin die A111, Dreieck Oranienburg Richtung Charlottenburg, ist zwischen Tunnelforst am Tegel und Holzhauser Straße wegen einer Fahrbahnerneuerung, die gerade läuft, bis ca. 5 Uhr gesperrt. Und in München sind der Effner-Tunnel, der Richard-Strauss-Tunnel, der Leuchtenberg-Tunnel und der Innsbrucker Ringtunnel jeweils in beiden Richtungen wegen Wartungsarbeiten gesperrt. Gute Fahrt Ihnen unterwegs, kommen Sie gut ans Ziel.
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0: Mit Hanno Bauer in Magdeburg. Grüß Sie schön.

0: 2.40 Uhr ist es. Oh, wie schnell die Nacht schon wieder vergeht. Hier ist die ARD-Nacht, Hitnacht, und wir haben nicht nur einen Hitversteher in der Sendung gerade eben gehört, ja, sondern mit Werner auch noch einen, der sich musikalisch bestens auskennt. Denn als ich vor knapp einer Stunde sagte, wir bleiben im Rhythmus, nach Madonna, jetzt auch mit den Rembrandts, da hat sich Werner gleich gemeldet und schreibt, auch wenn beide Songs eine treibende, tanzbare Popstruktur im klassischen Viervierteltakt besitzen, unterscheiden sie sich doch in wesentlichen rhythmischen Elementen, dem Grundtempo bei Madonna bei ca. 122 Beats per Minute und bei den Rembrandts mit 110, sprich also ist etwas langsamer. Und dann auch bei der Art des Beats, bei Madonna nämlich schneller, drängender Synthie-Pop mit durchgehender, treibender Bassline, und bei den Rembrandts dann gemäßigter, entspannter MIDI-Tempo-Pop-Rock-Groove mit akustischem Einschlag. Mensch, Werner, musikalische Grüße sind angekommen. Ich meinte ja eigentlich so diese Backbeat-Anmutung, ja, die Betonung auf 2 und 4. Hören wir nochmal ganz kurz rein, wie es war. Ja. Ja. Das wäre also dann hier bei Madonna gewesen und dann die... Also klar, natürlich ist es das eine ein bisschen schneller, das andere dann ein wenig langsamer und sind natürlich auch musikalisch überhaupt nicht zu vergleichen. Beide Songs, aber der Rhythmus danach, der stimmt auf jeden Fall. Dankeschön für die schöne E-Mail und ganz liebe Grüße zurück aus Magdeburg.
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0: Und jetzt gibt's ganz schnelle Schläge von den Boxtops.

2.48 Uhr ist es und Entwarnung gibt es jetzt von der Autobahn 81. Kein Falschfahrer mehr zwischen Kreuz Stuttgart und Kreuz Böblingen-Hulb. Fahren alle wieder in die richtige Richtung.

Crossroads. Und zum Song vorher von Journey schreibt Wenke eben mal schnell diese Mail. Liebes ARD-Hitnacht-Team, vielen lieben Dank für den Supersong Don't Stop Believing. Da fällt dann die Fahrt durch die Nacht über die A3 auf die Arbeit noch viel leichter. Liebe Grüße aus Unterfranken von Wenke. Wenke, von mir ganz liebe Grüße auf die A3 zurück, ja, und einen schönen Arbeitstag dann. Hoffentlich dauert es heute nicht zu lange am Samstag.

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1: Um 3 Uhr mit Ronald Lessig. Die Entscheidung von US-Präsident Trump, Diesel in Russland einzukaufen, stößt beim ukrainischen Präsidenten Zelensky auf Kritik. Trump hatte sich in einem Gespräch mit dem russischen Präsidenten Putin auf Lieferungen für die USA und den Weltmarkt verständigt. Aus Kiew Nils Buhler.
2: Jede Lockerung der Sanktionen gegen Russland ohne klare Deeskalationsvereinbarung sei ein offenkundiges Zeichen von Schwäche, so der ukrainische Präsident Volodymyr Zelensky in einem schriftlichen Statement. Dass die USA russischen Diesel einkaufen wollen, spiele Russland in die Hände und ermögliche dem Land, seinen Krieg in der Ukraine fortzusetzen und noch mehr Menschen zu töten. Der ukrainische Präsident erneuerte seine Bereitschaft, die Angriffe auf russische Energieanlagen einzustellen, wenn Russland keine ukrainische Energieinfrastruktur mehr zerstöre, so Zelensky.
1: Der vereitelte Absturz einer Fly-Dubai-Maschine war nach Angaben der Vereinigten Arabischen Emirate als Selbstmordanschlag geplant. Der Co-Pilot soll vorgehabt haben, das Flugzeug in ein Terminal am Flughafen von Tel Aviv zu steuern. Laut Generalstaatsanwaltschaft nahm er sich die Anschläge vom 11. September 2001 in den USA zum Vorbild. Der Co-Pilot hatte vergangene Woche den Kapitän während eines Fluges mit einer Rettungsaxt angegriffen. Passagiere konnten ihn überwältigen. Nach einem schweren Erdbeben in Panama ist die Gefahr eines Tsunamis aufgehoben worden. Zuvor hatte der US-Wetterdienst eine Warnung für 9 Pazifikländer ausgegeben. Das Erdbeben der Stärke 7,7 lag im Süden Panamas. Berichte über Tote und Verletzte gibt es nach Angaben des Zivilschutzes bisher nicht. Örtliche Medien melden aber Schäden an Gebäuden. In der Fußball-Bundesliga hat Werder Bremen in Dortmund kurz vor Schluss noch einen Punkt geholt. Zwischen dem BVB und Werder stand es am Ende 2:2. Aus der Sportredaktion Michael Augustin.
3: Bis zur 88. Minute lag der BVB mit 2:0 in Führung nach Toren von Svensson und Schlotterbeck. Dann begann die Bremer Aufholjagd. Reis mit dem 1:2 und der ehemalige Dortmunder Füllkrug in der 2. Minute der Nachspielzeit mit dem Ausgleich. Der BVB war vorher immer wieder am starken Werder-Torhüter Hain gescheitert und gibt zum ersten Mal in dieser Saison Punkte ab. In der 2. Bundesliga hat Eintracht Braunschweig mit 1:0 gegen Holstein Kiel gewonnen. Keine Tore dagegen im 2. Spiel des Abends. Heidenheim und Kaiserslautern haben sich 0:0 getrennt.
1: Das waren die Nachrichten. Das Wetter in Deutschland. Tagsüber im Nordwesten immer wieder Regen, sonst länger trocken, später Gewitter bei 12 bis 18 Grad. Am Sonntag Sonne, Wolken und Schauer, im Norden Gewitter, sonst trocken 9 bis 17 Grad. Am Montag teilweise heiter, im Nordosten Schauer bis 20 Grad. Es ist 3:03 Uhr.
4: Dankeschön fürs Nachrichtenupdate. Von mir jetzt der Blick auf die Straßen im Lande. Hier ist der Verkehrsservice der ARD Hitnacht. Los geht's auf der Autobahn 5 Frankfurt Richtung Kassel zwischen Bad Homburger Kreuz und Friedberg. Gefahr durch mehrere Warnbaken auf der Fahrbahn. Dann A7 in Höhe Hamburg-Schnelsen in beiden Richtungen. Gefahr durch und für Personen auf der Fahrbahn. A8 Salzburg Richtung München zwischen München-Perlach und München-Rammersdorf gab es einen Unfall. Achtung, die Unfallstelle ist wohl noch ungesichert. Dann der Tunnel Groß-Ehrenstedt auf der Autobahn 98 ist nach einem Unfall in beiden Richtungen gesperrt. Ah ja, hier war noch eine Verkehrsmeldung von der Autobahn 71 zwischen Ilmenau West und Grevenroda. Immer noch wegen starken Windes für Fahrzeuge mit hohen Aufbauten und leichter LKW mit Hänger gesperrt. Umleitung bitte benutzen in Richtung Schweinfurt die U98 und in Richtung Sangerhausen die U13. So, dann kommen wir zur A98. Der Tunnel Groß-Ehrenstedt ist nach einem Unfall in beiden Richtungen gesperrt. Dann der Autobahntunnel Aubig auf der Autobahn 99 ist wegen einer Brandschutzübung bis 4 Uhr in beiden Richtungen gesperrt. Und in München sind der Effnertunnel, der Richard-Strauss-Tunnel, der Leuchtenberg-Tunnel und der Innsbrucker Ringtunnel jeweils in beiden Richtungen wegen Wartungsarbeiten bis ca. 5.30 Uhr gesperrt. Jetzt kommt gerade noch eine Falschfahrermeldung rein. Achtung bitte, Falschfahrer auf der Autobahn 3 zwischen Nürnberg-Beringsdorf. Und Erlangen-Tennenlohe kommt ein Falschfahrer entgegen. Bitte ganz rechts fahren, nicht überholen. Auf der Autobahn 3 zwischen Nürnberg-Beringersdorf. Genau, also zwischen Nürnberg-Beringersdorf und Erlangen-Tennenlohe ist ein Falschfahrer unterwegs. Vorsicht hier in beiden Richtungen. So, dann hätten wir es jetzt geschafft. Gute Fahrt Ihnen unterwegs.
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4: Mit Hanno Bauer in Magdeburg. Schönes Wochenende.

Hier ist die ARD Hitnacht. Am Samstag, 10.10. und die Falschfahrermeldung wurde gerade nochmal in der Richtung geändert. Falschfahrer auf der Autobahn 3 zwischen Erlangen-Tennenlohe und Nürnberg-Beringersdorf. Kommt Ihnen ein Falschfahrer entgegen, bitte ganz rechts fahren, nicht überholen. Auf der A3 zwischen Erlangen-Tennenlohe und Nürnberg-Beringersdorf ist ein Falschfahrer unterwegs. Vorsicht aber hier in beiden Richtungen.

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Und Annette in Leipzig ist immer noch with, also mit eingeschalteter ARD-Hitnacht. Und sie kennt jemanden, der ebenfalls am 10.10. Geburtstag hat und schreibt: Lieber Hanno, von mir herzlichen Glückwunsch zum Geburtstag an meinen ehemaligen Chef Burkhardt. Der feiert heute seinen 81. Geburtstag. Ich wünsche ihm Glück und Zufriedenheit. Von mir auch liebe Grüße an dich und an deinen Plüschaffen Plappi und an die Hörer-Community, besonders an Rose in Leipzig und an die Pilotin Daniela in Oberhausen. Annette, danke schön fürs Schreiben und schon interessant, was wir so für Geburtstage bis jetzt zusammengetragen haben.

Ich sag doch, hier in dieser Sendung gibt's immer Precious Little Diamonds zu hören. Also egal, ob der Song nun so heißt oder nicht. Hier ist die ARD Hitnacht und Michael aus Kolmen ist immer noch munter am Radio. Er hat nämlich geschrieben, hallo Anno, heute muss ich wach bleiben, wie du bis 6 Uhr. Deine Kollegin Romy, also Romy Anders aus Erfurt, hatte in der Abendsendung, glaube ich, einen herrlichen Veranstaltungstipp. Den habe ich natürlich aufgegriffen und zugegriffen vor allem. Es geht zu Mike and the Mechanics an unserem Hochzeitstag. Das schenke ich meiner Frau zu Weihnachten. Liebe Grüße ans Team und die Gemeinde. Michael aus Kolmen. Ah, okay. Also Karten wahrscheinlich ab heute dann im Vorverkauf oder weiß jetzt nicht so ganz, wie es gemeint war, aber ich gehe mal davon aus, wenn es der Tipp war, dass es dann also die Karten jetzt zu holen gibt und das Ganze dann geplant wird als Weihnachtsgeschenk. Na dann, liebe Grüße zurück, Michael, und Dankeschön und toi toi toi dann beim Kartenerwerb, wenn ich es denn richtig verstanden habe.

0: Mit Robbie Williams ist es 3.30 Uhr geworden. Und damit Zeit für den Verkehrsservice der ARD-Hitnacht. Erstmal gibt es die Entwarnung von der Autobahn 3. Kein Falschfahrer mehr zwischen Erlangen-Tennenlohe und Nürnberg-Beringersdorf. Dort fahren alle wieder in die richtige Richtung. Die Autobahn 71 ist zwischen Ilmenau West und Gräfenroda wegen starken Windes für Fahrzeuge mit hohen Aufbauten und für leichte Lkw mit Hänger beiderseits gesperrt. Die Umleitung in Richtung Schweinfurt führt über die U98 und in Richtung Sangerhausen über die U13. Dann A98, der Tunnel Groß Erstedt, ist nach einem Unfall in beiden Richtungen gesperrt. A99, der Tunnel Aubing, ist wegen einer Brandschutzübung bis 4 Uhr in beiden Richtungen gesperrt. Und es folgen noch jede Menge Tunnel in München, die auch gesperrt sind, beiderseits. Und zwar der Effner-Tunnel, der Richard-Strauss-Tunnel, der Leuchtenberg-Tunnel und der Innsbrucker Ring-Tunnel wegen Wartungsarbeiten. Gute Fahrt Ihnen unterwegs.
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0: Hanne Bauer wünscht einen schönen Samstag.

0: Eine schöne Nacht liegt hier gerade schon fast hinter uns, ja, 3.38 Uhr geht es ja schon fast in den Morgen hinein. Und aus Lübeck gab es so eine schöne Nachricht, auch wenn sich vielleicht die Nachbarn so ein bisschen ärgern.
1: Moin, der Jörg aus Lübeck.
0: Hallo,
1: liebe
0: Jörg.
1: Grüße von der Trabe. Ich wollte nur sagen, euer Musikprogramm ist so toll und ich möchte mich hiermit bei allen Nachbarn entschuldigen, dass die Musik etwas lauter ist, aber der Prassel und der Dauerregen auf meinen Fensterbänken ist nicht zu verändern. Danke und tschüss.
0: So, okay. Also weil es draußen so laut prasselt auf der Fensterbank, muss natürlich auch die Musik ein bisschen lauter sein. Das verstehen bestimmt auch die Nachbarn mitten in der Nacht.
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Achtung bitte, es gibt schon wieder einen Falschfahrer. Dieses Mal ist er unterwegs auf einer Bundesstraße. Die B54 ist betroffen, Lüdenscheid-Dortmund, zwischen Wittbroeker Straße und Dortmund-Hachenay. Kommt Ihnen ein Falschfahrer entgegen, bitte fahren Sie ganz rechts und überholen Sie nicht. Auf der B54 zwischen Wittbroeker Straße und Dortmund-Hachenay ist ein Falschfahrer unterwegs. Vorsicht hier in beiden Richtungen.

Gäste John Miles und Music in der ARD-Hitnacht. Und um 3.53 Uhr gibt es nochmal die Falschfahrerwarnung von der Bundesstraße 54 in Dortmund. Zwischen Wittbroecker Straße und Dortmund-Hachenee kommt Ihnen ein Falschfahrer entgegen. Bitte ganz rechts fahren, nicht überholen. Auf der B54 zwischen Wittbroecker Straße und Dortmund-Hachenee ist ein Falschfahrer unterwegs. Vorsicht hier in beiden Richtungen.

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1: Um 4 Uhr mit Ronald Lessig. Die Entscheidung von US-Präsident Trump, Diesel in Russland einzukaufen, stößt beim ukrainischen Präsidenten Zelensky auf Kritik. Trump hatte sich in einem Gespräch mit dem russischen Präsidenten Putin auf Lieferungen für die USA und den Weltmarkt verständigt. Aus Kiew, Nils Bula.
2: Jede Lockerung der Sanktionen gegen Russland ohne klare Deeskalationsvereinbarung sei ein offenkundiges Zeichen von Schwäche, so der ukrainische Präsident Volodymyr Zelensky in einem schriftlichen Statement. Dass die USA russischen Diesel einkaufen wollen, spiele Russland in die Hände und ermögliche dem Land, seinen Krieg in der Ukraine fortzusetzen und noch mehr Menschen zu töten. Der ukrainische Präsident erneuerte seine Bereitschaft, die Angriffe auf russische Energieanlagen einzustellen, wenn Russland keine ukrainische Energieinfrastruktur mehr zerstöre, so Zelensky.
1: Der vereitelte Absturz einer Fly-Dubai-Maschine war nach Angaben der Vereinigten Arabischen Emirate als Selbstmordanschlag geplant. Der Co-Pilot soll vorgehabt haben, das Flugzeug in ein Terminal am Flughafen von Tel Aviv zu steuern. Laut Generalstaatsanwaltschaft nahm er sich die Anschläge vom 11. September 2001 in den USA zum Vorbild. Der Co-Pilot hatte vergangene Woche den Kapitän während eines Fluges mit einer Rettungsaxt angegriffen. Passagiere konnten ihn überwältigen. Nach der SPD hat auch die Linke in Mecklenburg-Vorpommern für rot-rot-grüne Koalitionsverhandlungen gestimmt. Der Landesvorstand der Linken fasste den Entschluss nach eigenen Angaben am späten Abend einstimmig. Die Grünen wollen heute bei einem kleinen Parteitag in Rostock entscheiden. Die Verhandlungsführer von SPD, Linken und Grünen hatten ihre Sondierungsgespräche gestern abgeschlossen. In der Fußball-Bundesliga hat Werder Bremen in Dortmund kurz vor Schluss noch einen Punkt geholt. Zwischen dem BVB und Werder stand es am Ende 2:2. Aus der Sportredaktion Michael Augustin.
3: Bis zur 88. Minute lag der BVB mit 2:0 in Führung nach Toren von Svensson und Schlotterbeck. Dann begann die Bremer Aufholjagd. Reis mit dem 1:2 und der ehemalige Dortmunder Füllkrug in der zweiten Minute der Nachspielzeit mit dem Ausgleich. Der BVB war vorher immer wieder am starken Werder-Torhüter Hain gescheitert und gibt zum ersten Mal in dieser Saison Punkte ab. In der zweiten Bundesliga hat Eintracht Braunschweig mit 1:0 gegen Holstein Kiel gewonnen. Keine Tore dagegen im zweiten Spiel des Abends. Heidenheim und Kaiserslautern haben sich 0:0 getrennt.
1: Das waren die Nachrichten. Das Wetter in Deutschland. Tagsüber im Nordwesten immer wieder Regen, sonst trocken, später einzelne Gewitter bei 12 bis 18 Grad. Am Sonntag Sonne, Wolken und Schauer, im Norden auch Gewitter, sonst trocken bis 17 Grad. Die Zeit, es ist 4:03 Uhr.
4: Schönen Dank für die aktuellen Nachrichten. Von mir jetzt der Verkehrsservice der ARD-Hitnacht. Achtung, immer noch ein Falschfahrer auf der Bundesstraße 54, der noch nicht entwarnt wurde zwischen Wittbröcker Straße und Dortmund-Hachenei. Kommt Ihnen dieser Falschfahrer entgegen? Das war ungefähr vor 10 Minuten, also Vorsicht immer noch in beiden Richtungen. Die A1 ist zwischen Vechta und Kloppenburg wegen Brückenarbeiten gesperrt in beiden Richtungen. Die A1 ist zwischen Kreuz Hamburg-Ost und Dreieck Norderelbe wegen Bauarbeiten ebenfalls in beiden Richtungen gesperrt. Umleitungen hier sind eingerichtet. Die A40 ist zwischen Mülheim-Winkhausen und Mülheim-Heißen in beiden Richtungen gesperrt. Dort wird ein neues Brückenteil eingehoben. Die A40 Dortmund Richtung Essen ist zwischen Kreuz Bochum und Hamme wegen Bauarbeiten gesperrt. Die A71 Erfurt-Suhl können Sie nicht befahren, beiderseits, jedenfalls mit gewissen Ausnahmen. Hier ist zwischen Ilmenau West und Gräfenroda wegen starken Windes für Fahrzeuge mit hohen Aufbauten und für leichte Lkw mit Hänger gesperrt. Und das vor allem auf der Brücke bei Ilmenau. Die Umleitungen in Richtung Schweinfurt führen über die U98 und in Richtung Sangerhausen über die U13. A98, der Tunnel Groß-Ehrstädt, ist nach einem Unfall immer noch in beiden Richtungen gesperrt. A99, der Tunnel Aubing, ist wegen einer Brandschutzübung bis auf Weiteres in beiden Richtungen gesperrt. Und in München sind der Effnertunnel, der Richard-Strauss-Tunnel, der Leuchtenberg-Tunnel und der Innsbrucker Ringtunnel jeweils in beiden Richtungen wegen Wartungsarbeiten gesperrt. Ihnen unterwegs eine gute Fahrt in den Samstagmorgen hinein.
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4: Mit Hanno Bauer in Magdeburg. Schönen Tag.

0: Peter Sarstedt hat's gefragt und Jahrzehnte später auch Right Said Fred, where do you go to my lovely? Und Elisabeth in Schleswig-Holstein, in Tarsdorf nämlich, fragt sich genau das auch, where do you go to my lovely? Sie hat geschrieben, lieber Hanno, habe dir gern wieder ein wenig zugehört, aber ich war heute gar nicht gut drauf, bin nämlich viel in der Umgebung herumgelaufen und habe unsere Katze gesucht. Leider vergeblich. Seit gestern Mittag ist sie verschwunden. Das tut sehr weh, so ein liebes, hübsches Tier. Norwegische Waldkatzenmix. Ich hoffe, du hast noch eine relativ ruhige Nacht und kommst dann gut nach Hause. Erhol dich gut und sei lieb gegrüßt von der traurigen Elisabeth aus Tarsdorf. Da möchte ich ja am liebsten trösten, Elisabeth. Das finde ich richtig schlimm. Kann ich auf jeden Fall nachvollziehen. Ich wünsche dir von Herzen, dass das Sorgenkind dann heute oder morgen spätestens irgendwann vorbeistranzt und vor allem dann lautstark sein Futter einfordert. Toi, toi, toi.
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Götz, Boyzone. Und damit jetzt bei uns die erwarteten Worte aus der Dortmund-Zone, die eben noch unsicher war. Da steht hier bei mir Entwarnung von der B54, kein Falschfahrer mehr zwischen Wittbroecker Straße und Dortmund-Hachenay. Jo, das ist sehr schön. Und Wilfried aus Bad Soden am Taunus, der hat sich auch gleich noch gemeldet und hat gesagt: Hallo Hanno, frag doch mal bitte alle Hörer, die heute mit dem Auto auf Deutschlands Autobahn unterwegs sind, ob sie denn einen der 15 Falschfahrer gesehen haben. Danke dir, bin gespannt. Ja, kann ich gerne machen, lieber Wilfried, aber ändern wird's nichts, denn wir sind ja hier verpflichtet, im Radio ankommende Falschfahrermeldungen sofort mit Unterbrechen der laufenden Musik durchzusagen. Also, ja, die werden von der jeweiligen Landesleitstelle oder von der Autobahnpolizei ins Verkehrsinformationssystem eingegeben und müssen dann also direkt so, wie sie hier auftauchen, auch vorgelesen werden. Deswegen kann es auch sein, dass dann immer mal noch was nachkorrigiert wird oder, ja, wenn es dann eine Weile länger dauert, dass dann auch diese Meldung dann auch noch nach 20 Minuten zum Beispiel in den Halb- oder Vollverkehrsservice-Meldungen dann mit enthalten sind. Also, wie gesagt, ich kann gerne fragen, vielleicht meldet sich ja wirklich jemand, der gesagt hat, ich habe so eine Falschfahrerbegegnung gehabt, aber wie dem auch sei, wir müssen es durchsagen, genauso wie es also bei uns hier im Studio auf dem Verkehrsinformationssystem erscheint.

0: 4.30 Uhr wird's. Zeit für den Verkehrsservice in der ARD-Hitnacht. Entwarnung nochmal von der B54. Kein Falschfahrer mehr zwischen Wittbrücker Straße und Dortmund-Hachenne. Die A1 ist zwischen Vechta und Kloppenburg wegen Brückenarbeiten in beiden Richtungen gesperrt. Die A1 Lübeck Richtung Fehmarn ist zwischen Lensahn und Oldenburg Süd nach einem Unfall gesperrt. Dann die A1 ist zwischen Kreuz Hamburg Ost und Dreieck Norderelbe wegen Bauarbeiten in beiden Richtungen gesperrt. Die A40 ist zwischen Mülheim-Winkhausen und Mülheim-Heißen in beiden Richtungen ebenfalls gesperrt. Dort wird ein neues Brückenteil eingehoben. Die A40 Dortmund Richtung Essen ist zwischen Kreuz Bochum und Hamme wegen Bauarbeiten gesperrt, das ganze Wochenende über. A71 Erfurt Suhl zwischen Ilmenau West und Gräfenroda kommt es wegen starkem Wind für Fahrzeuge mit hohem Aufbauten zu Behinderungen. Aber die Sperrung an der Stelle ist jetzt wenigstens weg. Dann A98, der Tunnel Groß-Ehrstedt, ist nach einem Unfall in beiden Richtungen gesperrt. In München sind der Effner-Tunnel, der Richard-Strauss-Tunnel, der Leuchtenberg-Tunnel und der Innsbrucker Ring-Tunnel jeweils in beiden Richtungen wegen Wartungsarbeiten bis ca. 5.30 Uhr gesperrt. Das waren die Verkehrsmeldungen. Wir wünschen Ihnen eine gute Fahrt.
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0: Bauer in Magdeburg wünscht ein schönes Wochenende.

0: von Fireheart, James Blunt hier in der ARD-Hitnacht. Und Katzenmama Heidi hat das gehört, was Elisabeth ganz oben im Norden passiert ist. Also Heidi ganz aus dem Süden grüßt ganz lieb die Katzenmama, die ihre Katze vermisst im Norden, in Schleswig-Holstein nämlich, und hat geschrieben: Liebe Grüße an Elisabeth. Eine meiner Katzen kam auch kürzlich eine Nacht lang nicht heim. Wie sich am nächsten Tag herausstellte, war sie aus Versehen bei einem Nachbarn im Holzschuppen eingesperrt gewesen. Sowas passiert oft. Bitte erst abwarten und dann Suchplakate im Umkreis von 500 Metern aufhängen. Weiter gehen Katzen eigentlich nicht weg von zu Hause. Viel Glück wünscht Katzenmama Heidi, und ja, Elisabeth, ist auf jeden Fall eine gute Idee, noch die Plakate aufzuhängen, was auszudrucken und vielleicht darauf hinzuweisen, dass doch alle mal ein bisschen aufmerksamer sein sollen bei euch in Tastorf.
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0: Ganz lieben Dank auch an Heidi in Bayern.

0: dazu im Nachtprogramm der ARD-Hitnacht. 4.47 Uhr ist es schon und so viele sind beruflich unterwegs zu dieser Zeit und das ist ja auch kein Wunder. LKW-Fahrer zum Beispiel, die müssen sich sputen, denn bald ist Weihnachten. Haha.
1: Grüß euch Gott, alle miteinander, grüß euch Gott. Ich bin Brummifahrer und versorge euch auch heute Nacht wieder mit leckerem Backwaren. Diesmal auf dem Weg von Hannover nach Köln. Dann ist die Anfangszeit um 5.15 Uhr. Hinten drin habe ich Lebkuchen, Stollen, Marzipanstollen und Magenbrot. Eine wunderbare Nacht. Und natürlich schöne Grüße an den Moderator Hanno Bauer. Und auch schöne Grüße an die Musikredaktion. Gefällt mir wieder sehr gut.
0: Na schön. Also 5.15 Uhr Ankunftszeit bis Köln. Also halbes Stündchen noch bis dahin. Und das bedeutet, ich kann noch eine gute Fahrt wünschen. Und naja, die Lebkuchen werden ja bis dahin nicht schlecht. Aber alle auch nicht, oder?
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0: Ich würde mir aber gerne einen rausklauen. Ich glaube, irgendwie jetzt

die Lighthouse Family liftet und ich darf sie auch noch nächste Stunde ein bisschen mehr liften in Richtung Samstagmorgen, nämlich 4.56 Uhr ist es jetzt. In 4 Minuten gibt es erstmal die aktuellen 5 Uhr Nachrichten und bis dahin noch Musik von

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1: Um 5 Uhr mit Ronald Lessig. Die Entscheidung von US-Präsident Trump, Diesel in Russland einzukaufen, stößt beim ukrainischen Präsidenten Selenskyj auf Kritik. Trump hatte sich in einem Gespräch mit dem russischen Präsidenten Putin auf Lieferungen für die USA und den Weltmarkt verständigt. Aus Kiew, Nils Buhler.
2: Jede Lockerung der Sanktionen gegen Russland ohne klare Deeskalationsvereinbarung sei ein offenkundiges Zeichen von Schwäche, so der ukrainische Präsident Volodymyr Selenskyj in einem schriftlichen Statement. Dass die USA russischen Diesel einkaufen wollen, spiele Russland in die Hände und ermögliche dem Land, seinen Krieg in der Ukraine fortzusetzen und noch mehr Menschen zu töten. Der ukrainische Präsident erneuerte seine Bereitschaft, die Angriffe auf russische Energieanlagen einzustellen, wenn Russland keine ukrainische Energieinfrastruktur mehr zerstöre, so Selenskyj.
1: Der vereitelte Absturz einer Fly-Dubai-Maschine war nach Angaben der Vereinigten Arabischen Emirate als Selbstmordanschlag geplant. Der Co-Pilot soll vorgehabt haben, das Flugzeug in ein Terminal am Flughafen von Tel Aviv zu steuern. Laut Generalstaatsanwaltschaft nahm er sich die Anschläge vom 11. September 2001 in den USA zum Vorbild. Der Co-Pilot hatte vergangene Woche den Kapitän während eines Fluges mit einer Rettungsaxt angegriffen. Passagiere konnten ihn überwältigen. Nach der SPD hat auch die Linke in Mecklenburg-Vorpommern für rot-rot-grüne Koalitionsverhandlungen gestimmt. Der Landesvorstand der Linken fasste den Entschluss nach eigenen Angaben am späten Abend einstimmig. Die Grünen wollen heute bei einem kleinen Parteitag in Rostock entscheiden. Die Verhandlungsführer von SPD, Linken und Grünen hatten ihre Sondierungsgespräche gestern abgeschlossen. In der Fußball-Bundesliga hat Werder Bremen in Dortmund kurz vor Schluss noch einen Punkt geholt. Zwischen dem BVB und Werder stand es am Ende 2:2. Aus der Sportredaktion Michael Augustin.
3: Bis zur 88. Minute lag der BVB mit 2:0 in Führung nach Toren von Svensson und Schlotterbeck. Dann begann die Bremer Aufholjagd. Reis mit dem 1:2 und der ehemalige Dortmunder Füllkrug in der zweiten Minute der Nachspielzeit mit dem Ausgleich. Der BVB war vorher immer wieder am starken Werder-Torhüter Hain gescheitert und gibt zum ersten Mal in dieser Saison Punkte ab. In der zweiten Bundesliga hat Eintracht Braunschweig mit 1:0 gegen Holstein Kiel gewonnen. Keine Tore dagegen im zweiten Spiel des Abends. Heidenheim und Kaiserslautern haben sich 0:0 getrennt.
1: Das waren die Nachrichten. Das Wetter in Deutschland. Tagsüber im Nordwesten immer wieder Regen, sonst trocken, später einzelne Gewitter bei 12 bis 18 Grad. Am Sonntag Sonne, Wolken und Schauer, im Norden Gewitter, sonst trocken bei 9 bis 17 Grad. Und am Montag immer wieder heiter bis 20 Grad. Es ist 5:03 Uhr.
4: Dankeschön für die aktuellen Nachrichten. Von mir jetzt noch der Verkehrsservice in der ARD Nacht hinten dran für alle, die schon oder noch unterwegs sind. Die A1 ist zwischen Vechta und Kloppenburg wegen Brückenarbeiten in beiden Richtungen gesperrt. Ebenfalls gesperrt die A1 Lübeck Richtung Fehmarn zwischen Lehnsahn und Oldenburg Süd nach einem Unfall nämlich. Und dann noch die A1 ist zwischen Kreuz Hamburg Ost und Dreieck Norderelbe wegen Bauarbeiten in beiden Richtungen gesperrt. Umleitung hier eingerichtet. Die A40 ist zwischen Mülheim-Winkhausen und Mülheim Heißen in beiden Richtungen gesperrt das ganze Wochenende über. Dort wird ein neues Brückenteil eingehoben und die Autobahn 40 Dortmund Richtung Essen ist zwischen Kreuz Bochum und Hamme wegen Bauarbeiten ebenfalls das Wochenende über gesperrt. Und Autobahn 71 Erfurt Suhl zwischen Ilmenau West und Gräfenroda kommt es wegen starkem Wind für Fahrzeuge mit hohen Aufbauten zu Behinderungen. Das waren die Verkehrsmeldungen. Wir wünschen eine gute Fahrt.
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4: Und Hanne Bauer wünscht ein schönes Wochenende.

0: sehr schöne, relaxte Musik hier im Nachtprogramm. Dass es zu Schlaflosigkeit führen kann, die ARD-Hitnacht zu hören, hatten bereits vorhin einige Hörerinnen und Hörer geschrieben, ja. Und sie genießen sogar teilweise die Schlaflosigkeit. Ist doch so, oder?
1: Hallo, hier ist der Ronny aus Gera. Erstmal schöne Grüße an alle, die da noch halt rum sind. Und zum Thema Schlaf in der Nacht. Meine Meinung ist, Schlaf wird überbewertet. Es kommt irgendwann die Zeit, da schlafen wir nur noch. Schöne Grüße euch allen noch. Tschüssi.
0: Na, so soll es sein. Let's rock. Solange, wie wir wenigstens mit dem Fuß im Takt mitwippen, sind wir ja am Leben. Und auch schon das am frühesten Samstagmorgen. 5:15 Uhr wird's in einem Fingerschnips.

sonst? Schwarz soll es gemalt werden? Ja, dann aber bitte auf rotem Untergrund, ja? Wie jetzt bei Terence Trent D'Arby, denn der fordert, schreib deinen Namen quer über mein Herz. Na dann, hoffentlich ist es ein weicher Filzstift heute Morgen. 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

0: 5.30 Uhr ist es. Und damit Zeit für den Verkehrsservice der ARD-Hitnacht. Die A1 ist zwischen Vechta und Kloppenburg wegen Brückenarbeiten in beiden Richtungen gesperrt. A1 weiter, Lübeck Richtung Fehmarn. Hier ist zwischen Lehnsahn und Oldenburg Süd nach einem Unfall gesperrt. Die A1 ist zwischen Kreuz Hamburg Ost und Dreieck Norderelbe wegen Bauarbeiten ebenfalls in beiden Richtungen gesperrt. So, dann geht's weiter auf der Autobahn 40 mit zwei Meldungen. Hier ist zwischen Mülheim-Winkhausen und Mülheim-Heißen in beiden Richtungen gesperrt, weil nämlich ein neues Brückenteil eingehoben wird an diesem Wochenende. Und dann ist ebenfalls gesperrt die A40 Dortmund Richtung Essen zwischen Kreuz Bochum und Hamme wegen Bauarbeiten. A98, der Tunnel Groß-Ehrstedt, ist wegen Reinigungsarbeiten in beiden Richtungen gesperrt. Und in München sind der Effner-Tunnel, der Richard-Strauss-Tunnel, der Leuchtenberg-Tunnel und der Innsbrucker Ring-Tunnel jeweils in beiden Richtungen in dieser Nacht gesperrt gewesen. Eigentlich soll jetzt 5.30 Uhr aufgehoben werden, die Sperrung. Mal sehen, ob es geklappt hat. Ihnen unterwegs eine gute Fahrt.
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0: Anne Bauer in Magdeburg wünscht ein schönes Wochenende.

Den Zuckerro, den haben wir jetzt schon mal hier im Radio. Und die Kaffeekanne, ja, die wurde draußen auch gerade dekorativ aufgestellt mit frisch gebrühtem Kaffee. Und damit ist mein nächster Gang jetzt auch klar. Denn Morgenstund hat Kaffee im Mund.

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1: So, ich wünsche heute ein nicht zu wolkenfangendes Stück vom Himmel für Sie. Die Regenschauer, die ziehen ja so langsam Richtung Osten raus aus Deutschland. Möge es ein schöner Samstag für Sie werden. Ich bin Hanno Bauer, bin dann nach dem Tag wieder mit der nächsten ARD-Hitnacht-Ausgabe hier. Ciao, ciao.

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1: Um 6 Uhr mit Claudia Drews. Die Entscheidung von US-Präsident Trump, Diesel in Russland einzukaufen, stößt beim ukrainischen Präsidenten Selenskyj auf Kritik. Trump hatte sich in einem Gespräch mit dem russischen Präsidenten Putin auf Lieferungen für die USA und den Weltmarkt verständigt. Aus Kiew, Nils Bula.
2: Jede Lockerung der Sanktionen gegen Russland ohne klare Deeskalationsvereinbarung sei ein offenkundiges Zeichen von Schwäche, so der ukrainische Präsident Volodymyr Selenskyj in einem schriftlichen Statement. Dass die USA russischen Diesel einkaufen wollen, spiele Russland in die Hände und ermögliche dem Land, seinen Krieg in der Ukraine fortzusetzen und noch mehr Menschen zu töten. Der ukrainische Präsident erneuerte seine Bereitschaft, die Angriffe auf russische Energieanlagen einzustellen, wenn Russland keine ukrainische Energieinfrastruktur mehr zerstöre, so Selenskyj.
1: Der vereitelte Absturz einer Fly-Dubai-Maschine war nach Angaben der Vereinigten Arabischen Emirate als Selbstmordanschlag geplant. Der Co-Pilot soll vorgehabt haben, das Flugzeug in ein Terminal am Flughafen von Tel Aviv zu steuern. Laut Generalstaatsanwalt nahm er sich die Anschläge vom 11. September 2001 in den USA zum Vorbild und wollte möglichst viele Menschen töten. Der Co-Pilot hatte vergangene Woche den Kapitän während eines Fluges mit einer Notfallaxt angegriffen. Passagiere konnten ihn überwältigen. Die Bauindustrie fordert von der Bundesregierung Unterstützung beim Wohnungsbau. Hintergrund sind die gestiegenen Energiepreise. Der Präsident des Hauptverbands der deutschen Bauindustrie, Demuth, sagte der Neuen Osnabrücker Zeitung, das Bauen sei so teuer geworden, dass der Neubau sich oft nicht mehr lohne. Er schlägt vor, dass der Staat Haushalte, Familien und Anleger durch zinsgünstige Darlehen und durch Bürgschaften dabei unterstützt, an Kapital zu kommen. Man habe in Berlin gesehen, dass die Wohnungsnot den Populisten die Wähler in die Arme treibe und Wahlen entscheide. Er könne weder als Bürger noch als Bauindustriepräsident begreifen, warum die Bundesregierung das Thema nicht abräume, sagte Demuth. Nach der SPD hat auch die Linke in Mecklenburg-Vorpommern für rot-rot-grüne Koalitionsverhandlungen gestimmt. Der Landesvorstand der Linken fasste den Entschluss nach eigenen Angaben am späten Abend einstimmig. Die Grünen wollen bei einem kleinen Parteitag heute in Rostock entscheiden. Die Verhandlungsführer von SPD, Linken und Grünen hatten ihre zweiwöchigen Sondierungsgespräche gestern abgeschlossen und ihren Parteigremien Koalitionsverhandlungen empfohlen. In der Fußball-Bundesliga hat Werder Bremen in Dortmund kurz vor Schluss noch einen Punkt geholt. Zwischen dem BVB und Werder stand es am Ende 2:2. Aus der Sportredaktion Michael Augustin.
3: Bis zur 88. Minute lag der BVB mit 2:0 in Führung nach Toren von Svensson und Schlotterbeck. Dann begann die Bremer Aufholjagd. Reis mit dem 1:2 und der ehemalige Dortmunder Füllkrug in der zweiten Minute der Nachspielzeit mit dem Ausgleich. Der BVB war vorher immer wieder am starken Werder-Torhüter Hein gescheitert und gibt zum ersten Mal in dieser Saison Punkte ab. In der zweiten Bundesliga hat Eintracht Braunschweig mit 1:0 gegen Holstein Kiel gewonnen. Keine Tore dagegen im zweiten Spiel des Abends. Heidenheim und Kaiserslautern haben sich 0:0 getrennt.
1: Und die Frauenfußballnationalmannschaft ist mit einem Sieg in die WM-Saison gestartet. Im Testspiel gegen Australien haben die deutschen Fußballerinnen gestern Abend mit 4:2 gewonnen. Das waren die Nachrichten.
4: Ja, überzeugende Leistung. Jetzt ist es 6:03. Hier ist NDR 1 Welle Nord mit dem Wetter für uns in Schleswig-Holstein. Heute sind wieder viele Wolken unterwegs. Es gibt auch einige Schauer und Gewitter, aber dazwischen auch ein bisschen Sonne, vor allem Richtung Lauenburg. Da lässt sie sich häufiger blicken. Dazu maximal 15 Grad heute an den Küsten. Gibt es auch mal eine stürmische Böe. Morgen, da geht es weiter mit Schauern erstmal. Aber im Laufe des Tages wird es dann wieder freundlich. Bei bis zu 14 Grad und der Wettertrend. Am Montag ist es überwiegend trocken und sonnig. Am Dienstagnachmittag, da kommen dann langsam neue Regenwolken zu uns.
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4: 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Die A1 Lübeck-Hamburg ist zwischen Kreuz Hamburg-Ost und Dreieck Norderelbe wegen Bauarbeiten bis Montag etwa 5 Uhr in beiden Richtungen gesperrt. Da ist eine Umleitung eingerichtet. Die A1 Lübeck Richtung Fehmarn ist zwischen Lensahn und Oldenburg Süd wegen Bergungsarbeiten noch bis etwa 14 Uhr gesperrt. Die Umleitung führt über die U95. Die B77 Itzehoe-Rendsburg ist zwischen Remmels und Dellbrück nach einem Unfall auch bis etwa 14 Uhr in beiden beiden Richtungen gesperrt. Und in Hamburg, wegen des Wasserstandes der Elbe, besteht die Gefahr, dass die tiefer gelegenen Parkplätze am St. Pauli-Fischmarkt Neumühlen und Övelgönne überspült werden. Fahrzeugführer werden gebeten, ihre Autos da zu entfernen. Der Hochwasserhöchststand wird so um etwa 17 Uhr heute erwartet. Die aktuellen Blitzer, da habe ich einen bislang auf der B75 Travemünder Landstraße von der A226 kommend Richtung Travemünde und zwar Höhe Kücknitz. Wenn Sie auch noch einen Stau oder einen Blitzer sehen, dann sagen Sie gerne Bescheid über die NDR Schleswig-Holstein App. Gute Fahrt.
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4: Ja, noch ist es dunkel draußen. Kann man die Gelegenheit nutzen, noch ein bisschen im Dunkeln zu tanzen? Die Anleitung dazu gibt's in Form dieses 80ers hier von Bruce Springsteen. Hier ist Dancing in the Dark.
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0: 6.16 Uhr ist es gleich. Hier ist NDR 1 Welle Nord an diesem Sonnabendmorgen. Jetzt mit Musik von Billy Joel. Um den haben sich die Fans gerade ordentlich Sorgen gemacht, weil der sich am Gehirn operieren lassen musste. Mittlerweile hat er sich aber wieder zu Wort gemeldet und gesagt, dass es ihm gut geht, dass man sich keine Sorgen machen muss. Mit dem Gleichgewicht hat er noch ein bisschen Probleme, schreibt er. Und sein Gehör hat auch ein bisschen gelitten. Aber er meint auch, dass das vielleicht ja auch mit dem Alter zu tun haben könnte und dass das Rock'n'Roll-Leben und die Lautstärke auch ihren Teil dazu beigetragen haben dürfte. Hoffen wir, dass er bald wieder ganz auf dem Damm ist. Wir hören ihn jetzt mit River of Dreams.
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0: gleich 6.31 Uhr. Hier ist NDR 1 Welle Nord mit dem Wetter für uns in Schleswig-Holstein. Wenn Sie ein Friesenherz zu Hause haben, heute könnten Sie ihn zwischendurch gebrauchen, denn es sind viele Wolken unterwegs. Es gibt immer wieder Schauer und Gewitter. Dazwischen allerdings auch ein bisschen Sonne, vor allem so Richtung Lauenburg. Da lässt sie sich häufiger blicken. Maximal 15 Grad kriegen wir heute und an den Küsten, da pustet der Wind ordentlich, kann auch mal eine stürmische Böe dabei sein. Morgen geht's mit Schauern los, dann wird's aber wieder ein bisschen freundlicher, kommt auch die Sonne wieder raus bis zu 14 Grad und der Wettertrend am Montag überwiegend trocken und sonnig. Am Dienstagnachmittag, da kommen dann langsam neue Regenwolken zu uns.
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0: 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Die A1 Lübeck-Hamburg ist zwischen Kreuz Hamburg-Ost und Dreieck Norderelbe wegen Bauarbeiten bis Montag etwa 5 Uhr in beiden Richtungen gesperrt. Da ist eine Umleitung eingerichtet. Die A1 Lübeck Richtung Fehmarn ist zwischen Lenzahn und Oldenburg-Süd wegen Bergungsarbeiten noch bis etwa 14 Uhr gesperrt. Die Umleitung führt über die U95. Außerdem die B77 Itzehoe-Rendsburg zwischen Remmels und Delbrück, auch nach einem Unfall bis etwa 14 Uhr in beiden Richtungen gesperrt. Und in Hamburg wird heute Hochwasser erwartet. Deshalb besteht an der Elbe die Gefahr, dass die tiefer gelegenen Parkplätze am St. Pauli Fischmarkt, Neumühlen und Övelgönne überspült werden. Wenn Sie da geparkt haben, sollten Sie unbedingt Ihr Fahrzeug da wegholen. Der Hochwasserhöchststand, der wird um etwa 17 Uhr heute erwartet. Die aktuellen Blitzer auf der B75 Travemünder Landstraße von der A226 kommt es einer Richtung Travemünde Höhe Kücknitz. Dann blitzt es in Kiel unter der Gablenzbrücke stadteinwärts und einer auch noch in Hemme in der Dorfstraße, wenn Sie Richtung Strübe unterwegs sind. Und wenn Sie noch einen Stau oder einen Blitzer sehen, dann sagen Sie gerne Bescheid über die NDR Schleswig-Holstein-App. Gute Fahrt!
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0: Und jetzt geht's zurück ins Jahr 1983. Wir erinnern uns, die gefälschten Hitler-Tagebücher sind veröffentlicht. Helmut Kohl ist als Bundeskanzler wiedergewählt worden. Und in den Charts war Christopher Cross mit dem Song, den wir jetzt hören. Hier ist All Right.
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Geht Ihnen das auch so? In dem Moment, wenn bei diesem Song Elton John angesagt wird, kriege ich jedes Mal eine Gänsehaut. Und das, seit es diesen Song gibt, seit 1991, seit ich ihn das erste Mal gehört habe. Richtig toll. Don't let the sun go down on me, George Michael. Und Elton John waren das. Es ist Sonnabend und es ist nicht irgendein Sonnabend. Nein, es ist der 10.10. Das bedeutet, heute ist der Welthundetag. Also der Tag, an dem Hundebesitzer vielleicht nochmal eine etwas ausgedehntere Gassi-Runde drehen oder statt Herbstplätzchen oder Kuchen einfach mal ein paar Hundekekse selber backen. Es gibt bei uns in Schleswig-Holstein auch ein paar Aktionen. Heute zum Beispiel Hundetag im Tierpark Archewader. Da gibt es eine Hunderallye zum Beispiel und auch ein Spaß, Hunderennen und noch diverse andere Aktionen. Einzelheiten finden Sie da auf der Homepage. Und auch bei uns hier auf NDR1 Welle Nord wird der Welthundetag gefeiert. Bello darf jetzt nämlich beim nächsten 80er auch mitsingen. Achtung, gut zu hören.

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1: Um 7 Uhr mit Claudia Drews. In Miami haben gestern wieder Gespräche über eine Beendigung des russischen Angriffskriegs gegen die Ukraine stattgefunden. Teilgenommen hatten die Ukraine, die USA, Deutschland, Frankreich, Großbritannien sowie Vertreter der EU und der NATO. Der US-Sondergesandte Witkoff sprach von einem konstruktiven Treffen. Aus Washington, Nina Barth.
2: Die Gespräche hätten ein breites Spektrum an Themen umfasst, so Witkoff. Als Beispiele nannte er kurzfristige Maßnahmen zur Vorbereitung auf den Winter in der Ukraine, Sicherheitsgarantien und Unterstützung für den Wiederaufbau der Ukraine nach dem Krieg. Die Gespräche dürften von einer Ankündigung Donald Trumps überschattet worden sein. Der US-Präsident hat verkündet, er habe mit Russlands Präsident Wladimir Putin vereinbart, dass aus Russland hunderttausende Tonnen Diesel für die USA und den Weltmarkt zur Verfügung gestellt würden. Eigentlich haben die USA wegen des russischen Angriffskrieges Sanktionen gegen russische Energiefirmen verhängt. Aber Donald Trump steht 3,5 Wochen vor den Kongress-Zwischenwahlen innenpolitisch wegen hoher Preise unter Druck. Der ukrainische Präsident Volodymyr Zelensky kritisierte den Deal zwischen den USA und Russland scharf.
1: Die Vereinigten Arabischen Emirate gehen davon aus, dass es sich bei dem Vorfall in einer Fly-Dubai-Maschine um einen versuchten Selbstmordanschlag gehandelt hat. Der Co-Pilot soll vorgehabt haben, das Flugzeug in ein Terminal am Flughafen von Tel Aviv zu steuern. Laut Generalstaatsanwalt nahm er sich die Anschläge vom 11. September 2001 in den USA zum Vorbild und wollte möglichst viele Menschen töten. Der Co-Pilot hatte vergangene Woche den Kapitän während eines Fluges mit einer Notfallaxt angegriffen. Passagiere konnten ihn überwältigen. Der Hurrikan Isaias ist im US-Bundesstaat Florida auf Land getroffen. Experten geben die Windgeschwindigkeiten mit 165 Kilometer pro Stunde an. Sie stufen Isaias derzeit in die Kategorie 2 von 5 möglichen ein. Mehrere US-Bundesstaaten am Golf von Mexiko haben den Notstand ausgerufen. Für einige Küstenorte gelten Evakuierungsanordnungen. In hunderttausenden Haushalten ist der Strom ausgefallen. Isaias ist der erste Hurrikan der diesjährigen Saison im Atlantik. Wegen des natürlichen Klimaphänomens El Niño beginnt die Saison außergewöhnlich spät. Bei El Niño erwärmt sich die Wasseroberfläche im östlichen und zentralen Pazifik nahe dem Äquator, was sich weltweit auf Wind, Luftdruck und Niederschläge auswirkt. Das US-amerikanische KI-Unternehmen Anthropic hat neue Vorfälle eigenmächtigen Handelns ihrer KI-Agenten veröffentlicht. KI-Agenten sind Computerprogramme, die Aufgaben eigenständig lösen und sich dafür eigene Ziele und Wege suchen. Laut Anthropic soll die KI Visa-Anträge ausgefüllt und der Polizei einen falschen Hinweis geschickt haben. Aus San Francisco, Gabi Biesinger.
3: Anthropic schildert die Aktivitäten seiner KI-Agenten, ohne jedoch die betroffenen Websites namentlich zu nennen. Die New York Times berichtet mit Verweis auf vertraute Quellen, dass Anthropic-Modelle über ein Online-Formular des US-Außenministeriums 20 Visa-Anträge eingereicht hätten. Diese seien jedoch unvollständig gewesen und daher nicht bearbeitet worden. Außerdem hätten die KI-Agenten auf der Internetseite der Polizei von Philadelphia einen falschen Tipp zu einem Tötungsdelikt eingereicht.
1: Und das waren die Nachrichten.
4: Jetzt ist es gleich 7:04. Hier ist NDR 1 Welle Nord mit dem Wetter für uns in Schleswig-Holstein. Ja, es wird doch auch nochmal ein bisschen nass heute, muss man sagen. Also den Schirm sollten Sie nicht ganz weglegen, auch wenn es jetzt momentan bei Ihnen gerade trocken ist. Es gibt heute immer mal Schauer und Gewitter, dazwischen aber auch wieder ein bisschen Sonne, vor allem Richtung Lauenburg. Da scheint sie heute am meisten. Dazu heute maximal 15 Grad an den Küsten, da wird es auch ordentlich windig. Von daher ist der Schirm vielleicht gar nicht die beste Möglichkeit, sondern doch eher die Regenjacke. Da gibt es nämlich stürmische Böen. Morgen, da geht's los mit Schauern. Dann wird es aber im Laufe des Tages wieder ein bisschen freundlicher. Kommt die Sonne auch noch ein bisschen raus, 14 Grad dazu. Und am Montag ist es überwiegend trocken und sonnig. Am Dienstagnachmittag kommen neue Regenwolken zu uns.
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4: 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Die A1 Lübeck-Hamburg wird zwischen Kreuz Hamburg-Ost und Dreieck Norderelbe wegen Bauarbeiten bis Montag etwa 5 Uhr in beiden Richtungen gesperrt. Das ist auch jetzt schon der Fall. Eine Umleitung ist da eingerichtet. Die A1 Lübeck Richtung Fehmarn ist zwischen Lensahn und Oldenburg Süd wegen Bergungsarbeiten bis etwa 14 Uhr gesperrt. Da führt die Umleitung über die U95. Die B77 zu Rendsburg ist auch zwischen Remmels und Delbrück nach einem Unfall bis etwa 14 Uhr in beiden Richtungen gesperrt. Und in Hamburg wird ein hoher Wasserstand der Elbe erwartet. Deshalb besteht da die Gefahr, dass die tiefer gelegenen Parkplätze, das heißt St. Pauli Fischmark, Neumühlen, Övelgönne, überspült werden. Wenn Sie da Ihr Auto hingestellt haben, sollten Sie es auf jeden Fall wegfahren. Nicht, dass Sie da dann das Wasser im Auto haben. Der Höchstwasserstand wird etwa 17 Uhr heute erwartet. Die aktuellen Blitzer. In Kiel ist einer gesehen worden unter der Gablenzbrücke stadteinwärts. Und in Hemme blitzt es in der Dorfstraße Richtung Strüppe. Und wenn Sie noch was sehen auf den Straßen, Stau oder Blitzer, dann gerne Bescheid sagen über die NDR Schleswig-Holstein-App. Gute Fahrt.
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4: Ja, wenn Sie in Dithmarschen unterwegs sind in diesen Tagen, dann kann es sehr gut sein, dass Sie so etwas merkwürdige Girlanden sehen. Die hängen da nämlich und die bestehen aus pinkfarbenen BHs. Was es damit auf sich hat, das hören wir gleich in der Weg ob Platt. Davor ein 80er von den Dire Straits, ein Klassiker von den Beatles. Und Survivor gibt's auch noch dazu.
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0: Mit Bon Jovi geht's ins Wochenende. Es ist 7.30 Uhr. Hier ist NDR 1 Welle Nord mit dem Wetter für uns in Schleswig-Holstein. Ja, wenn Sie momentan die Sonne vor der Tür haben, dann, beziehungsweise die Sonne ist noch nicht ganz aufgegangen, aber wenn es bei Ihnen gerade so ein schöner Morgenhimmel ist, ja, das kann täuschen. Wenn es bei Ihnen gerade grau in grau ist, kann nämlich auch sein, auch das kann täuschen. Wir haben heute alles dabei. Wir haben ein bisschen Sonne, wir haben aber auch Schauer und Gewitter. Am sonnigsten wird es heute Richtung Lauenburg. Dazu heute maximal 15 Grad und an den Küsten gibt es auch mal eine stürmische Böe. Morgen, da geht's mit Schauern los, wird dann aber wieder ein bisschen freundlicher, kommt die Sonne raus, 14 Grad maximal und der Wettertrend. Am Montag ist es überwiegend trocken, am Dienstag kommen neue Regenwolken zu uns.
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0: 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Die A1 Lübeck-Hamburg ist zwischen Kreuz Hamburg-Ost und Dreieck Norderelbe wegen Bauarbeiten bis Montag etwa 5 Uhr in beiden Richtungen gesperrt. Da ist eine Umleitung eingerichtet. Die A1 Lübeck Richtung Fehmarn ist zwischen Lensahn und Oldenburg Süd wegen Bergungsarbeiten bis etwa 20 Uhr gesperrt. Da ist ein LKW in die Leitplanke gefahren. Die Umleitung führt über die U95. Die B77 Itzehoe-Rendsburg ist zwischen Remmels und Delbrück nach einem Unfall auch bis etwa 14 Uhr in beiden Richtungen gesperrt. Auch da ist ein LKW von der Fahrbahn abgekommen. Und in Hamburg wird Hochwasser an der Elbe erwartet. Deshalb kann es gut passieren, dass die tiefer gelegenen Parkplätze, also St. Pauli Fischmarkt, Neumühlen, Övelgönne, überspült werden. Wenn Sie da also Ihr Auto geparkt haben, sollten Sie das da unbedingt wegfahren. Der Hochwasserhöchststand wird um etwa 17 Uhr heute erwartet. Die aktuellen Blitzer zwischen Flensburg und Översee ist einer auf der L317, das ist die Bundesstraße, Höhe Sankelmarker See. Höhe Sankelmarker See, so ist es richtig. In Kiel blitzt es unter der Gablenzbrücke stadteinwärts und in Hemmel in der Dorfstraße, wenn Sie Richtung Strübbe unterwegs sind. Und wenn Sie noch was sehen auf den Straßen, Stau oder Blitzer, dann gern Bescheid sagen über die NDR Schleswig-Holstein-App. Gute Fahrt.
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0: Und jetzt mit einem absoluten Gute-Laune-80er von Trio Rio, New York, Rio, Tokio. Können wir mal gucken, wie es da überall so wettertechnisch aussieht. New York trocken bei 15 Grad, Rio Schauer bei 24 Grad und Tokio sonnig bei 26 Grad. Da kann ich schon mal so ein bisschen spoilern. Ganz so warm wird es bei uns jetzt vorerst nicht mehr. Wie sich das Wetter bei uns entwickelt, das klären wir gleich nochmal ganz ausführlich.
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0: Viertel vor acht ist es am Sonnabend. Morgen, wir starten ins Wochenende und es ist ein waschechter Herbsttag, nicht nur was den Kalender angeht. Oliver Klein ist unser Wetterexperte. Moin.
1: Moin.
0: Schwierige Frage ja immer im Herbst. Was ziehe ich an, damit es nicht zu warm oder zu kalt wird? Regenfest, winddicht. Was muss ich alles bedenken? Fragen über Fragen. Was hast du denn als Fachmann heute angezogen?
1: Ja, ich bin immer jemand, der lange Zeit dem T-Shirt hinterher trauert sozusagen, weil ich auch selten friere. Aber heute habe ich auch mal einen Pullover plus Regenjacke an. Das kann auf jeden Fall bei den Temperaturen, die typisch Herbst sind, eben keinesfalls schaden heute.
0: Das heißt, was erwartet uns da heute?
1: Ja, das ist so ein richtiger Gemischtwarenladen, muss man sagen. Also etwas Sonnenschein ist dazwischen. Am meisten Sonnenanteile finden wir noch im Südosten, so von der Lübecker Bucht runter bis zum Lauenburgischen. Da können durchaus mal 4-5 Stunden Sonne dabei sein. Mhm. Aber insgesamt dürfen wir den Regenschirm oder Regenjacke nicht zu weit weglegen. Schauer sind unterwegs, vor allem Richtung Nordsee mit Schwerpunkt da. Auch einzelne Gewitter. Und der Wind ist auch ein Thema. Also den Regenschirm müssen wir gut festhalten. In Hörnum auf Sylt zum Beispiel haben wir aktuell sogar eine Sturmböe.
0: Oha, ja, dann sollte man den Schirm vielleicht lieber gegen die Regenjacke eintauschen. Sonst hat man nicht so lange was davon.
1: Sinn, ja.
0: Ist also der klassische Herbstmix. Ist denn irgendwo jetzt in den nächsten Tagen da eine Veränderung in Sicht?
1: Ja, kann man sagen. Also morgen haben wir auch noch keine großen Unterschiede, außer der Tatsache, dass wir wahrscheinlich im Westen dann mehr Sonnenschein haben. Also da, wo es heute am trübsten bleibt, Richtung Nordsee und allgemein im Norden, wird es morgen ein bisschen freundlicher. Dafür im Süden häufiger unbeständig. Der Wind bleibt uns morgen noch erhalten, aber das Ganze beruhigt sich dann zum Anfang nächster Woche. Da schiebt sich langsam ein Hoch von Südwestdeutschland zu uns vor und das heißt, am Montag ist es schon meistens trocken. Nach Nebel, auch mit zeitweiligem Sonnenschein und dem lästigen Wind, sind wir am Montag auch weitgehend los.
0: Also möglichst alles, was es an Klamotten gibt, heute nochmal bereithalten. Besserung ist in Sicht. Vielen Dank, Oliver Klein, für die Infos.
1: Gerne.
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0: Die SG Flensburg-Handewitt marschiert in der Handball-Bundesliga an die Tabellenspitze und Russland soll den USA mit Millionen Tonnen Treibstoff helfen. Das sind zwei der Themen jetzt in den Nachrichten um 8 Uhr mit Finn Walden.
1: Moin!
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1: Russland soll in den kommenden Wochen und Monaten insgesamt fast 5 Millionen Tonnen Diesel auf den US-amerikanischen und internationalen Markt bringen. Das hat US-Präsident Trump auf seinem Netzwerk True Social verkündet. Aus Washington Anne Schneider.
3: Grundlage sei eine Verabredung mit dem russischen Präsidenten Wladimir Putin. Das US-Finanzministerium hat dafür eine zeitlich befristete Ausnahme von den Russland-Sanktionen geschaffen. Russische Dieselimporte sollen bis Anfang April 2027 erlaubt sein. Trump begründete den Schritt mit den stark gestiegenen Kraftstoffpreisen vor den wichtigen US-Zwischenwahlen. Allerdings dürfte der Effekt begrenzt sein. Die zunächst angekündigten 300.000 Tonnen entsprechen nur gut 14 Stunden des aktuellen Dieselverbrauchs in den USA.
1: Die Herbstferienreisewelle in Schleswig-Holstein rollt und das dürfte laut ADAC vor allem am Vormittag zu spüren sein. Hauke Bülow hat für uns recherchiert. Hauke, darüber hinaus sorgen auch noch Baustellen und Sperrungen für Probleme.
4: Ja, zum einen natürlich die große A1-Sperrung. Seit gestern Abend ist die Autobahn ja zwischen dem Dreieck Norderelbe und dem Kreuz Hamburg-Ost in beiden Richtungen dicht. Der komplette A1-Reiseverkehr wird also bis Montag früh umgeleitet, auch über die A7 und den Elbtunnel. Also da rechnet der ADAC gerade heute Vormittag mit dem meisten Verkehr. Die vielen Autobahnbaustellen in Richtung Dänemark und Richtung Fehmarn, die dürften zusätzlich für Probleme sorgen, wie gestern ja auch schon. Und wer von Hamburg aus in den Urlaub fliegen will, sollte ebenfalls deutlich mehr Zeit einplanen. Der Flughafen rechnet an diesem Wochenende mit besonders vielen Reisenden, vor allem aus Schleswig-Holstein. Der Airport empfiehlt, mindestens 2 Stunden vor dem Abflug da zu sein oder noch früher, wenn es noch durch die Passkontrolle geht.
1: Heute ist Welthospiztag und auch bei uns in Schleswig-Holstein machen Einrichtungen auf die Begleitung und Versorgung schwerstkranker Menschen aufmerksam. Nach Angaben des Landesverbandes der ambulanten Palliativversorgung wurden im vergangenen Jahr 8.170 Patientinnen und Patienten ambulant betreut. Für Menschen, die nicht zu Hause versorgt werden können, gibt es in Schleswig-Holstein 13 Hospize, außerdem 11 Krankenhäuser mit Palliativstationen. 7 Spiele, kein einziger Sieg. In der zweiten Fußball-Bundesliga ist der erhoffte Erfolg für Holstein Kiel gestern Abend erneut ausgeblieben. Die Störche unterlagen auswärts gegen Eintracht Braunschweig 0:1. Holsteins Kapitän Jonas Meffert.
5: Ich kann nur sagen, wir haben uns sehr viel vorgenommen, das haben wir nicht umgesetzt und wir wollen weiter hart arbeiten und uns dann nächste Woche uns den Sieg holen.
1: Eine Trainerdiskussion wurde bei Holstein zumindest gestern Abend noch nicht geführt. Nach der Partie gab Sportgeschäftsführer Olaf Rebbe keine Interviews mehr. Vor dem Anpfiff hatte er sich in einem Sky-Interview aber klar zu Trainer Tim Walter bekannt. In der Handball-Bundesliga bleibt die SG Flensburg-Handewitt weiter ungeschlagen. Im Nordduell gewannen die Flensburger in Hannover mit 39:32. Aus Hannover Thomas Kuss.
6: Die Flensburger hatten die Partie trotz der Reisestrapazen mit dem Europapokalspiel in Portugal unter der Woche von Beginn an im Griff. Nach einem perfekten Start lag die SG nach gut 20 Minuten bereits mit 8 Toren vorne. Hannover, personell geschwächt, kam nach der Pause zwar noch einmal bis auf 3 Treffer heran, wirklich in Gefahr geriet der Sieg aber nicht mehr. Stark vor allem der Rückraum. Spielmacher Emmerich Mien traf 11-mal. Im Tor überzeugte Simon Möller. Für die Flensburger war es der 7. Saisonsieg. Und damit holt sich die SG die Tabellenspitze zurück.
0: Und jetzt ist es gleich 8:04. Hier ist NDR 1 Welle Nord mit dem Wetter für uns in Schleswig-Holstein. Es ist heute wieder der bunte Mischwarenladen, könnte man sagen. Aber es passt eben zum Herbst. Ne? Wir haben Schauer, wir haben Gewitter, aber wir haben auch Sonne. Am sonnigsten wird es so Richtung Lauenburg heute. Dazu heute maximal 15 Grad an den Küsten. Da pustet der Wind ordentlich, hat auch mal eine stürmische Böe dabei. Morgen, da geht es erstmal los mit Schauern. Dann wird es ein bisschen freundlicher bei bis zu 14 Grad und der Wettertrend. Am Montag ist es überwiegend trocken und sonnig. Am Dienstagnachmittag kommen langsam neue Regenwolken zu uns.
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0: 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Die A1 Lübeck-Hamburg ist zwischen Kreuz Hamburg-Ost und Dreieck Norderelbe wegen Bauarbeiten bis Montag etwa 5 Uhr in beiden Richtungen gesperrt. Eine Umleitung ist da eingerichtet, aber wir haben es gerade in den Nachrichten gehört. Da wird es heute auf jeden Fall im Laufe des Tages ein bisschen enger. Müssen Sie auf jeden Fall mehr Zeit einplanen. Die A1 Lübeck Richtung Fehmarn ist obendrein zwischen Lensahn und Oldenburg Süd wegen Bergungsarbeiten heute bis etwa 20 Uhr gesperrt. Da ist ein LKW in die Leitplanke gefahren und das Ganze muss jetzt erstmal wieder aufgeräumt werden. Das hat sich jetzt gerade nochmal nach hinten verzogen. Heute, ursprünglich waren 14 Uhr geplant, jetzt schon mittlerweile 20 Uhr. Die Umleitung führt über die U95. Die B77 Itzehoe-Rendsburg ist zwischen Remmels und Delbrück nach einem Unfall bis etwa 14 Uhr noch gesperrt. Auch da ist ein LKW verunglückt. Und in Hamburg wird ein hoher Wasserstand der Elbe erwartet. Deshalb besteht da die Gefahr, dass die tiefer gelegenen Parkplätze, das heißt St. Pauli Fischmarkt, Neue Mühlen und Övelgönne, überspült werden. Wenn Sie da Ihr Auto hingestellt haben, sollten Sie es da auf jeden Fall wegholen. Der Hochwasserhöchststand heute etwa 17 Uhr. Die aktuellen Blitzer: zwischen Flensburg und Übersee ist einer auf der L317. Höhe Sankelmarker See. Dann blitzt es in Kiel unter der Gablenzbrücke stadteinwärts und in Hemmel in der Dorfstraße, wenn Sie Richtung Strübbe fahren. Und wenn Sie noch was sehen auf den Straßen, Stau oder Blitzer, dann immer gerne Bescheid sagen über die NDR Schleswig-Holstein-App. Gute Fahrt.
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0: Es gibt ja so ganz große Stars in der Musik, die selber aber gar nicht so richtig viele Songs geschrieben haben, mit denen sie dann bekannt waren, sondern viel mehr gecovert haben. Joe Cocker zum Beispiel, Linda Ronstadt oder auch UB40 und auch Paul Young gehört dazu. Wherever I Lay My Head kennt man, ist von Marvin Gaye. Und dann hat er einen Song gehört von der Punkband The Nerves. Das klang so.

0: gar nicht schlecht, oder? Hat sich Paul Young auch gedacht, hat das Ding gecovert und es zu noch einem viel größeren Erfolg gemacht als das Original. Hören wir jetzt aus dem Jahr 1983 Paul Young mit Come Back and Stay. Danach ein Klassiker von ABBA und Camouflage gibt's auch noch dazu.
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0: 8.16 Uhr ist es, NDR 1, Welle Nord ist hier am Sonnabendmorgen und jetzt gibt's Musik von Ed Sheeran, für den läuft's gerade ja so, also sagen wir mal mittelmäßig, ne? Der ist in den USA auf Stadiontour, da gab's so eine politische Kontroverse mit seinem Support, das war der Rapper Macklemore. Der wurde dann ausgeladen. Daraufhin gab es dann Zoff mit anderen Musikern. Und dann mussten auch noch Auftritte in Boston wegen eines Sturms abgesagt werden. Ja, aber wie heißt es so schön? Aufstehen, Staub abklopfen, weiter geht's. Die Tour läuft wieder mit neuem Vorprogramm. Und ja, hoffentlich legt sich jetzt auch der Sturm um Ed Sheeran wieder. Wir hören ihn jetzt mit Bad Habits.
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0: Ja, hoppala, da ist es schon 8.30 Uhr. Das geht ja fix. Hier ist NDR 1 Welle Nord mit dem Wetter für uns in Schleswig-Holstein. Ja, also man kann nicht sagen, dass es nicht abwechslungsreich wäre heute, denn wir kriegen sowohl ein bisschen Sonne als auch eine ganze Menge Schauer, Wolken, auch mal ein Gewitter dabei. Und an der Küste, da sind die Böen auch mal ein bisschen stürmischer. Wenn Sie es möglichst sonnig haben wollen, sollten Sie Richtung Lauenburg fahren. Dazu heute maximal 15 Grad und morgen, da geht's erstmal mit Schauern los, dann wird's wieder ein bisschen freundlicher, bis zu 14 Grad und der Wettertrend. Am Montag ist es überwiegend trocken und sonnig, am Dienstagnachmittag, da kommen dann nochmal ein paar Regenwolken vorbei.
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0: 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Die A1 Lübeck-Hamburg ist zwischen Kreuz Hamburg-Ost und Dreieck Norderelbe wegen Bauarbeiten bis Montag etwa 5 Uhr in beiden Richtungen gesperrt. Da ist eine Umleitung eingerichtet. Aber Sie können sich vorstellen, das wird da heute eng. Die A1 Lübeck Richtung Fehmarn ist zwischen Lensahn und Oldenburg Süd obendrein wegen Bergungsarbeiten bis etwa 20 Uhr gesperrt. Da ist ein LKW verunglückt und die Umleitung führt über die U95. Die B77 Itzehoe-Rendsburg ist zwischen Remmels und Delbrück nach einem Unfall bis etwa 14 Uhr in beiden Richtungen gesperrt. Auch da ist ein LKW von der Straße abgekommen. Und in Hamburg wird Hochwasser an der Elbe erwartet. Deshalb kann es gut passieren, dass die tiefer gelegenen Parkplätze, also St. Pauli Fischmarkt, Neumühlen, Uffelgönne, überspült werden. Sollten Sie da Ihr Auto abgestellt haben, dann sollten Sie auf jeden Fall das da wegholen, bevor es mit Wasser vollläuft. Der Hochwasserhöchststand, der wird so etwa 17 Uhr heute erwartet. Die aktuellen Blitzer. Zwischen Flensburg und Oewersee ist einer gesehen worden auf der L317 Höhe Sankelmarker See. Dann blitzt es in Kiel unter der Gablenzbrücke stadteinwärts und in Hemme in der Dorfstraße, wenn Sie Richtung Strübe fahren. Und wenn Sie noch was sehen, Stau oder Blitzer, dann gerne Bescheid sagen über die NDR Schleswig-Holstein-App. Gute Fahrt!
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0: Am Sonnabend morgen und das heißt, das Wochenende, das ist quasi noch so fresh, dass der 80er von Kool & The Gang jetzt hier passt wieder scharf auf den Deich. Hier ist fresh.
2: So, Herr Brandau, wieder 2 Euro in die Wortspielkasse.
0: Ja, das war's mir wert.
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0: 8.43 Uhr ist es. Hier ist NDR 1 Welle Nord am Sonnabendmorgen. Ja, viele gehen heute nochmal schnell einkaufen fürs Wochenende und dabei fällt es dann wieder auf. Ne? Überall stehen schon wieder Spekulatius Dominosteine. Daran haben wir uns ja mittlerweile schon gewöhnt. Ne? Das ist ja schon seit Anfang September ungefähr so. Jetzt ist aber auch mittlerweile die Weihnachtsdeko dazu gekommen. Sieht man auch schon überall. Und ehrlich gesagt wirkt das so ein bisschen skurril manchmal. Vor allem, wenn da die Weihnachtsdeko-Artikel direkt neben den Halloween-Deko-Artikeln stehen oder hängen. Also Weihnachtsbaumkugeln und Engelchen und direkt daneben Skelette und Hexen. Das passt irgendwie ja so gar nicht zusammen. Wobei, es könnte man ja eigentlich ändern, oder?
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0: Don Henley, The Voice of Summer. An diesem Sonnabendmorgen. Holstein Kiel steckt in der Krise. Gegen Eintracht Braunschweig kassiert die Elf von Tim Walter eine Niederlage. Und US-Präsident Trump steht innenpolitisch unter Druck und jetzt soll ihm Kreml-Chef Putin helfen. Das sind zwei der Themen jetzt in den Nachrichten um 9 Uhr mit Finn Walden.
1: Moin!
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3: US-Präsident Trump hat eine große Diesellieferung aus Russland für die USA und den Weltmarkt angekündigt. Das habe er in einem Telefonat mit dem russischen Präsidenten Putin vereinbart, um so die Kraftstoffpreise zu senken. Alles Weitere von Simone Kienzle.
4: Laut Trump sollen sofort 300.000 Tonnen Diesel aus Russland geliefert werden, im November dann weitere 500.000 Tonnen und danach nochmal 1 Million Tonnen. Ermöglichen will er das mit einer Ausnahmegenehmigung, denn eigentlich gelten gegen Russland US-Sanktionen wegen des Ukraine-Kriegs, die solche Geschäfte verbieten. Trump steht vor den Kongresswahlen im November unter Druck, weil die Spritpreise durch den Iran-Krieg massiv gestiegen sind.
3: Die Herbstferien in Schleswig-Holstein sind gestartet und wer heute auf den Straßen unterwegs ist, dürfte das zu spüren bekommen, sagt der ADAC. Für längere Fahrzeiten sorgt an diesem Wochenende die Vollsperrung der A1 in Hamburg. Der Verkehr wird weiträumig umgeleitet. Aber auch andere Autobahnbaustellen bereiten Probleme, so ADAC-Sprecher Rainer Pregler.
5: Die A7 Richtung Hamburg und Dänemark, aber auch die A1 Richtung Lübecker Bucht und Fehmarn. Da gibt es zahlreiche Baustellen. Auch auf der Rader Hochbrücke wie der A7 gibt es in mehreren Baustellenabschnitten Enge. Auf der A24 haben wir zwischen Witzhave und Schwarzenbeck Baustellen. Insgesamt rechnen wir aber an diesem Ferienstartwochenende in Schleswig-Holstein nicht mit so massiven Staus. Also es ist nicht vergleichbar mit den Sommerferien.
3: Die rund 70 in einem Waldgebiet in Luzern im Kreis Pinneberg illegal entsorgten Kanister wurden von einer Spezialfirma abtransportiert. Laut Polizei untersucht jetzt der Kreis, ob es zu einer Verunreinigung des Bodens gekommen ist. Eine Passantin hatte gestern die mit einer gefährlichen Substanz gefüllten Behälter gefunden. Der Gefahrstoffzug der Feuerwehr war im Einsatz, um die Kanister zu sichern. Bei der Substanz handelt es sich offenbar um Salzsäure. Wer die Kanister entsorgt hat, ist noch unklar. Die Ermittlungen laufen. Verletzt wurde niemand. Als einziges Team in der zweiten Fußball-Bundesliga ist Holstein Kiel weiterhin ohne Sieg. Gegen Eintracht Braunschweig kassierten die Kieler gestern Abend auswärts eine 0:1 Niederlage. Alles Weitere von Robert Witt.
6: Alles wie gehabt in Kiel und das ist nicht positiv gemeint. Das Team von Trainer Tim Walter hatte auch in Braunschweig viel Ballbesitz und machte wieder einmal viel zu wenig daraus. Auf der anderen Seite reichte ein Moment, um das Spiel zu entscheiden. Braunschweigs Obich in der 11. Minute zum 1:0, nachdem Nekic einen katastrophalen Rückpass Richtung Keeper spielte, zu kurz. Der Angreifer nahm den Ball auf, umkurvte Timon Weiner und schob ein. Kann passieren, aber es fehlte danach die Reaktion. Bis in den zweiten Durchgang hinein fehlte die Zielstrebigkeit, die Kreativität nach vorn. Das änderte sich zwar durch die Hereinnahme von Quilitaya zum Ende der Partie, für ein Tor sollte es aber nicht mehr reichen. Am Ende steht ein schwacher Auftritt und die Tatsache, dass man als einziges Team der Liga weiter auf den ersten Sieg wartet.
3: Die SG Flensburg-Handewitt hat sich die Tabellenführung in der Handball-Bundesliga zurückerobert. Der bislang ungeschlagene Spitzenklub gewann bei Hannover-Burgdorf 39:32 und zieht damit an Titelverteidiger SC Magdeburg vorbei. Flensburgs Marco Grigitsch.
7: Jetzt kristallisiert sich heraus, aus welchem Holz wir geschnitzt sind. In den nächsten drei Bundesligaspielen für uns, die enorm wichtig sind, wahrscheinlich auch mit die wichtigsten. Und da müssen wir bereit sein.
0: Jetzt ist es 8:54. Hier ist NDR 1 Welle Nord mit dem Wetter für uns in Schleswig-Holstein. Eben gerade hier, als ich aus dem Fenster geguckt habe, schien die Sonne. Dann auf einmal fing es an zu regnen, als wenn jemand einen Wasserhahn aufgedreht hat. Also richtig kräftig. Und jetzt kommt gerade schon langsam wieder die Sonne raus. Das ist genau das, was wir heute zu erwarten haben, nämlich alles. Es gibt heute einige Schauer, zum Teil auch mit Blitz und Donner dabei. Aber dann zwischendurch auch immer wieder ein bisschen Sonne. Am sonnigsten ist es so Richtung Lauenburg. Dazu heute maximal 15 Grad. Und an den Küsten, da pustet der Wind ordentlich, hat auch mal eine stürmische Böe dabei. Morgen, da geht's mit Schauern los. Dann ist es wieder ein bisschen freundlicher bei bis zu 14 Grad. Und der Wettertrend am Montag überwiegend trocken und sonnig. Am Dienstagnachmittag, da kommen langsam neue Regenwolken zu uns.
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0: 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Wir haben es gerade gehört in den Nachrichten, die A1 Lübeck-Hamburg ist zwischen Kreuz Hamburg-Ost und Dreieck Norderelbe wegen Bauarbeiten bis Montag etwa 5 Uhr in beiden Richtungen gesperrt. Die Umleitung da ist eingerichtet. Die A1 Lübeck Richtung Fehmarn, die ist zwischen Lensahn und Oldenburg Süd wegen Bergungsarbeiten bis etwa 20 Uhr heute gesperrt. Da gibt es auch eine Umleitung, führt über die U95. Auf jeden Fall mehr Zeit einplanen heute, wenn Sie irgendwo an der A1 unterwegs sind. Die B77 Itzehoe-Rendsburg ist zwischen Remmels und Delbrück nach einem Unfall bis etwa 14 Uhr in beiden Richtungen gesperrt. Und in Hamburg wird ein hoher Wasserstand der Elbe erwartet. Deshalb kann es passieren, dass die tiefer gelegenen Parkplätze am St. Pauli-Fischmarkt in Neumühlen und Öffelgönne überspült werden. Wenn Sie Ihr Auto da abgestellt haben, sollten Sie es da auf jeden Fall wegfahren. Der Hochwasserhöchststand, der wird um 17 Uhr etwa erwartet. Die aktuellen Blitzer haben wir natürlich auch noch. Auf der B76 ist einer gesehen worden zwischen Hadebü und Busdorf. Und zwar kurz vor Busdorf, hat Ole durchgegeben. Zwischen Flensburg und Oeversee blitzt es auf der L317 Höhe Sankelmarker See. Da ist Tempo 70 erlaubt. Und ein Blitzer auch noch in Kiel unter der Gablinsbrücke stadteinwärts. Und wenn Sie hier noch einen Stau oder einen Blitzer sehen, dann gerne Bescheid sagen über die NDR Schleswig-Holstein-App. Gute Fahrt!
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0: Ja, und zum Song, den wir gleich hören, habe ich immer so ein bisschen das Bedürfnis, mich im Kampfsport zu versuchen. Achtung und... ist bei mir irgendwie nie so richtig mit Erfolg gekrönt. Deshalb kümmere ich mich vielleicht doch lieber um die Musik. Kung Fu Fighting gibt's gleich direkt nach dem 80er von den Pretenders.
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0: Neverending Story. Limahl war das auf NDR 1, Welle Nord. An diesem Sonnabendmorgen, Robbie Williams, der hat ein arbeitsreiches Jahr ja hinter sich. Der war auf Britpop-Welttournee, hat zig Konzerte gespielt. Da sieht es denn fürs kommende Jahr ein bisschen ruhiger zumindest aus. Obwohl ein paar Konzerte spielt er da auch, beim Lollapalooza-Festival zum Beispiel in Berlin im Juli. Und irgendwie glaube ich auch, dass da doch noch einiges dazukommt. Der ist ja so ein Arbeitstier, der Robbie Williams. Zweimal habe ich ihn selber live gesehen und ich würde ihn mir auch ein drittes Mal angucken. Also Robbie, komm doch gerne auch mal hier bei uns in Schleswig-Holstein vorbei. Ich würde das sehr feiern.
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0: 9.23 Uhr ist es, NDR 1 Welle Nord hier mit dem Verkehrsservice. Vorsicht bitte in beiden Richtungen auf der A25 Geesthacht Hamburg zwischen Neu-Alamö West und Alamö. Da laufen Tiere auf der Fahrbahn. Oh, wer ist das denn?
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0: 9.31 Uhr ist es, hier ist NDR 1 Welle Nord mit dem Wetter für uns in Schleswig-Holstein. Und da ist heute wirklich für jeden Geschmack was dabei. Wir kriegen ein bisschen Sonne, wir kriegen aber auch zwischendurch Schauer, auch mal ein Gewitter dabei. Und an der Küste, da kriegen wir zu allem Überfluss auch noch zum Teil stürmische Böen, 15 Grad dazu maximal. Morgen, da geht es auch erstmal mit Schauern los, dann wird es im Laufe des Tages ein bisschen trockener, kommt auch die Sonne noch ein bisschen raus, bis 14 Grad gibt. Und der Wettertrend am Montag überwiegend trocken und sonnig. Der Dienstagnachmittag, da gibt es noch mal ein paar Regenwolken, die zu uns kommen.
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0: 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Und das ist heute ein problematischer Tag, haben wir auch schon in den Nachrichten gehört. Die A1 Lübeck-Hamburg ist zwischen Kreuz Hamburg-Ost und Dreieck Norderelbe wegen Bauarbeiten bis Montag etwa 5 Uhr in beiden Richtungen gesperrt. Da ist eine Umleitung eingerichtet, aber Sie müssen dann natürlich mehr Zeit einplanen. Und es wird auch vermutet, dass das Ganze dann nachher auf der A7 losgeht, da natürlich der ganze Verkehr hinausweicht. Die A1 Lübeck Richtung Fehmarn ist obendrein zwischen Lensahn und Oldenburg Süd wegen Bergungsarbeiten gesperrt. Das Ganze noch bis etwa 20 Uhr heute. Da ist ein LKW in die Leitplanke gefahren. Die Umleitung führt über die U95. A7 Hannover Richtung Flensburg zwischen Hamburg-Hausbruch und dem Elbtunnel. 4 Kilometer stockender Verkehr. Die B77 Itzehoe-Rendsburg ist zwischen Remmels und Delbrück nach einem Unfall noch bis etwa 14 Uhr gesperrt in beiden Richtungen. Auch da ist ein LKW verunglückt. Und in Hamburg wird ein hoher Wasserstand an der Elbe erwartet. Deshalb kann es gut passieren, dass die tiefer gelegenen Parkplätze, also St. Pauli Fischmarkt, Neumühlen und Övelgönne, überspült werden. Wenn Sie Ihr Auto da geparkt haben, sollten Sie es auf jeden Fall da zügig wegfahren. Höchststand wird so etwa um 17 Uhr erwartet. Die aktuellen Blitzer, B76 zwischen Hadebü und Busdorf, und zwar kurz vor Busdorf, hat Ole durchgegeben. Zwischen Flensburg und Oewersee ist einer auf der L317 Höhe Sankelmarker See. Da ist Tempo 70 erlaubt, und ein Blitzer in Kiel unter der Gablenzbrücke stadteinwärts. Und wenn Sie noch einen Stau oder einen Blitzer sehen, dann sagen Sie gerne Bescheid über die NDR Schleswig-Holstein App. Gute Fahrt.
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0: Es ist Sonnabend, es geht ins Wochenende und wir haben das Jahr 1981. Also zumindest musikalisch. Jetzt geht's Queen mit Radio Gaga dazu. Ein Klassiker von Bachman, Turner, Overdrive, und Lenny Kravitz mischt auch noch mit.
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0: 9.45 Uhr ist es, RDR 1 Welle Nord hier an diesem Sonnabend. Sonja hat ein richtig tolles Bild über den Messenger aus Neustadt in Holstein geschickt. Da hat es so einen richtig schicken Regenbogen gegeben und der ist so klar und hell, dass ich mir sehr gut vorstellen könnte, dass man da dann endlich mal den Topf voll Gold findet, der ja der Legende nach am Ende des Regenbogens versteckt ist. Vielleicht mache ich mich ja auch gleich mal auf die Suche. Hier übernimmt gleich Leslie Hodam. Ich bin Dennis Brandau und ich wünsche ein richtig schönes Wochenende. Machen Sie was draus.
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0: wenn Sie heute vielleicht in die Herbstferien starten, sollten Sie wieder mehr Zeit einplanen. Und Russland soll den USA mit Millionen Tonnen Treibstoff helfen. Das sind zwei der Themen jetzt in den Nachrichten um 10 Uhr mit Finn Walden.
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2: Wenige Wochen vor den Zwischenwahlen in den USA steht Präsident Trump wegen der hohen Spritpreise unter Druck. Jetzt hat er mit dem russischen Präsidenten Putin einen Deal geschlossen, um so an Millionen Tonnen Diesel zu gelangen. Kritik kommt vom ukrainischen Präsidenten Zelensky. Das finanziere Russlands Krieg gegen sein Land. Nina Barth in Washington, was bringt der Diesel-Deal überhaupt?
3: Also eine große Entlastung für den US-Markt und den Weltmarkt dürfte das eher nicht bedeuten. 300.000 Tonnen Diesel, dann nochmal 500.000 und dann 1 Million Tonnen. Das klingt sehr, sehr viel, aber die jetzt erstmal angekündigten 300.000 Tonnen werden rechnerisch nur etwa gut 14 Stunden des aktuellen Dieselverbrauchs in den USA abdecken. Also diese angekündigten Lieferungen sind tatsächlich nur ein eher kleiner Teil der täglichen Dieselproduktion und des täglichen Dieselverbrauchs in den USA. Und deshalb gehen Analysten in den USA auch davon aus, dass unmittelbare Auswirkungen auf den Preis eher gering ausfallen dürften.
2: Die Herbstferien-Reisewelle in Schleswig-Holstein rollt und das dürfte laut ADAC besonders auf den Autobahnen zu spüren sein. Corinne Brettschneider hat für uns die Lage im Blick. Wie sieht es denn aktuell auf den Straßen im Norden aus?
4: Also die meisten Probleme bereitet zurzeit die A1. Seit gestern Abend ist die Autobahn ja zwischen dem Dreieck Norderelbe und dem Kreuz Hamburg-Ost in beiden Richtungen dicht. Der komplette A1-Reiseverkehr wird also bis Montag früh umgeleitet, auch über die A7 und den Elbtunnel. Aber auch wer heute auf der A1 in Richtung Fehmarn unterwegs ist, muss mehr Zeit einplanen. Die Autobahn ist zwischen Lensahn und Oldenburg Süd wegen Bergungsarbeiten voraussichtlich noch bis 20 Uhr gesperrt. In der vergangenen Nacht hatte dort laut Polizei ein LKW die Außenleitplanke durchbrochen und war im Graben gelandet. Der Fahrer blieb unverletzt. Die Bergungs- und Reparaturarbeiten gestalten sich jedoch schwierig. Eine Umleitung ist ausgeschildert.
2: Depressionen, Erschöpfungszustände und Angststörungen. Zehntausende Menschen leiden nach Angaben der Krankenkassen bei uns in Schleswig-Holstein an psychischen Erkrankungen. Um Betroffene zu unterstützen, Präventionsangebote bekannt zu machen und um Vorurteile abzubauen, startet heute die Woche der seelischen Gesundheit. Dazu gibt es landesweit zahlreiche Aktionen. Christian Nagel berichtet.
5: Psychische Erkrankungen sind der häufigste Grund für Krankschreibungen in Schleswig-Holstein. Das hat eine Auswertung der DAK für die erste Hälfte dieses Jahres ergeben. Gleichzeitig gibt es bei Therapieangeboten zum Teil sehr lange Wartezeiten, bis zu 22 Wochen. Unter dem Motto "Für eine Gesellschaft, in der jede Psyche zählt", wollen Vereine und Verbände im Rahmen der Woche für seelische Gesundheit für psychische Erkrankungen sensibilisieren und Angebote für Betroffene machen. Landesweit werden heute zum Beispiel Spaziergänge für Menschen angeboten, die unter Einsamkeit leiden. Denn auch Alleinsein kann nach Angaben von Experten Ursache für psychische Erkrankungen sein.
2: 7 Spiele, kein einziger Sieg. In der 2. Fußball-Bundesliga ist der erhoffte Erfolg für Holstein Kiel gestern Abend erneut ausgeblieben. Die Störche unterlagen auswärts gegen Eintracht Braunschweig 0:1. Jubel dagegen bei der SG Flensburg-Handewitt. Die Flensburger haben sich die Tabellenführung in der Handball-Bundesliga zurückerobert. Der bislang ungeschlagene Spitzenklub gewann bei Hannover-Burgdorf 39:32 und zieht damit an Titelverteidiger SC Magdeburg vorbei.
0: Danke dir, lieber Finn. NR1, wenn ihr Nord hören Sie das Wetter für uns in Schleswig-Holstein. Ja, es kommen immer wieder mal Schauer runter. Heute können auch Gewitter dabei sein sogar. Sonne gibt es aber auch ab und zu so zwischendurch. Am meisten davon Richtung Lauenburg. Wir kriegen bis 15 Grad. Und an der See, da haben wir noch stürmische Böen. Morgen erst Schauer, später aber wahrscheinlich trockener. Das kommt so von Nordfriesland her, die trockene Phase. Und ein bisschen Sonne ist auch dabei. Und der Wettertrend, der Montag dann plötzlich ganz freundlich zwischendurch mit viel Sonne. Sonne und der Dienstag dann wieder durchwachsen.
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0: 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Die A1 Lübeck-Hamburg ist zwischen dem Kreuz Hamburg-Ost und dem Dreieck Norderelbe wegen Bauarbeiten gesperrt. Beide Richtungen dauert noch bis Montag früh, ca. 5 Uhr. Die Umleitung ist eingerichtet. Die A1 Lübeck Richtung Fehmarn ist zwischen Lensahn und Oldenburg-Süd wegen Bergungsarbeiten gesperrt. Das soll noch bis so ca. 20 Uhr dauern. Da geht die Umleitung über die U95. A7 Hannover Richtung Flensburg zwischen Hamburg-Hausbruch und dem Elbtunnel 4 Kilometer stockender Verkehr. A255 B75 Hamburg-Süd Richtung Elbbrücken zwischen dem Dreieck Norderelbe und Hamburg-Veddel stockt es auf 3 Kilometern. Die B77 Itzehoe-Rendsburg ist zwischen Remmels und Delbrück nach einem Unfall bis ca. 14 Uhr in beiden Richtungen gesperrt. Und Hamburg, da gibt es ein Problem wegen des Wasserstands der Elbe. Da besteht nämlich die Gefahr, dass die tiefer gelegenen Parkplätze am St. Pauli-Fischmarkt, Neumühlen und in Övelgönnel überspült werden könnten. Fahrzeugführer werden dringend gebeten, ihre Autos da zu entfernen. Der Hochwasserhöchststand, der wird so etwa gegen 17 Uhr erwartet. Und die aktuellen Blitze habe ich noch. B5 Bolzenburg Richtung Lauenburg und B76 hinter Hadebü und kurz vor Bußdorf steht der Blitzer. Wenn Sie auch noch was haben, Staus, Blitzer, immer gerne her damit. Am besten natürlich über die NDR Schleswig-Holstein App und eine gute Fahrt.
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0: Ja, moin und gute Fahrt. Falls Sie vorhin in Trappenkamp in einer, ich sag mal, unklaren Vorfahrtssituation sich befunden haben mit Ihrem Auto und vom anderen Wagen gegenüber kamen folgende Signale. Erst Wischwasser und Scheibenwischer und danach noch hektisch das Fernlicht. Das tut mir leid, das war ich. Ich wollte Sie eigentlich nur vorlassen, aber ich war auch sehr, sehr müde. Haben wir das geklärt. Schön. Geht jetzt los hier mit den Patch-Up Boys. Schönes Wochenende allerseits.

glitzerbunter früher 80er hier auf NDR 1 Welle Nord. Hands Up von Ottawa in den größten Hits für Schleswig-Holstein. Die bekommen Sie nämlich nur hier bei uns. Und es geht gleich auch richtig gut weiter mit Michael Patrick Kelly. Bei dem bewundere ich ja wirklich sehr, dass er mit so vielen Sachen spielt. Mit Genres, mit Zeiten, aus denen die Musik kommt und vor allen Dingen auch mit den ganzen Instrumenten, die er zum Teil ja auch noch selbst spielt. Hier habe ich jetzt für Sie von ihm den Song Throwback. Im Text, da singt er von der Sehnsucht nach früher, nach damals, Kindheit, Jugend und alles und kommt immer wieder zurück ins Jetzt. Und das stellt er musikalisch dar mit dem Sound der 70er und dann zwischendurch wieder ganz moderne Beats von heute. Ja, und dann sind da noch an Instrumenten drin: Saxophon, Trompete, Posaune, Mandoline und Sitar. Wie passt das alles in 2,5 Minuten? So kurz ist die Nummer nämlich auch noch. Wir hören uns das doch einfach mal an. Jetzt hier Michael Patrick Kelly, Throwback.

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0: immens coole Nummer aus den 80ern. Dead or Alive, You Spin Me Round. Hier ist NDR1 Welle Nord. Es ist 10.31 Uhr und ich habe für Sie das Wetter für uns in Schleswig-Holstein. Ja, immer mal wieder kommt was runter. Gewitter, Schauer, nicht ohne meine Regenjacke heute. Sonne gibt es aber ab und zu auch zwischendurch. Am meisten davon Richtung Süden, so Richtung Lauenburg. Bis 15 Grad schaffen wir und an der See besonders noch stürmische Böen dabei. Morgen regnet es erst, aber später trocknet es so langsam ab von links oben auf der Landkarte oder oben Nordfriesland. Und das zieht sich dann so übers Land. Mal gucken, vielleicht wird der Nachmittag ganz nett, bisschen Sonne dabei. Und der Wettertrend, der Montag zwischendurch echt sonnig und freundlich und der Dienstag dann doch wieder durchwachsen.
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0: 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Die A1 über Hamburg ist zwischen dem Kreuz Hamburg-Ost und dem Dreieck Norderelbe wegen Bauarbeiten in beiden Richtungen gesperrt. Dauert noch bis Montag früh, ca. 5 Uhr, und da gibt es eine Umleitung. Die A1 Lübeck Richtung Fehmarn ist zwischen Lensahn und Oldenburg Süd wegen Bergungsarbeiten gesperrt. Das dauert da noch so bis ca. 20 Uhr heute Abend. Die Umleitung führt über die U95. A7 Hannover Richtung Flensburg. Zwischen Hamburg-Hausbruch und dem Elbtunnel stockt es auf 6 Kilometern jetzt. Hamburg, wichtige Meldung, da ist ein höherer Wasserstand in der Elbe und da besteht die Gefahr, dass die tiefer gelegenen Parkplätze überspült werden, zum Beispiel am St. Pauli Fischmarkt in Neumühlen und Övelgönne. Wenn Ihr Auto da steht, fahren Sie es bitte ganz schnell da weg, wenn es geht. Der Hochwasserhöchststand wird um ca. 17 Uhr erwartet. Und hier kommt noch was rein, A7 Hamburg Richtung Flensburg zwischen Schleswig-Jagel und Schubi. Haben jetzt plötzlich 10 Kilometer Stau. Kann vorkommen, ist viel los heute, Herbstferien und so weiter. Kommen Sie gut durch. Und die aktuellen Blitze habe ich natürlich auch für Sie. B5 Beutzenburg Richtung Lauenburg, B76 hinter Hadebü, kurz vor Buhsdorf und noch B206 am Ortseingang von Itzehoe, wenn Sie aus Bad Segeberg kommen. Wenn Sie noch was haben, Stausblitzer, immer her damit. Am besten ab damit in die NDR Schleswig-Holstein-App.
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0: Und ich wünsche Ihnen einen Tag voller Regenbögen. Das ist ja das Schöne, das Tolle an unserem Wetter heute. Ich habe auf der Fahrt hierher heute Morgen einen gesehen, von Segeberg nach Kiel, und der war mega. Da konnte man sogar mal so richtig breit das Lila unten sehen. Finde ich besonders. Sieht man nicht so oft. Heute scheint ein guter Tag für Regenbögen zu sein. Haben Sie das Handy parat? Natürlich nicht während der Fahrt. Konnte ich heute Morgen leider auch nicht. Aber naja, wir machen weiter mit den größten Hits für Schleswig-Holstein. Madonna habe ich jetzt erstmal für Sie. La Isla Bonita.

0: Wunderbar warm im Ohr, die Lighthouse Family mit Free. Da ist was los auf den Straßen. Vorsicht bitte. Auf der A7 Hamburg Richtung Hannover in Höhe Hamburg-Heimfeld ist eine ungesicherte Unfallstelle. Und wenn Sie nicht nur gern Musik hören, sondern auch die Texte von Songs, dann treffen Sie jetzt hier einen Gleichgesinnten, Matthias Stürwohlt. Der hat damit aber doch schon ein Problem.
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2: 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In Merkstadt mit Merken hört ihr immer Radio, NDR 1. Kann den gut hören, finde ich. Das Problem ist aber, dass ich nicht weghören kann. 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

0: tun gegen Depressionen. Landesweit gibt es dazu heute zahlreiche Angebote. Und US-Präsident Trump steht innenpolitisch unter Druck. Jetzt soll ihm Kreml-Chef Putin helfen. Das sind zwei der Themen in den Nachrichten jetzt um 11 mit Finn Walden.
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1: Russland soll in den kommenden Wochen und Monaten insgesamt fast 5 Millionen Tonnen Diesel auf den US-amerikanischen und internationalen Markt bringen. Das hat US-Präsident Trump angekündigt. Er erhofft sich dadurch günstigere Spritpreise. Doch die Entscheidung, Diesel in Russland einzukaufen, stößt beim ukrainischen Präsidenten Selenskyj auf Kritik. Aus Kiew, Nils Buhler.
3: Jede Lockerung der Sanktionen gegen Russland ohne klare Deeskalationsvereinbarung sei ein offenkundiges Zeichen von Schwäche, so der ukrainische Präsident Volodymyr Selenskyj in einem schriftlichen Statement. Dass die USA russischen Diesel einkaufen wollen, spiele Russland in die Hände und ermögliche dem Land, seinen Krieg in der Ukraine fortzusetzen und noch mehr Menschen zu töten. Der ukrainische Präsident erneuerte seine Bereitschaft, die Angriffe auf russische Energieanlagen einzustellen, wenn Russland keine ukrainische Energieinfrastruktur mehr zerstöre, so Selenskyj.
1: Die Bauindustrie warnt. Die Zahl der in Deutschland neu gebauten Wohnungen droht dieses Jahr auf unter 200.000 zu fallen. Deshalb fordert die Branche nun Maßnahmen für ein schnelleres Bauen. Mehr dazu von Dominik Holl.
4: Die Bauindustrie hat ein Milliardenprogramm zur Förderung des Wohnungsbaus in Deutschland gefordert. Baupräsident Demuth sagte der Neuen Osnabrücker Zeitung, der Staat solle den Bürgern zinsgünstige Kredite mit einem Volumen von bis zu 60 Milliarden Euro bereitstellen. Demuth sprach von einem Finanzierungsturbo, der jetzt nötig sei. Hart ins Gericht ging er mit den Plänen der Linken in Berlin, Wohnungen zu vergesellschaften. Baufirmen kämen in Berlin schon jetzt nicht mehr an frisches Geld, wenn sie für den Wohnungsbau Darlehen haben wollen. Die Linken hatten im Berliner Wahlkampf angekündigt, Immobilienkonzerne mit mehr als 3000 Wohnungen zu vergesellschaften.
1: Wer heute auf der A1 unterwegs ist, muss mehr Zeit einplanen. Seit gestern Abend ist die Autobahn zwischen dem Dreieck Norderelbe und dem Kreuz Hamburg-Ost in beiden Richtungen wegen Bauarbeiten gesperrt. In Richtung Fehmarn sorgen Bergungsarbeiten zwischen Lensahn und Oldenburg-Süd für eine Vollsperrung der A1 und das laut Polizei voraussichtlich noch bis 20 Uhr. In der vergangenen Nacht hatte dort ein LKW die Außenleitplanke durchbrochen und war im Graben gelandet. Der Fahrer blieb unverletzt. Viele Menschen in Schleswig-Holstein leiden unter Depressionen, Erschöpfungszuständen, Angststörungen. Laut einer Auswertung der DAK waren psychische Erkrankungen im ersten Halbjahr der Hauptgrund für Krankschreibungen. Heute startet die Woche der seelischen Gesundheit mit landesweit zahlreichen Angeboten. Christian Nagel mit einem Überblick.
5: Heute zum Beispiel gibt es landesweit mehrere Aktionen zum Thema Einsamkeit, auch eine Ursache für psychische Erkrankungen. Unter dem Motto Schritte, die verbinden, bieten mehrere Organisationen und Verbände zum Beispiel in Kiel, im Kreis Steinburg und im Kreis Schleswig-Flensburg Spaziergänge mit anschließendem Beisammensein an, bei denen die seelische Gesundheit dann im Vordergrund steht. Einsame und nicht einsame Menschen sollen so in Kontakt kommen und über Hilfs- und Unterstützungsangebote informiert werden. Der heutige Tag ist aber nur Auftakt für die Woche der seelischen Gesundheit mit zahlreichen auch präventiven Angeboten. In einer Boxschule in Neumünster zum Beispiel, wo es am Montagabend um emotionale Stabilität und Stressabbau durch Bewegung geht.
0: Danke Christian und danke Finn. 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Das Wetter für uns in Schleswig-Holstein. Sonne ja, so ein bisschen immer mal wieder zwischendurch, kann auch länger durchhalten, aber Schauer und Gewitter eben auch ja, die können auch immer mal wieder runterkommen. Die Sonne scheint am meisten Richtung Lauenburg. Wir kriegen bis 15 Grad. Wir haben einen frischen bis böigen Wind an der See, auch stürmische Böen. Morgen geht's mit Regen los. Später sieht es so aus, als würde es ein bisschen besser gehen. So von Nordfriesland her trocknet es von oben nach unten dann ab. Vielleicht wird der Nachmittag dann ja ganz nett. Bisschen Sonne ist auf alle Fälle dabei. Und der Wettertrend. Montag zwischendurch einfach mal freundlich, trocken, viel Sonne. Und der Dienstag dann aber wieder durchwachsen.
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0: 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Die A1 Lübeck-Hamburg ist zwischen dem Kreuz Hamburg-Ost und dem Dreieck Norderelbe in beiden Richtungen gesperrt. Wegen Bauarbeiten dauert noch bis Montag früh, ca. 5 Uhr. Und da gibt es eine Umleitung. Die A1 Lübeck Richtung Fehmarn, die ist zwischen Lensahn und Oldenburg-Süd, gerade, Sie haben es bei Finn gehört, wegen Bergungsarbeiten gesperrt. Die können noch bis ca. 20 Uhr heute Abend dauern. Die Umleitung führt über die U95. A7 Hannover Richtung Flensburg zwischen Hamburg-Hausbruch und dem Elbtunnel. 6 Kilometer Stau. A7 Hamburg Richtung Flensburg zwischen Schleswig-Jagel und Schubi. 10 Kilometer Stau immer noch. An der Elbfähre Glückstadt-Wischhafen brauchen Sie eine Wartezeit jetzt ab Wischhafen von bis zu 1,5 Stunden. Und Hamburg, da ist der Wasserstand der Elbe schon relativ hoch und da besteht die Gefahr, dass die tiefer gelegenen Parkplätze überspült werden. Zum Beispiel am St. Pauli-Fischmarkt in Neumühlen und Övelgönne. Wenn Ihr Fahrzeug da steht, bitte unbedingt wegfahren. Der Hochwasserhöchststand wird so gegen 17 Uhr erwartet. Die aktuellen Blitzer. B206 am Ortseingang von Itzehoe, wenn Sie aus Bad Segeberg kommen. Und dann blitzt es noch in Kiel unter der Gablenzbrücke stadteinwärts. Sie haben auch gerade was gesehen, Stausblitzer. Immer her damit. Am besten ab damit bei uns in die App. Gute Fahrt allerseits.
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0: Und ABBA trifft Coldplay. Das sind die größten Hits für Schleswig-Holstein bei uns. Und beide Songs jetzt haben auch was gemeinsam. Es sind großartige Liebeslieder. Coldplay mit der modernen Version Feels Like Falling in Love. Und ABBA hier aus den 80ern mit einer Nummer, die echt tief geht. Da war doch die Scheidung gerade von Björn und Agneta, genau 1980. Und genau da haben sie auch diesen Song gemacht. The winner takes it all.

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Es ist hier 11.17 Uhr am Sonnabendvormittag. Und Bina hat gerade geschrieben von unterwegs mit dem Messenger in der NDR Schleswig-Holstein-App. Sie steht im Stau, aber sowas von auf der A7 hinter Schleswig. Ja, gute Nerven, liebe Biene und alle anderen, die da drin stecken. Meine aktuelle Meldung hier lautet gerade 10 Kilometer Stau zwischen Jagel und Schubi. Wenn Sie los wollen heute in die Herbstferien, der ADAC, der sagt ja, heute Vormittag und Mittag wird es wohl erstmal am schlimmsten sein. Sie können nachgucken, wann es vielleicht besser geht und vor allen Dingen, wo die ganzen Baustellen und Staus bei uns im Land gerade sind. In der NDR Schleswig-Holstein-App auch. Und die größten Hits für Schleswig-Holstein immer dabei haben, das ist auch wichtig. Jetzt ist Blondie dabei hier mit Sunday Girl.

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1: Von 91, Simply Red Stars.
0: Hier auf NR1 Welle Nord. Decke ist gar nicht so übel heute. Naja, wir schaffen bis 15 Grad, aber nächste kommende Nacht können es auch wieder einstellige 7 werden. Bis dahin haben wir einiges an Sonne, immer mal wieder zwischendurch, besonders viel so Richtung Süden, Richtung Lauenburg. Aber auch sonst kommt sie raus und immer wieder Schauer, Gewitter können auch dabei sein. Und noch stürmische Böen heute, besonders an der See. Morgen geht das mit Regen los, es trocknet aber später ab von Nordfriesland her. Bisschen Sonnenschein ist auch wieder dabei und der Wettertrend der Montag zwischendurch, zack, einfach mal freundlich, viel Sonne, sonst nichts. Und der Dienstag dann wieder durchwachsen.
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0: 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Die A1 Lübeck-Hamburg, die ist zwischen dem Kreuz Hamburg-Ost und dem Dreieck Norderelbe wegen Bauarbeiten gesperrt. Beide Richtungen noch bis Montag früh, ca. 5 Uhr. Die Umleitung ist eingerichtet. Die A1 Lübeck Richtung Fehmarn ist zwischen Lensahn und Oldenburg Süd wegen Bergungsarbeiten gesperrt zurzeit. Und das kann noch dauern bis heute Abend ca. 20 Uhr. Die Umleitung geht da über die U95. A7 Hannover Richtung Flensburg zwischen Hamburg-Hausbruch und dem Elbtunnel 6 Kilometer Stau. A7 Hamburg Richtung Flensburg zwischen Ufschlag und Schleswig-Schubi 10 Kilometer Stau nach einem Unfall. A7, A39, Hamburg Richtung Lüneburg. Zwischen Fleestedt und dem Maschner Kreuz 3 Kilometer Stau. Hamburg, da ist wegen des Wasserstandes der Elbe die Gefahr, dass die Parkplätze, die tiefer liegen, überspült werden könnten. Zum Beispiel am St. Pauli Fischmarkt in Neumühlen und Övelgönne. Wenn Ihr Fahrzeug da steht, bitte dringend wegfahren. Der Hochwasserhöchststand wird so gegen 17 Uhr erwartet. Und an der Elbfähre Glückstadt Wischhafen brauchen Sie eine Wartezeit ab Wischhafen von bis zu 1,5 Stunden. Die aktuellen Blitzer. B206 am Ortseingang von Itzehoe, wenn Sie aus Bad Segeberg kommen. Und noch in Kiel unter der Gablenzbrücke stadteinwärts. Wenn Sie was haben, Stausblitzer, immer her damit. Am besten über die NDR Schleswig-Holstein-App natürlich. Gute und sichere Fahrt Ihnen.
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0: Gestern Äpfel geerntet auf der Obstwiese bei uns um die Ecke und wow, sehen total unscheinbar aus, auch mit Flecken drauf und so und schmecken einfach wie der Himmel. Da wird jetzt noch Kuchen draus gemacht und alles Mögliche. Gleich geht's hier bei uns auch um den Grund, warum wir mal lieber vor die Haustür als ins Supermarktregal gucken sollten bei Herbstobst jetzt gerade. Wir fragen einen Obstfluencer. Er erzählt nach der Little River Band, Britney Spears und Police, Every Breath You Take.
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0: Fiona Gold könnte das sein, Pink Lady, Welland oder Boskop, weil das sind ja nun mal die Äpfel, die die meisten von uns gerade kaufen, vielleicht heute sogar beim Wochenendeinkauf im Supermarkt. Aber es gibt ja wirklich tausende von anderen Sorten noch und die meisten davon sind kurz vorm Aussterben. Da kommt Michael Heisenberg aus Ahrensburg zum Beispiel ins Spiel. Er hat eine gemeinnützige GmbH gegründet, die heißt Zeitlupe. Und da will er alte Obstsorten retten. Er hat uns mal erzählt, dass es von den ehemals geschätzten 20.000 Obstsorten in Deutschland nur noch 7.000 gibt. Und dass von denen auch schon drei Viertel gefährdet sind. Also bleiben zwischen 1.500 und 200 Obstsorten in Deutschland übrig. Mal jetzt mal ganz provokant gefragt. Reicht das denn nicht?
1: Das ist eine gute Frage, aber da muss ich ganz klar sagen, weniger reichen nicht. Denn die Sorten, die wir heute hauptsächlich in den Läden finden, die stammen alle von nur ganz wenigen Eltern ab. Und 10 Sorten findet man ungefähr in den Läden. Das ist genetische Inzucht. Das heißt, wenn ich die einfach immer weiter und weiter und weiter untereinander vermehre, werden die natürlich immer krankheitsanfälliger.
0: Ja, und Äpfel betreffend habe ich hier die Kollegin, der ich, wenn ich Mittagspause in der Stadt mache, immer einen Apfel mitbringe. Und bei ihr muss es Golden Delicious sein, immer. Der ist mal so richtig beliebt, oder?
1: Der Golden Delicious ist eigentlich der schlimmste. Der ist fast in allen modernen Züchtungen drin. Das ist das, was die Kunden im Supermarkt finden wollen. Sieht alles gleich aus und schmeckt immer gleich.
0: Ja, das werde ich umgehend ausrichten. Und welcher ja auch seit ein paar Jahren so ganz in und prominent ist, der Pink Lady Apfel, der sieht immer so super makellos aus, finde ich.
1: Genau, bei dem kann man das besonders sich vorstellen. Pink Lady ist ein Clubapfel. Das heißt, da ist in Anführungsstrichen ein Patent drauf. Wenn ich den nicht so anbaue, wie der Entwickler der Sorte mir das vorschreibt, nämlich der Boden muss so behandelt werden, der Baum muss mit den und den Mitteln gespritzt werden, das Lager muss unter Umständen begast werden, damit die Schale sich nicht verändert. Wenn ich das nicht mache, dann sieht der Apfel anders aus.
0: So machen die das. Ich finde es ja sowieso immer netter, wenn der Apfel eine kleine Macke hat. Das wirkt irgendwie natürlicher. Aber was ist an den alten Sorten sonst so besonders?
1: Besondere gibt es natürlich eine ganze Menge. Es gibt welche, die sind schorffrei oder da gehen die Blattläuse nicht so dran oder die sind resistent gegen Trockenheit. Alles Dinge, die wir in der Zukunft brauchen.
0: Ganz viele Gründe, um sich für die alten Apfel und überhaupt Obstsorten einzusetzen. Dankeschön, Michael Heisenberg aus Ahrensburg. Und wir gucken uns dann doch mal um, wo es so richtig schöne alte Äpfel gibt. Oder bei den Nachbarn vielleicht. Vielleicht haben die ja sogar einen großen Apfelbaum. Oder wie gesagt, Obstwiese um die Ecke. Haben wir zum Glück ja auch. Schön viele hier in Schleswig-Holstein. Da kommt was rein von unseren Straßen. Achtung. Vorsicht bitte auf der B203. Rendsburg-Kappeln zwischen Rohrü und dem Abzweiger nach Ellenberg. Da läuft ein Hirsch auf der Fahrbahn.
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0: Gute Stimmung in Russland nach dem Diesel-Deal mit dem US-Präsidenten Trump. Kritik kommt dagegen aus der Ukraine. Und egal ob auf der Autobahn oder auf der Schiene, überall bei uns im Norden müssen Sie heute Geduld mitbringen. Das sind zwei der Themen jetzt in den Nachrichten um 12 Uhr mit Finn Walden.
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1: Baustellen, Zugausfälle, ein voller Flughafen. Das alles zum Beginn der Herbstferien bei uns in Schleswig-Holstein. Wer heute bei uns im Land unterwegs ist, braucht ordentlich Geduld. Corinne Brettschneider hat für uns die Lage im Blick. Wie sieht es aktuell aus?
3: Also beginnen wir mit den Straßen. Auf der A1 in Richtung Fehmarn sorgt eine Sperrung wegen Bergungsarbeiten zwischen Lensahn und Oldenburg Süd noch bis 20 Uhr für Umwege. Ein LKW hatte laut Polizei in der vergangenen Nacht die Außenleitplanke durchbrochen und ist im Graben auf der Seite liegen geblieben. Eine Umleitung wurde eingerichtet. Zusätzlich ist seit gestern Abend die A1 zwischen dem Dreieck Norderelbe und dem Kreuz Hamburg-Ost in beiden Richtungen wegen Bauarbeiten dicht. Der komplette A1-Reiseverkehr wird teilweise über die A7 und den Elbtunnel umgeleitet. Und da gibt es jetzt auch schon bereits erste Staus. Bei der Bahn ist das Stellwerk in Vrist defekt. Somit endet und beginnt der RE7 in Neumünster und der RE70 ist verspätet unterwegs. Ein Ersatzverkehr mit Bussen ist zwischen Elmshorn und Neumünster eingerichtet.
1: US-Präsident Trump hat eine große Diesellieferung aus Russland für die USA und den Weltmarkt angekündigt. Das habe er in einem Telefonat mit dem russischen Präsidenten Putin vereinbart, um die Kraftstoffpreise zu senken. Der Kreml hat den Deal inzwischen bestätigt. Alles weitere von Stefan Lag.
4: Vize-Regierungschef Alexander Nowak sagte der Agentur TASS, Russland könne noch in diesem Monat 300.000 Tonnen Diesel zusätzlich auf den Weltmarkt bringen. Für November stellte er 500.000 Tonnen und für Dezember bis zu 1 Million Tonnen in Aussicht. Voraussetzung sei allerdings, dass die Reparaturen an Raffinerien vorankommen, die durch ukrainische Drohnenangriffe beschädigt wurden. Die Versorgung des russischen Binnenmarktes sei dennoch gesichert. Putins Berater Kirill Dmitriev lobte nach dem Telefonat auf X die Zusammenarbeit zwischen Russland und den USA. Kritik kam hingegen vom ukrainischen Präsidenten Volodymyr Selenskyj. Die Erlaubnis für Russland, Erdölprodukte zu exportieren, sei eine Investition in den Krieg gegen die Ukraine, schrieb Selenskyj auf Telegram.
1: Die Bauindustrie warnt vor Plänen der Linken, große Wohnungsunternehmen zu vergesellschaften. Schon jetzt merke man Auswirkungen, sagte Bauindustriepräsident Demuth der Neuen Osnabrücker Zeitung. Kreditgeber seien plötzlich zurückhaltender. Investoren würden sich abwenden. Die Berliner Linke verhandelt gerade mit Grünen und SPD über ein Regierungsbündnis. Zentrale Forderung der Partei ist, Immobilienkonzerne mit mehr als 3.000 Wohnungen zu vergesellschaften. In der ersten Fußball-Bundesliga muss der Hamburger SV am Nachmittag auswärts gegen die TSG Hoffenheim ran. Doch die Hamburger haben ein kleines personelles Problem. Mehr dazu von Lars Pegelow.
5: Nur gegen zwei Teams blieb der HSV in der Vorsaison ohne Punkte, gegen RB Leipzig und eben Hoffenheim. Wir müssen es jetzt besser machen, fordert HSV-Trainer Merlin Polzin vor der Partie heute Nachmittag um 15.30 Uhr. Sein Team, betont Polzin, habe die Länderspielpause gut genutzt, um sich einzuspielen. Allerdings steht nur ein wirklich gesunder Stürmer zur Verfügung, Josef Paulsen, und dessen Luft reicht in der Regel nicht für 90 Minuten. Die Hamburger stehen jedenfalls schon unter Druck. Sie sind aktuell nur auf Platz 16 in der Tabelle. Allerdings, auch Hoffenheim läuft den Erwartungen hinterher. Der Europa-League-Teilnehmer hat seinen schlechtesten Bundesliga-Start seit 11 Jahren hingelegt.
0: Und da sind wir heute Nachmittag live dabei. Sie mit uns natürlich hier auf NDR 1 Welle Nord. Erstmal nochmal aufs Wetter gucken für uns in Schleswig-Holstein. Mich erreichen so einige Meldungen hier über den Messenger bei uns in der NDR Schleswig-Holstein-App, dass die Sonne schon ganz schön lange scheint. Das ist doch super. Eigentlich sollen es nur 2 bis 4 Stunden werden, aber warum nicht? Nehmen wir mit. Es könnte allerdings auch immer mal wieder Schauer runterkommen. Gewitter können auch dabei sein. Und wir schaffen bis 15 Grad. Es wird so ein frischer Wind mit Böen an der See. Können das auch stürmische Böen sein? Morgen erst Regen, später trockener. Bisschen Sonne auch dabei wieder. Oder mehr. Mal gucken. Wettertrend. Der Montag dann freundlich mit garantiert ziemlich viel Sonne. Der Dienstag wieder durchwachsen.
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0: 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Vorsicht bitte auf der A1 Bremen Richtung Hamburg. Zwischen dem Maschner Kreuz und Harburg, da ist eine ungesicherte Unfallstelle. Vorsicht bitte immer noch auf der B203 Rendsburg-Kappeln. Zwischen Rohrü und dem Abzweiger nach Illenberg läuft ein Hirsch auf der Fahrbahn. Die A1 Lübeck-Hamburg, die ist zwischen dem Kreuz Hamburg-Ost und dem Dreieck Norderelbe wegen Bauarbeiten gesperrt. Bis Montag früh, ca. 5 Uhr. Umleitung ist eingerichtet. Die A1 Lübeck Richtung Fehmarn ist zwischen Lensahn und Oldenburg-Süd wegen Bergungsarbeiten gesperrt. Das kann noch bis heute Abend 20 Uhr dauern. Die Umleitung führt über die U95. A7 Hannover Richtung Flensburg, zwischen Hamburg-Hausbruch und dem Elbtunnel 6 Kilometer Stau. A7 Hamburg Richtung Flensburg, da haben wir 10 Kilometer Stau zwischen Ufschlag und Schleswig-Schubi. Das liegt an Herbstferien, Bettenwechsel und Baustellen. A7, A39, Hamburg Richtung Lüneburg, zwischen Fleestedt und dem Maschner Kreuz, 3 Kilometer Stau. A24, Berlin Richtung Hamburg, zwischen Hamburg-Jenfeld und Hamburg-Horn, 3 Kilometer stockender Verkehr. Hamburg, wichtig, wegen des Wasserstands der Elbe kann es passieren, dass die tiefer gelegenen Parkplätze überspült werden. Zum Beispiel am St. Pauli Fischmarkt und in Neumühlen und Övelgönne. Wenn Sie Ihr Auto da noch stehen haben, bitte ganz schnell wegfahren. Der Hochwasserhöchststand, der wird so etwa gegen 17 Uhr erwartet. Und an der Elbfähre Glückstadt Bischhafen brauchen Sie eine Wartezeit ab Bischhafen von bis zu 1,5 Stunden immer noch. Die aktuellen Blitzer, B5 Beutzenburg Richtung Lauenburg steht einer. B76 hinter Hadebü, kurz vor Buhsdorf. Und dann noch B206 am Ortseingang von Itzehoe, wenn Sie aus Bad Segeberg kommen. Und wenn Sie was haben, Staus, Blitzer, immer her damit. Am besten natürlich ab bei uns damit in die App.
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0: Die Geschichte unserer Künstler ist eine Geschichte voller Dinge, die man vielleicht noch gar nicht weiß. Nick Kershaw zum Beispiel kennen wir seit den 80ern, viele Hits hat er. Und wussten Sie, dass er ein wirklich guter Kumpel ist von Elton John? Ja, immer noch sogar. Da haben sich damals in den 80ern mal zufällig die Wege der beiden gekreuzt. Die mochten sich. Und dann hat Elton Nick sogar als Newcomer direkt mit auf Tournee genommen. Wie nett. Und überhaupt Wahnsinn, so dieses Bild. Die beiden gute Freunde ist neu, muss abgespeichert werden. Und ganz toller Song jetzt bei uns von Nick Kershaw aus genau dieser Zeit. Wouldn't It Be Good? Kommt gleich.
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0: Enya tut gut, wollte ich sagen, nach dem Einkaufsstress heute Vormittag. Oder natürlich auch dem Nervkram im Stau. Ja, und Sie können sich auch noch was richtig Gutes tun. Gucken Sie unbedingt Horst. Nein, nicht den Kollegen aus dem Morgen hier, der hat auch Wochenende, sondern Horst den Uhu. Wir haben über ihn berichtet die letzten Tage. Er ist gerettet worden von einem Recyclinghof bei Geesthacht. Völlig ölverschmiert war das arme Tier. Und dann ist Horst zum Glück bei einer ganz tollen Tierschützerin gelandet und wurde unter anderem geduscht. Und dieses Video können Sie sich angucken in der NDR Schleswig-Holstein-App. Das ist so unfassbar süß. Da sitzt dieser Uhu in der Wanne, das ganze sonst ja so puschelige Gefieder angeklatscht am Körper. Und er besteht eigentlich nur aus großen Augen. Ich meine, klar, das Duschen ist kein Spaß für Horst, war aber überlebensnotwendig, weil er sonst nämlich beim Putzen Öl geschluckt hätte. Aber wie er das so tapfer durchsteht, er tut nichts. Er wartet einfach nur geduldig ab und guckt eben mit ganz großen Augen. Gucken Sie auch unbedingt. Er machte einfach den Samstag schöner. Ach was, das ganze Wochenende. Horst bei uns in der NDR Schleswig-Holstein-App und natürlich auch auf ndr.de/sh.
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0: Sprung in den Samstagmittag. Ali Seemua, Lolita hier auf NR1 Welle Nord. Genau wie das Wetter für uns in Schleswig-Holstein. Ja, auch wenn die Sonne zwischendurch mal scheint, man muss immer gewappnet sein heute, dass ein kräftiger Schauer runterkommen kann. Es kann sogar ein Gewitter geben. Allerdings auch Regenbögen haben ja auch einige von Ihnen so quer aus dem Land gemeldet. Wir kriegen bis 15 Grad heute und es gibt auch noch diesen böigen Wind. An der See können das auch stürmische Böen sein. Morgen dann, zweiter Teil vom Wochenende. Erst Schauer, später könnte es trockener werden. Bisschen Sonne wieder dabei und der Wettertrend. Der Montag ziemlich viel Sonnenschein, freundlich. Der Dienstag dann wieder so ein bisschen durchmischt.
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0: 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Die A1 Lübeck-Hamburg ist zwischen dem Kreuz Hamburg-Ost und dem Dreieck Norderelbe wegen Bauarbeiten gesperrt, beide Richtungen. Und das dauert auch noch bis Montag früh, ca. 5 Uhr. Es gibt eine Umleitung. A1 Bremen Richtung Lübeck zwischen Harburg und dem Dreieck Norderelbe. 4 Kilometer Stau aktuell. Die A1 Lübeck Richtung Fehmarn, die ist zwischen Lensahn und Oldenburg Süd wegen Bergungsarbeiten gesperrt. Und das kann noch bis heute Abend 20 Uhr dauern. Die Umleitung geht über die U95. A7 Hannover Richtung Flensburg zwischen Hamburg-Hausbruch und dem Elbtunnel 6 Kilometer Stau. A7 Hamburg Richtung Flensburg zwischen Ufschlag und Schleswig-Schugi 10 Kilometer Stau. Aktuell Bettenwechsel, Herbstferien, Baustelle. Das sind da die Gründe. A7, A39, Hamburg Richtung Lüneburg zwischen Fleestedt und dem Maschner Kreuz, 3 Kilometer Stau. A24, Berlin Richtung Hamburg zwischen Hamburg-Jenfeld und Hamburg-Horn, 3 Kilometer stockend. A255, B75, Hamburg Süd Richtung Elbbrücken zwischen dem Dreieck Norderelbe und Hamburg-Veddel, 2 Kilometer stockender Verkehr. Und an der Elbfähre Glückstadt-Wischhafen brauchen Sie eine Wartezeit ab Wischhafen von immer noch bis zu 1,5 Stunden. Die aktuellen Blitze habe ich noch für Sie. B206 am Ortseingang von Itzehoe, wenn Sie aus Bad Segeberg kommen. Und Kiel direkt unter der Gablenzbrücke und Stadt einwärts. Wenn Sie noch was sehen, Stausblitzer, immer her damit. Am besten geben Sie die ab bei uns in der NDR Schleswig-Holstein-App. Eine gute Fahrt.
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0: Naja gut, im Stau Richtung Dänemark können Sie sich immerhin gleich schlau hören bei uns, wie Sie nämlich nicht zu viel Geld ausgeben können durch das richtige Zahlungsmittel bei unseren Nachbarn. Darum geht's nämlich gleich nach Lionel Richie, Donna Summer und was habe ich hier noch Schönes? Billy Ocean, der macht auch mit.
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0: 12.45 Uhr ist es, Viertel vor eins. Hier ist NR1 Welle Nord und da ist auch gleich wieder was los bei uns auf den Straßen. Vorsicht bitte jetzt auf der A7 Hamburg Richtung Hannover zwischen Hamburg-Marmsdorf und Vlehstedt steht ein defektes Fahrzeug. Und Vorsicht bitte auch auf der A7 Hamburg Richtung Hannover zwischen Vlehstedt und dem Maschner Kreuz A39 steht auch ein defektes Fahrzeug. Also war das die Gegenrichtung oder da stehen zwei hintereinander? Müssen Sie mal aufpassen und gucken. Auf alle Fälle sehen wir es heute leider sehr auf den Autobahnen, an den ganzen Staus und dem stockenden Verkehr auch. Dänemark ist einfach ein Magnet in den Herbstferien. Aber das ja auch mit Recht, ist ja auch schön. Da gibt ja Gründe, warum wir Schleswig-Holstein in den Herbstferien sogar verlassen. Wenn Sie auf alle Fälle zu denen gehören, die jetzt oder bald in Dänemark Urlaub machen wollen, dann gibt es da was Wichtiges zu wissen, damit Sie nicht mehr Geld ausgeben als Not tut. Mein Kollege Dennis Brandau hat sich da mal schlau gemacht. Es gibt ja mehrere Möglichkeiten. Man kann in Dänemark in Euro bezahlen, in Kronen oder mit Karte. Was ist denn jetzt das Schlaueste?
1: Bargeld wandert in dänischen Geschäften nur noch ganz selten über den Tresen. Also 9 von 10 Zahlungen laufen mittlerweile über Karte oder über Smartphone. Und wenn man die Karte dann ans Lesegerät hält, dann kommt eine Besonderheit. Da kommt nämlich erstmal die Frage, ob man in Euro oder in dänischen Kronen bezahlen will. Und viele denken dann, oh gut, dann zahle ich halt in der mir vertrauten Währung, also in Euro. Aber das ist in der Regel teurer. Die Verbraucherzentrale, die rät da auf jeden Fall immer in Kronen zu bezahlen. Im Ausland immer sinnvoll, am Lesegerät dann auf die jeweilige Landeswährung zu tippen.
0: Warum ist das jetzt so entscheidend? Ich meine, umgerechnet wird ja doch in beiden Fällen, oder?
1: Dieses Umrechnen, das passiert in Echtzeit. Dynamic Currency Conversation nennt sich das, kurz DCC. Und da ist dann die große Frage, wer rechnet um? Also wenn ich mit meiner Karte in Kronen bezahle, dann macht das mein Kartenanbieter in EU-Ländern in der Regel kostenlos. Mhm. Aber wenn ich dann in Euro bezahle, dann liegt die Umrechnung beim Händler oder beim Automatenbetreiber in Dänemark. Und das kostet dann oft Geld.
0: Aha, wie viel muss man denn da abdrücken?
1: Die Deutsche Kreditbank und das Reiseportal Reisetopia, die sprechen davon immerhin bis zu 10%. Das heißt, wenn ich jetzt schön mit der Family abends essen gehe, dann wird es ja sowieso schon teuer in Dänemark, weil das Preisniveau in Dänemark ja höher ist als bei uns. Und wenn ich dann eine 120-Euro-Rechnung habe, was nicht selten ist, dann kommen noch mal 12 Euro dazu, die ich mir aber ja eben sparen könnte. Also lieber im Kopf umrechnen und dann in Fremdwährung zahlen. Dafür noch mal für den Hinterkopf vielleicht 1 Euro entspricht im Moment 7,50 Kronen.
0: Danke, lieber Dennis, soweit. Mehr dazu auch bei uns unter ndr.de/sh. Sind wir doch wieder ein paar Cent schlauer.
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0: heute Nachmittag entscheidet sich, ob es nächste Woche Koalitionsverhandlungen in Mecklenburg-Vorpommern gibt. Und wenn Sie heute auf den Autobahnen bei uns unterwegs sind, müssen Sie Geduld mitbringen. Das und mehr jetzt in den Nachrichten um 13 Uhr mit Alexa Black.
1: Moin.
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1: Es ist Ferienbeginn in Schleswig-Holstein. Doch wer auf einen entspannten Start in den Urlaub gehofft hat, dem machen Staus, Baustellen und Zugausfälle einen Strich durch die Rechnung. Corinne Brettschneider mit einem Überblick.
3: Auf der A1 sorgt eine Sperrung in Richtung Fehmarn für Umwege. Und das laut Polizei voraussichtlich noch bis 20 Uhr. Grund sind Bergungsarbeiten nach einem LKW-Unfall zwischen Lensahn und Oldenburg Süd. Außerdem ist seit gestern Abend die A1 zwischen dem Dreieck Norderelbe und dem Kreuz Hamburg-Ost in beiden Richtungen wegen Bauarbeiten dicht. Der komplette Verkehr wird teilweise über die A7 und den Elbtunnel umgeleitet. Die Folge: Staus. Bei der Bahn ist das Stellwerk in Vrist defekt. Somit endet und beginnt der RE7 in Neumünster und der RE70 ist verspätet unterwegs. Ein Ersatzverkehr mit Bussen ist eingerichtet. Und auch am Flughafen ist mehr los. Der Airport empfiehlt, mindestens 2 Stunden vor dem Abflug da zu sein.
1: Wenige Wochen vor den Zwischenwahlen in den USA steht Präsident Trump wegen der hohen Spritpreise unter Druck. Jetzt hat er mit dem russischen Präsidenten Putin einen Deal abgeschlossen, um so an Millionen Tonnen Diesel zu gelangen. Kritik kommt vom ukrainischen Präsidenten Zelensky, das finanziere Russlands Krieg gegen sein Land. Nina Barth in Washington, was bringt der Deal denn überhaupt?
4: Also eine große Entlastung für den US-Markt und den Weltmarkt dürfte das eher nicht bedeuten. 300.000 Tonnen Diesel, dann nochmal 500.000 und dann 1 Million Tonnen. Das klingt sehr, sehr viel. Aber die jetzt erstmal angekündigten 300.000 Tonnen werden rechnerisch nur etwa gut 14 Stunden des aktuellen Dieselverbrauchs in den USA abdecken. Also diese angekündigten Lieferungen sind tatsächlich nur ein eher kleiner Teil der täglichen Dieselproduktion und des täglichen Dieselverbrauchs in den USA. Und deshalb gehen Analysten in den USA auch davon aus, dass unmittelbare Auswirkungen auf den Preis eher gering ausfallen dürften.
1: In Mecklenburg-Vorpommern könnten schon am Montag die Koalitionsverhandlungen beginnen. Am Nachmittag stimmen die Grünen auf einem kleinen Landesparteitag darüber ab, ob sie rot-rot-grüne Verhandlungen aufnehmen wollen. Gestern Abend hat bereits der Landesvorstand der Linken dafür gestimmt. Auch die SPD hat sich dafür ausgesprochen. Heute am Welthospiztag soll auf die Begleitung sterbender Menschen aufmerksam gemacht werden. In Schleswig-Holstein gibt es für die palliative Versorgung unterschiedliche Angebote, zu Hause, im Hospiz und im Krankenhaus. Paula Hilpert mit den Einzelheiten.
5: Wer die letzte Lebensphase zu Hause verbringen möchte, kann Unterstützung von ambulanten Hospizdiensten und spezialisierten Palliativteams, kurz SAPV, bekommen. Die Hospizdienste unterstützen vor allem psychosozial, etwa durch ehrenamtliche Sterbe- und Trauerbegleitung. Wenn eine besonders aufwendige medizinische und pflegerische Versorgung nötig ist, kommen die SAPV-Teams zum Einsatz. Sie haben nach Angaben des Landesverbands der ambulanten Palliativversorgung im vergangenen Jahr 8.170 Patientinnen und Patienten betreut. Für Menschen, die nicht zu Hause versorgt werden können, gibt es in Schleswig-Holstein 13 stationäre Hospize mit 147 Plätzen. Außerdem stehen in 11 Krankenhäusern Palliativstationen bereit.
0: NDR1 Welle Nordhörnsee, das Wetter für uns in Schleswig-Holstein. Es sollen so 2 bis 6 Stunden Sonne insgesamt sein. Ich habe schon das Gefühl, dass wir hier und da schon über die Hecke fressen, was das angeht, aber ist ja prima. Zwischendurch kommen aber auch Schauer runter. Gewitter können auch immer noch dabei sein. Wir kriegen 15 Grad maximal und an der See haben wir stürmische Böen. Morgen erst Regen, später dann trockener. Das fängt so oben in Nordfriesland an und dann zieht sich das Abtrocknen übers ganze Land, ne? So ungefähr. Vielleicht wird der Nachmittag morgen ganz nett, bisschen Sonne dabei auf alle Fälle. Und der Wettertrend: Montag schön trockenfreundlich, ziemlich viel Sonnenschein dabei. Der Dienstag dann wieder so durchmischt.
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0: 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Die A1 Lübeck-Hamburg ist zwischen dem Kreuz Hamburg-Ost und dem Dreieck Norderelbe wegen Bauarbeiten bis Montag früh ca. 5 Uhr in beiden Richtungen gesperrt. Eine Umleitung ist da eingerichtet. A1 Bremen Richtung Lübeck zwischen Harburg und dem Dreieck Norderelbe 4 Kilometer Stau. Die A1 Lübeck Richtung Fehmarn ist zwischen Lensahn und Oldenburg Süd bis ca. 20 Uhr gesperrt. Da laufen noch Bergungsarbeiten vermutlich so lange. Und die Umleitung führt über die U95. A7, Hannover Richtung Flensburg. Zwischen Hamburg-Hausbruch und dem Elbtunnel 6 Kilometer Stau. A7, Hamburg Richtung Flensburg. Auch zwischen Ofschlag und Schleswig-Schubi. 10 Kilometer Stau nach wie vor. A7, A39, Hamburg Richtung Lüneburg. Zwischen Fleestedt und dem Maschner Kreuz. 3 Kilometer Stau. A24, Berlin Richtung Hamburg. Zwischen Hamburg-Jenfeld und Hamburg-Horn stockt es auf 3 Kilometer. A255, B75, Hamburg-Süd Richtung Elbbrücken. Zwischen dem Dreieck Norderelbe und Hamburg-Vettel 2 Kilometer, aber nur stockend auch. Und an der Elbfähre Glückstadt für Scharfen brauchen Sie eine Wartezeit aktuell ab für Scharfen von bis zu 1,5 Stunden. Die aktuellen Blitzer. B5 Beutzenburg Richtung Lauenburg wird geblitzt. B76 hinter Haddebü, kurz vor Bußdorf. Und dann noch B206 am Ortseingang von Itzehoe, und zwar, wenn Sie aus Bad Segeberg kommen. Sind ja viele unterwegs heute. Wenn Sie was sehen, Staus, Blitzer, immer gern abgeben bei uns. Am besten mit dem Messenger in der NDR Schleswig-Holstein-App. Eine gute Fahrt.
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0: Schönes Ding von Roxette. Gleich hier der Joyride nämlich. Und flockig und entspannt vorweg. Barclay James Harvest, Life is for Living.
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0: Monsterguter Song aus 1985, John Parr, St. Elmo's Fire, hier bei NR1 Welle Nord, natürlich. Und Veronika aus Sachsen schreibt uns in der App, und das finde ich richtig klasse, dass ihr nämlich Freunde von Sylt gerade berichtet haben, dass es da Starkregen gibt. Guck mal einer an. So wird man hier auf den neuesten Stand gebracht. Veronika macht oft Urlaub hier und kennt ziemlich viele Leute, sagt sie. Tja, wir haben Korrespondenten in aller Welt. Veronika, zähl dich bitte ab heute dazu. Und Inge, die hat auch noch was Wichtiges. Moin.
1: Hallo ihr Lieben, ich muss unbedingt diese plattdeutsche Geschichte hier mit Breckwold unbedingt irgendwie haben zum nochmal abhören. Also das ist so ein Irrsinn. Mit den Texten, unter anderem Kinder an die Macht oder sowas. Wie kriege ich das? Sag mir das, ich brauche das.
0: Oh, wie gern, liebe Inge. Das war Hörmann beten Tor. Heute ging es da um Songtexte, was du hier vorhin gehört hast. Und da kannst du aber nicht nur eine Folge, nein, ganz, ganz viele davon hören. Ganz einfach bei uns in der NDR Schleswig-Holstein-App. Unten auf Audio, Video tippen, bisschen runterscrollen. Und dann sind die Folgen von Hörmann beten Tor da direkt bei den Podcasts. Viele Späße beim Hören. Hier sind Lost Frequencies.

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0: Boah, fühle ich mich jung gerade. Schöner Effekt von Baltimora, Tarzan Boy hier auf NR1. Welle Nord ist natürlich ein 80er gewesen. Das Wetter für uns in Schleswig-Holstein. Ja, doch ab und zu. Gar nicht so wenig Sonne dabei heute, aber immer so zwischendurch, muss man sagen, weil da kommt auch immer mal wieder ein Schauer runter, kann auch kräftiger sein und es kann auch gewittern. Bis 15 Grad schaffen wir. Und der Wind, der so frisch bis böig, und an der See können das durchaus auch stürmische Böen sein. Morgen regnet es erst, aber später soll es abtrocknen mit ein bisschen Sonne dabei und der Wettertrend. Der Montag wird nett, ziemlich viel Sonne, freundlich. Der Dienstag dann wieder so durchmischt mit Wolkensonne und Regen.
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0: 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Die A1 Lübeck-Hamburg ist zwischen dem Kreuz Hamburg-Ost und dem Dreieck Norderelbe wegen Bauarbeiten in beiden Richtungen gesperrt. Dauert noch bis Montag früh, ca. 5 Uhr. Eine Umleitung ist da eingerichtet. A1 Bremen Richtung Lübeck zwischen Harburg und dem Dreieck Norderelbe. 4 Kilometer Stau. Die A1 Lübeck Richtung Fehmarn ist zwischen Lensahn und Oldenburg Süd wegen Bergungsarbeiten gesperrt. Das kann noch bis heute Abend 20 Uhr da dauern. Die Umleitung führt über die U95. A7 Hannover Richtung Flensburg zwischen Hamburg-Heimfeld und dem Elbtunnel. 8 Kilometer Stau. A7 Hamburg Richtung Flensburg nochmal zwischen Ofschlag und Schleswig-Schubi. Dann 10 Kilometer Stau. Das ist der Bettenwechsel in Dänemark. Es sind die Baustellen und die Herbstferien. A7 A39 Hamburg Richtung Lüneburg zwischen Fliestedt und dem Maschner Kreuz. 3 Kilometer Stau. A24 Berlin Richtung Hamburg zwischen Hamburg-Jellenfeld und Hamburg-Horn. Da stockt es auf 3 Kilometer. A255 B75 Hamburg Süd Richtung Elbbrücken zwischen dem Dreieck Norderelbe und Hamburg-Vettel. 2 Kilometer stockend. Und an der Elbfähre Glückstadt Wischhafen brauchen Sie eine Wartezeit ab Wischhafen von bis zu einer Stunde. Das ist sogar eine halbe Stunde weniger geworden. Guck an. Naja, warten wir ab. Die aktuellen Blitze habe ich jedenfalls für Sie. B206 am Ortseingang von Itzehoe, wenn Sie aus Bad Segeberg kommen. Und Kiel unter der Gablenzbrücke direkt stadteinwärts. Wenn Sie noch was haben, Stausblitzer, immer her damit. Am besten ab bei uns in die App und gute Fahrt.
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0: Viele Infos zur aktuellen Lage auf den Straßen an diesem Stauwochenende bekommen Sie natürlich auch bei uns in der NDR Schleswig-Holstein-App. Die haben Sie ja immer unterwegs dabei. Und gleich machen wir aber mal Rast im lustigsten Bistro in Schleswig-Holstein. Direkt nach Rod Stewart, Chris Rea und den Bangles.
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0: In der 1-Welle Nord hier noch mit mir, Leslie Hodam, gleich ab 14 Uhr mit der lieben Miriam Pede. Ich will zu Hause in den Garten, wenn das möglich ist, bei dem Regen. Es müssen nämlich dringend Kastanien aus dem Rasen gepult werden. Was für ein Spaß. Ja, wenn Sie auch so einen Kastanienbaum irgendwo rumstehen haben, kennen Sie das. Und dann kommt ja immer dieser Spruch von Unwissenden. Aber da kann man doch so schöne Sachen draus basteln. Das könnte jetzt auch wieder einer von Steffi sein.
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2: Es ist ja, wie es ist.
1: Und das sind ihre Gäste. Herr Ahlers.
3: Ja, das tut ja nichts so zu sagen.
1: Udo.
4: Ja, das kann's haben.
1: Und Opa Gerke.
5: Steffi, machst du mir Mettbrötchen?
2: Nee, muss ich erst schmieren. Milch und Zucker nehmt ihr selber, ne? Was gibt's? Ach, Georg, was hast du jetzt denn gemacht?
6: Boah, ich häng hier irgendwo mit der Haare fest. Was ist das überhaupt für ein Gestrüpp hier, Mensch?
2: Du, das sind Herbstzweige, nicht bewegen, Georg.
5: Guck, jetzt fängt er an zu randalieren.
2: Oh, also, Sünde.
6: Sag mal, sind wir hier im Irrenhaus?
2: Ach, ja toll, das war die Original-Künstler-Wohlfühl-Herbstdeko von ASE. Weißt du, was das kostet? 11,90 plus Versand. Also, Georg, jetzt habe ich die Schnauze voll. Ihr seid Kunstbanausen.
6: Den ganzen Scheiß braucht kein Mensch. Andere Leute sind froh, wenn sie da dreckige Laub im Mülleimer haben und ihr hängt euch diese Staubfänger hier an der Lampe.
7: Ich mach das gerne leiden. Meine Mutter hat jetzt immer so einen gaggigen Kastanienmann mit einer Eichelpfeife auf dem Fernseher stehen.
2: Siehste?
7: Ja. Allein schon.
2: Sind ja auch so gemütliche Farben, ne? Guck, und dann habe ich gestern noch mit meiner Schwester so mit Serviettentechnik so kleine Eichhörnchen auf den Keksteller geklebt. Du, das für mich Herbstfeeling.
6: Ja, was haben Eichhörnchen denn bitte schön mit Herbst zu tun?
2: Ja, wieso? Die sammeln doch jetzt was. Und dann laufen sie mit so kleinen Nüsse über die Straße.
6: Wie bitte? Die kneifen den Schwanz ein und machen Abmarsch in eine Wurzelhöhle. Im Sommer sammeln die was.
5: Eichhörnchen sind Baumschädlinge und Nesträuber. Alle abknallen.
7: Also, Franz. Du hast nur schon 4 Anzeigen wegen dein Geballer und wegen deiner Äpfergelei. Also, irgendwann holen sie dich hier ab.
2: Siehste, wo waren wir eigentlich stehen geblieben?
6: So, Herbst würde ich von abraten.
2: Sich anders, aber dann haben wir das ja auch wieder.
5: Ich brauch noch Zündschnur.
2: Also, Franz, hast du nicht gehört? Jetzt reicht das.
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1: Völlig egal, was er singt. Ed Sheeran. Er könnte das Telefonbuch uns vorsingen. Wir würden begeistert vor an seinen Lippen kleben. Hier ist NDR 1, Welle Nord. Wie geht es weiter in Sachen Regierungsbildung in Mecklenburg-Vorpommern? Ein Thema jetzt bei uns in den Nachrichten. Und die Bahnverbindung nach Hamburg macht weiterhin Probleme. Genauso wie einige Staus im Land. Auch dazu jetzt mehr um 14 Uhr von Alexa Black.
2: Moin.
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2: Chaos auf den Straßen im Land und das pünktlich zum Beginn der Herbstferien. Auf der A7 gibt es heute einige Staus und die Bahnverbindung nach Hamburg ist auch eingeschränkt. Corinne Brettschneider hat für uns die Lage im Blick. Corinne, wie sieht es denn aktuell aus?
4: Also beginnen wir mit den Straßen. Auf der A1 in Richtung Fehmarn sorgt eine Sperrung wegen Bergungsarbeiten zwischen Lensahn und Oldenburg Süd noch bis 20 Uhr für Umwege. Ein LKW hatte laut Polizei in der vergangenen Nacht die Außenleitplanke durchbrochen und ist im Graben auf der Seite liegen geblieben. Eine Umleitung wurde eingerichtet. Zusätzlich ist seit gestern Abend die A1 zwischen dem Dreieck Norderelbe und dem Kreuz Hamburg-Ost in beiden Richtungen wegen Bauarbeiten dicht. Der komplette A1-Reiseverkehr wird teilweise über die A7 und den Elbtunnel umgeleitet. Und da gibt es jetzt auch schon bereits erste Staus. Bei der Bahn ist das Stellwerk in Wrist defekt. Somit endet und beginnt der RE7 in Neumünster und der RE70 ist verspätet unterwegs. Ein Ersatzverkehr mit Bussen ist zwischen Elmshorn und Neumünster eingerichtet.
2: US-Präsident Trump hat mitgeteilt, dass sein Land Diesel aus Russland importiert. Demnach wird Putin zunächst 300.000 Tonnen Diesel bereitstellen. Weitere Lieferungen seien für November und Dezember geplant. Unklar ist allerdings, welchen Einfluss diese Lieferungen auf die Preise in den USA haben werden. Die Spritmenge reicht laut Analysten nicht einmal einen Tag aus, um den Bedarf der amerikanischen Wirtschaft zu decken. Wer regiert in Zukunft Mecklenburg-Vorpommern? Da ist man jetzt knapp 3 Wochen nach der Landtagswahl einen Schritt weiter. SPD, Die Linke und die Grünen haben sich nämlich auf erste gemeinsame Ziele geeinigt. Die Landesvorstände von SPD und Linken haben gestern Abend entschieden, dass sie in Koalitionsverhandlungen gehen wollen. Die Grünen entscheiden darüber heute. Caroline Kock dazu.
5: Man wolle nicht nur ein Bündnis aus 3 Parteien, sondern eine Koalition für alle Menschen sein und das Land zusammenhalten, sagte Mecklenburg-Vorpommerns SPD-Chefin Schwesig. Eine rot-rot-grüne Koalition würde außerdem einen parlamentarischen Untersuchungsausschuss zu rechtsextremen Netzwerken einsetzen. Eine Zusammenarbeit mit der AfD, die die einzige Oppositionsfraktion im Landtag wäre, schließen alle 3 Parteien aus. Die Landesvorstände von SPD und Linken sprachen sich bereits für Koalitionsverhandlungen aus. Die Bündnisgrünen werden heute Nachmittag auf einem kleinen Parteitag darüber beraten.
2: Heute ist Welthospiztag und auch bei uns in Schleswig-Holstein machen Einrichtungen auf die Begleitung und Versorgung schwerstkranker Menschen aufmerksam. Nach Angaben des Landesverbandes der ambulanten Palliativversorgung wurden im vergangenen Jahr 8.170 Patientinnen und Patienten zu Hause betreut. Für Menschen, bei denen das nicht geht, gibt es in Schleswig-Holstein 13 Hospize, außerdem 11 Krankenhäuser mit Palliativstationen.
1: 2:03, hier ist NDR 1, Welle Nord mit dem Wetter für uns in Schleswig-Holstein. Und sie werden gleich pladdernass. Entlang des Kanals kommt schon was runter. Das Ganze zieht weiter Richtung Neumünster. Das ist echt ein ordentlich dicker Regenschauer. Ja, so ein Regenband würde ich fast sagen. Darin eingelagert auch noch Gewitter. Also da ist zum Teil richtig was unterwegs. Merken Sie so rund um Hamburg noch nicht so richtig. Es sei denn, Sie sind gleich in Trittau unterwegs. Auch da werden Sie gleich nass, auch wenn es bei Ihnen im Moment sogar noch ein bisschen Sonnenschein gibt. Aber in der nächsten halben Stunde kommt noch mehr runter. Und das Ganze zieht dann einmal über uns hinweg. Und gleich dahinter nochmal neue Schauer. Es gibt auch immer noch mal trockene Ecken. Und das Ganze bei maximal heute um die 15 Grad. Morgen insgesamt mehr Sonnenschein, aber auch morgen viele Schauer. Ja, der Montag, wenn wir wieder arbeiten müssen, bei 11, 12 Grad mit mehr Sonne.
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1: 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Auf der A7 Richtung Norden in Höhe Waltershof, eine ungesicherte Unfallstelle. Die A1 Lübeck-Hamburg ist zwischen dem Kreuz Hamburg-Ost und dem Dreieck Norderelbe wegen Bauarbeiten bis Montag früh 5 Uhr in beide Richtungen gesperrt. Super zum Ferienbeginn. Eine Umleitung ist eingerichtet. Die A1 Lübeck Richtung Fehmarn ist zwischen Lenzahn und Oldenburg-Süd auch gesperrt. Da laufen im Moment Bergungsarbeiten. Das dauert mindestens bis 20 Uhr. Die A1 255 Bremen Richtung Elbbrücken zwischen Harburg und Hamburg-Veddel 4 Kilometer Stau. A7 erstmal Richtung Hannover zwischen Flehstedt und dem Maschener Kreuz 4 Kilometer. Richtung Norden zwischen Heimfeld und dem Elbtunnel 8 Kilometer. Dann weiter nochmal, wenn Sie Richtung Norden unterwegs sind, Richtung Dänemark zwischen Ofschlag und Schleswig-Schubi stehen Sie auf 12 Kilometern. Es gab da nämlich einen Unfall. Das Ganze dauert also da echt auch um die Stunde nochmal länger. A24 Berlin Richtung Hamburg zwischen Jenfeld und Horn 3 Kilometer stockend. Und an der Elbfähre Glückstadt-Beschafen beträgt die Wartezeit ab Beschafen bis zu einer Stunde. Aktuelle Blitze habe ich selbstverständlich auch für Sie, zum Beispiel auf der A7 Richtung Norden. Kurz vor dem Stellinger-Tunnel dürfen Sie 80 fahren. In Kiel ist es die B6 70 Theodor-Heusringen Höhe Winterbeker Weg an der Müllverbrennungsanlage, da sind 50. Und wen habe ich noch? Wesselburen, Bahnhofstraße, beidseitig ist auch noch einer. Da dürfen Sie 40 fahren. Birgit und allen anderen, vielen Dank fürs Bescheid sagen. Ich versüße in die Wartezeit bei den ganzen Staus mit den größten Hits für Schleswig-Holstein. Mein Name ist Miriam Peters. Sie haben Ferien. Nicht aufregen. Mister, fang an.

0: NDR1 Zelle Nord auf der A7 und zwar Richtung Norden zwischen Marmsdorf und Heimfeld ist ein Fahrzeug liegen geblieben. Genauso auf der A7 zwischen Hausbruch und Waltershof auch Richtung Norden. Hier ist NDR1 Zelle Nord und er ist einer der Hoffnungsträger der deutschen Fußballnationalmannschaft. Er ist wirklich läuferisch stark, er hat ein sehr gutes Dribbling und er ist torgefährlich. Peter Rodenwald aus Schwentinenthal. Er will mit der deutschen Ü80 Fußballnationalmannschaft an der WM teilnehmen. Es gibt eine Ü80 Fußballnationalmannschaft. Haben Sie das gewusst? Es gibt auch sogar eine WM. Die geht jetzt Montag los. Und zwar in Australien. Und Peter Rodenwald aus Schleswig-Holstein, der ist am Start.
1: Ich hoffe, zumindest eine Medaille zu gewinnen. Und wenn ich meine Mitspieler jetzt mit ihnen gespielt habe, bin ich eigentlich guter Hoffnung.
0: Sie merken, dass nicht nur ein bisschen was da erwartet wird, sondern da sind die Erwartungen richtig hoch. Seit ein paar Monaten spielt das Mittelfeld Ass für Deutschland und er ist der einzige Ü80-Nationalspieler aus Schleswig-Holstein.
1: Wir haben also ab Februar uns monatlich in einem Trainingslager von Nord nach Süd getroffen und dort wurde dann also trainiert und gemeinschaftliches Leben gelebt. Und wir sind eine eingeschworene Gemeinschaft und wir mögen uns. Und das ist also ein wunderbares Erlebnis, dass man das mit 84 Jahren also noch erleben darf.
0: Großartig, oder? Die anderen sind auch alle so Mitte 80 und es ist eine wirklich gute Mannschaft, die da zusammengekommen ist. Und die Reise müssen die Spieler selbst finanzieren. Und da haben die Vereinskameraden vom Reisdorfer TSV geholfen. Da spielt der 84er normalerweise nämlich in der Altherrenmannschaft. Oder ist das eine Altherrenmannschaft? Ich weiß nicht, aber über 80, krass. Und es gibt eine WM, wir drücken die Daumen. Ich glaube, es wird laufen, denn Peter hat eine neue Hüfte. Also trotz oder vielleicht gerade mit der neuen Hüfte läuft es richtig gut. Wir drücken auf jeden Fall die Daumen. Hier ist NDR1 Zelle Nord mit den größten Hits für Schleswig-Holstein. Und der gehört natürlich dazu jetzt.

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0: 14.30 Uhr ist es. Hier ist NDR 1 Welle Nord und wir sind beim Sport mit Marc Kramhöft. Moin, mein Lieber.
1: Hallo, Miri.
0: Und ich habe lange geguckt, dass wir mit einem Sieg starten können. Irgendwie.
1: Sehr gut.
0: Ich habe die Handballer der SG Flensburg-Handewitt gefunden.
1: Ja.
0: Ungeschlagen. Gestern Abend gab es in der Bundesliga ein 39:32 gegen TSV Hannover-Burgdorf und das in Hannover.
1: Genau, am Dienstagabend war die SG ja noch erfolgreich in der European League unterwegs in Portugal. Dann von dort direkt nach Hannover gefahren und da gestern Abend direkt mit einer starken Anfangsphase den Grundstein gelegt für den Erfolg und bis auf ja, so 5 Minuten mal zwischendurch recht souverän gehalten. Da kann man SG-Rückraumspieler Marco Grigic schon mal fragen, ob so nicht ein absolutes Top-Team spielt.
2: Ja, hoffentlich. Ich hoffe auch über einen längeren Zeitraum in der Saison. Jetzt kristallisiert sich heraus, aus welchem Holz wir geschnitzt sind. In den nächsten 3 Bundesligaspielen für uns, die enorm wichtig sind, wahrscheinlich auch mit die wichtigsten. Und da müssen wir bereit sein.
0: Macht die Goller-Entscheidung noch schwieriger, dass die so gut spielen?
1: Durchaus. Ja, die nächsten 3 Gegner, die Grigic anspricht, heißen erstmal Berlin, Gummersbach und Balingen. Und für den Augenblick aber darf Flensburg sich einfach erstmal wieder über die Tabellenführung freuen in der Handball-Bundesliga. Jetzt dann unsere Einleitung eben lässt es so ein bisschen vermuten zur Niederlage von gestern Abend. Damit sind wir beim Fußball und bei Holstein Kiel. Ja, die Mannschaft bleibt in der zweiten Liga weiter sieglos und im Tabellenkeller nach dem 0:1 bei Eintracht Braunschweig. Moritz Kühn.
3: Während die Erleichterung bei den Braunschweigern spürbar war, sah die Gefühlslage bei Kiels Trainer Tim Walter ganz anders aus.
4: Wir sollten vielleicht uns mal nicht immer bestrafen, sondern vielleicht auch mal belohnen für den Aufwand, den wir betreiben. Ja, und das ist halt momentan unser Los. Und das wollen wir ändern. Das sieht man, die Jungs, die haben auch den Drive dazu. Ja, funktioniert halt nicht.
3: Das risikoreiche Flachpassspiel von hinten heraus fehleranfällig, wie in der 11. Minute. Der 1:0-Siegtreffer der Braunschweiger ein Geschenk. Bei einem zu kurz geratenen Rückpass von Kiels Innenverteidiger Ivan Nekic hatte Eintracht-Stürmer Jan Urbich den richtigen Riecher. Holstein Kiel muss dagegen weiter auf den ersten Saisonsieg in der Liga warten und hinkt deutlich hinter den eigenen Erwartungen hinterher.
1: Ja, Trainerfrage, Fragezeichen, will aktuell noch kein Verantwortlicher was von wissen, offiziell zumindest. Nach dem Spiel hat Sportchef Olaf Rebbe keine Interviews mehr gegeben. Vor der Partie hat er aber auf die Fragen fast schon scherzhaft, will ich sagen, reagiert und wollte so offenbar klar machen, dass für ihn Tim Walter nicht zur Debatte steht. Und dann schauen wir noch auf das deutsche Fußballnationalteam der Frauen. 4:2 hat es gestern Abend gewonnen im Test gegen Australien. Und aus schleswig-holsteinischer Sicht war unter der Woche die Frage, klappt es mit dem Debüt von Lisa Baum. Und ja, es klappte. Die 19-jährige Offensivspielerin wurde zur zweiten Halbzeit eingewechselt, hat also ihre ersten 45 Minuten plus Nachspielzeit im DFB-Dress hinter sich, ist in Ahrensburg in Ostholstein aufgewachsen. Lisa Baum hat dort beim MTV gespielt und auch beim TSV Pansdorf und ist dann über den HSV und Leipzig mittlerweile in England gelandet beim FC Arsenal.
0: Wie waren denn die 45 Minuten?
1: Also für ein Debüt völlig in Ordnung, würde ich sagen.
0: Sehr gut. Marc Kramhöfer, das mit dem Sport für den Moment. Um 15:30 gibt es das nächste Update. Unter anderem startet dann ja die Fußball-Bundesliga mit dem HSV in Hoffenheim. 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Das Wetter will ich eigentlich ganz kurz fassen. Das nervt auch so ein bisschen, genau wie diese Serie da bei Holstein. Also, wir haben viel Regen zwischen Husum, Flensburg, Schleswig rüber bis nach Kiel. Da hängt so das dicke Regenband, das weiter Richtung Osten und auch ein bisschen Richtung Süden zieht. Ansonsten sind es mal Schauer, mal ein bisschen Sonnenschein und mal einfach nur Wolken bei 15 Grad heute. Morgen insgesamt trockener, auch morgen noch deutliche Schauer immer mal wieder bei 12 bis 13 Grad, aber auch morgen ein bisschen Sonnenschein. Der Montag, der wird insgesamt ruhiger bei 12, 13 Grad mit mehr Sonne.
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0: 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Gucken wir erstmal zur A1. Lübeck-Hamburg, die ist gesperrt wegen Bauarbeiten bis Montag früh 5 Uhr in beiden Richtungen zwischen dem Kreuz Hamburg-Ost und dem Dreieck Norderelbe. Ja, und ich weiß, dass Ferien sind. Die A1 Lübeck Richtung Fehmarn ist zwischen Lenzahn und Oldenburg-Süd auch gesperrt wegen Bergungsarbeiten. Das Ganze dauert bis 20 Uhr mindestens. Dann die A1 A255 Bremen Richtung Elbbrücken zwischen Harburg und Veddel 4 Kilometer Stau. Wir gucken auf die A7 und zwar erstmal Richtung Süden. Zwischen Flehstedt und dem Maschner Kreuz stehen sie auf 4 Kilometern. Richtung Norden ist es auch echt ein Albtraum. Erstmal zwischen Heimfeld und dem Elbtunnel 8 Kilometer Stau. Hier brauchen Sie eine Stunde länger. Dann fahren Sie weiter Das bisschen an der Radehofbrücke, das ist in 10 Minuten abgehakt, aber sie stehen zwischen Aufschlag und Schleswig-Schubi. Das sind 12 Kilometer. Da sind zum einen Bauarbeiten, deswegen stehen sie da eh, aber es gab auch noch einen medizinischen Notfall, einen Rettungseinsatz in diesem Stau. Deswegen ist da im Moment nur ein Fahrstreifen frei und sie brauchen mindestens 1,5 Stunden. A24, Berlin Richtung Hamburg, zwischen Jenfeld und Horn 2 Kilometer und an der Elbfähre Glückstadt-Wischhafen beträgt die Wartezeit ab Wischhafen bis zu 1 Stunde. Aktuelle Blitzer noch fix, zum Beispiel auf der A7 und zwar Richtung Norden, kurz vor dem Stellingtunnel, nicht, dass sie da auch noch reinfahren. Kiel B76, Theodor-Heuss-Ringen, Höhe Winterbeker Weg an der Müllverbrennungsanlage und B206, Bad Segeberg Richtung Itzehoe ist auch noch einer. Ja, wo denn da genau? Das ist ja eine sehr lange B206-Strecke. Das gucke ich noch mal und sage Ihnen gleich Bescheid. Mein Name ist Miriam Pede. Kommen

0: 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Und ja, ich habe nochmal für Sie geguckt, wo dann auf der B206 zwischen Bad Segeberg und Itzehoe überhaupt der Blitzer stehen könnte. Und habe gleich zwei für Sie entdeckt. Einer ist in Itzehoe, Kieler Landstraße, beidseitig am Ortseingang. 50 sind da. Und einer ist auch in Fuhlenrühe. Da sind 50, der ist Richtung Itzehoe. So haben wir das geklärt. Hier ist NDR 1, Welle Nord mit Miriam Pede. Und wo wir so zusammen sind. Das macht man ja unter guten Freunden, dass man sich mal so Tipps gibt, gerade bei dem Wetter, was man sich angucken könnte. Ne? Was könnten Sie so streamen? Vielleicht auch mal was, was nicht jeder weiß. Und das macht Pascal Hilgruber hier bei uns auf NDR 1 Welle Nord. Der findet wirklich so wunderbare Serien, Dokumentationen und so weiter, auf die man vielleicht ansonsten nicht stoßen würde. Und da hat er jetzt wieder so was, von dem ich denke, richtig krass. Und zwar hat Comedian und Bestsellerautor Tazim Durgun aus Oldenburg versucht herauszufinden, was eigentlich typisch deutsch ist. Und das macht er mit seiner Tante Zeynep, die er eigentlich kaum kennt. Und die fahren durch Deutschland. Die beiden treffen wie jede Menge Promis, wirklich alles, das Who's Who quasi aus Deutschland. Und es ist, glaube ich, auch gleichzeitig sehr unterhaltsam. Pascal Hilgruber hat eine richtig wilde Mischung da entdeckt für sie.
1: Ich bin Tazim.
2: Ich bin Zeynep.
1: Und wir schaffen das.
2: Wir schaffen das.
1: Und 1, 2, 3. Ja. 1, 2, 3. Und wir bei 3. 1, 2, 3. Wir schaffen das nicht.
3: Ja, beste Voraussetzung, ne? Für 6 Folgen gemeinsamen Urlaub. Und das ist übrigens kein kleiner Roadtrip. Im Laufe der Serie begegnen die beiden jeder Menge bekannter Namen, wie zum Beispiel Herbert Grönemeyer, Kurt Krömer ist mit dabei. Oder beim Minigolf in Oldenburg, Klaas Häufer-Umlauf.
1: Es gibt nur eine Sache, von der ich enttäuscht bin, und zwar, dass du uns verlassen hast. Was gibt dir Berlin, was dir Oldenburg nicht geben kann?
3: Arbeit. Das stimmt, da ist was dran, das ist nicht ganz unwichtig. Dafür fehlt in Berlin aber der ausgelassene norddeutsche Humor.
4: Du hast immer denselben Gesichtsausdruck. Ich komme damit gut zurecht, weil das, glaube ich, dem norddeutschen Klischee entspricht.
1: Was fühle ich gerade?
4: Es könnte alles sein.
1: Jetzt gerade bin ich voller Liebe.
4: Aber du lässt dir nicht in die Karten gucken.
3: In der Seehundstation in Friedrichskoog treffen Tazim und seine Tante Zeynep dann Influencer und Tierschützer Malte Zierden.
5: Was ist dein Lieblingstier?
2: Mein Lieblingstier ist Pferd.
5: Ich bin auf dem Reiferhof groß geworden.
2: Ach,
5: wir hatten einen Albaner.
1: Ein Albaner?
5: Ja.
1: Wir sind Kurden.
3: Und danach wird es dann doch noch ein kleines bisschen emotional.
2: Ich danke dir, dass du die Reise mitmachst, ja? Dankeschön. Das ist ganz lieb von dir.
1: Lass mal weiterfahren. Ich weiß nicht, warum wir hier so merkwürdig rumstehen.
3: Ja, gut. Mehr Gefühl war in dem Moment zumindest offenbar nicht drin. Ein bisschen später dann aber doch.
1: Also ich muss jetzt zugeben, so langsam ist mir die Zeynep auch ans Herz gewachsen.
3: Und ich kann Ihnen sagen, da wo das herkommt, da gibt's noch viel mehr davon.
0: Deutschland, ich küsse dein Herz, so heißt die Serie. Es ist die etwas andere Deutschlandreise. Alle 6 Folgen gibt es in unserer ARD-Mediathek. Sehr sehenswert. Und falls Sie gute Laune haben, jetzt gerade, vielleicht auch im Stau, vielleicht auch nicht, aber sagen Sie es ruhig Ihrem Gesicht, auch wenn Sie schlechte Laune haben. Hier ist NDR 1 Welle Nord mit den größten Hits für Schleswig-Holstein. Falco habe ich für Sie rausgekramt und Kim Wilde startet mit You Came.

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der Frankfurter Buchmesse wurde das Jugendwort des Jahres 2026 verkündet. Ich bin wirklich gespannt, ob Sie es kennen und ob Sie wissen, was es bedeutet. Hören Sie gleich bei uns in den Nachrichten. Und Stau auf den Straßen.

0: Straßen im Land. Wo Sie heute besser nicht mit dem Auto unterwegs sein sollten, auch dazu erfahren Sie jetzt mehr um 15 Uhr von Alexa Black.
1: Moin.
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1: Die Straßen in Schleswig-Holstein sind voll. Auf der A7 und der A1 müssen Autofahrer heute deutlich mehr Zeit einplanen und das pünktlich zum Beginn der Herbstferien. Auch die Bahnstrecke nach Hamburg macht weiterhin Probleme. Corinne Brettschneider mit einem Überblick.
3: Auf der A1 sorgt eine Sperrung in Richtung Fehmarn für Umwege und das laut Polizei voraussichtlich noch bis 20 Uhr. Grund sind Bergungsarbeiten nach einem LKW-Unfall zwischen Lensahn und Oldenburg Süd. Außerdem ist seit gestern Abend die A1 zwischen dem Dreieck Norderelbe und dem Kreuz Hamburg-Ost in beiden Richtungen wegen Bauarbeiten dicht. Der komplette Verkehr wird teilweise über die A7 und den Elbtunnel umgeleitet. Die Folge: Staus. Bei der Bahn ist das Stellwerk in Frist defekt. Somit endet und beginnt der RE7 in Neumünster und der RE70 ist verspätet unterwegs. Ein Ersatzverkehr mit Bussen ist eingerichtet. Und auch am Flughafen ist mehr los. Der Airport empfiehlt, mindestens 2 Stunden vor dem Abflug da zu sein.
1: Der Weg für die Koalitionsverhandlungen in Mecklenburg-Vorpommern ist nun frei. Nach SPD und Linken haben nun auch die Grünen bei einem kleinen Parteitag dafür gestimmt. Die Verhandlungen sollen am Montag beginnen. Wie steht es um die Versorgung schwerstkranker Menschen? Darauf möchte der Welthospiztag heute aufmerksam machen. Paula Hilpert hat sich mit dem Thema beschäftigt. Paula, wie ist Schleswig-Holstein denn dabei aufgestellt?
4: Ja, also Schleswig-Holstein steht aktuell gut da. Sowohl das Sozialministerium, der Landesverband für Hospiz- und Palliativarbeit als auch die Ersatzkassen ziehen eine positive Bilanz. In den letzten Jahren sei hier viel entstanden. Bei den stationären Hospizen erfüllt Schleswig-Holstein die von der Bertelsmann Stiftung empfohlene Quote von 45 bis 50 Betten je 1 Million Einwohnende. Aktuell gibt es 147 Plätze in 13 Hospizen. Und es sind auch noch neue Hospize geplant. Zum Beispiel in Neumünster. Da war letzte Woche fest. Perspektivisch müsse laut Landeskoordinierungsstelle wohl aber auch die ambulante Versorgung weiter gestärkt werden. Denn nach Einschätzung der Geschäftsführerin Olsen möchten die meisten Menschen zu Hause sterben. Zu der Versorgung tragen im Land auch rund 2500 qualifizierte Ehrenamtliche bei.
1: Das Jugendwort des Jahres steht fest. Ragebait, auf Deutsch Wutköder, konnte sich laut Langenscheid Verlag knapp gegen die Wörter Peak und Crashout durchsetzen. Mit Ragebait sind Inhalte gemeint, die in sozialen Medien absichtlich Zorn oder Empörung auslösen sollen. Häufig seien es Falschmeldungen oder absurde Meinungen, mit denen möglichst viel Reichweite erzeugt werden soll. Und nun zum Sport. In einer halben Stunde startet für den Hamburger SV das Auswärtsspiel gegen die TSG Hoffenheim. Die Hamburger haben jedoch ein kleines personelles Problem. Mehr dazu von Lars Pegelow.
5: Nur gegen 2 Teams blieb der HSV in der Vorsaison ohne Punkte, gegen RB Leipzig und eben Hoffenheim. Wir müssen es jetzt besser machen, fordert HSV-Trainer Merlin Polzin vor der Partie heute Nachmittag um 15.30 Uhr. Sein Team, betont Polzin, habe die Länderspielpause gut genutzt, um sich einzuspielen. Allerdings steht nur ein wirklich gesunder Stürmer zur Verfügung, Josef Paulsen, und dessen Luft reicht in der Regel nicht für 90 Minuten. Die Hamburger stehen jedenfalls schon unter Druck. Sie sind aktuell nur auf Platz 16 in der Tabelle. Allerdings, auch Hoffenheim läuft den Erwartungen hinterher. Der Europa-League-Teilnehmer hat seinen schlechtesten Bundesliga-Start seit 11 Jahren hingelegt.
1: Und mit uns sind sie bei der Partie natürlich immer wieder live dabei.
0: Ja, und Holstein Kiel ist auf Platz 8 in der Live-Tabelle. Ich habe gerade geguckt, Cottbus und Darmstadt. Darmstadt hat in Cottbus gewonnen, 3:1. Und Osnabrück, Dresden trennen sich auch 1:1. Damit ist Holstein Kiel in der Live-Tabelle auf den letzten Platz. Hier ist NDR 1 Welle Nord mit dem Wetter für uns in Schleswig-Holstein. Das könnte auch besser sein. Was habe ich denn für gute Nachrichten, verdammt? 12 Grad in Kiel, es regnet ordentlich. Auch in Husum in Schleswig kommt echt richtig was runter. Genauso in Brunsbüttel und auch in Itzehoe bei 13 Grad. Richtung Lübeck haben sie noch ein bisschen Sonnenschein, aber auch bei ihnen ziehen nachher noch mal so ein paar Schauer durch. Um die 15 Grad bei ihnen. Genauso übrigens auch Richtung Lauenburg und Richtung Hamburg. Das ist heute auch Gewitter eingelagert. Morgen insgesamt trockener, aber auch morgen gibt es ordentlich Schauer immer mal wieder zwischendurch. Genauso wie Sonne zwischendurch bei 12 bis 13 Grad. Montag wird netter.
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0: 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Und auch das uns, gefällt uns hier nicht. Die A1 Lübeck-Hamburg ist zwischen dem Kreuz Ost und dem Dreieck Norderelbe wegen Bauarbeiten bis Montag früh 5 Uhr in beiden Richtungen gesperrt. Und ja, ich weiß, dass es das erste Ferienwochenende ist. Dann gab es ja, haben Sie gerade in den Nachrichten gehört, den LKW-Unfall auf der A1 Richtung Fehmarn. Deswegen zwischen Lensahn und Oldenburg Süd die A1 gesperrt Richtung Fehmarn. Wegen Bergungsarbeiten dauert noch bis mindestens 20 Uhr. A1 A255 Bremen Richtung Elbbrücken zwischen Harburg und Hamburg-Veddel 4 Kilometer Stau. A7 erstmal Richtung Süden zwischen Flehstedt und dem Maschner Kreuz 4 Kilometer. Richtung Norden stehen Sie vor dem Elbtunnel 8 Kilometer, brauchen eine Stunde länger. Dann stehen Sie an der Radehochbrücke, das sind aber nur so ein paar Minuten. Und dann nochmal zwischen Ofschlag und Schleswig-Schubü Richtung Norden auf 12 Kilometern. Wegen Bauarbeiten ist da eh nur ein Fahrstreifen frei. Gab auch noch einen medizinischen Notfall. 1,5 Stunden dauert das Ganze länger. Und an der Elbfähre Glückstadt Bischhafen beträgt die Wartezeit ab Bischhafen bis zu einer Stunde. Aktuelle Blitzer. Und dann könnte ich einfach schon mal Musik starten, oder? Das macht die Laune vielleicht besser. A7 Richtung Norden vor dem Stellinger Tunnel. B206 Bad Segeberg Richtung Itzehoe. In Fuhlenrühe ist einer bei 50. Und in Wesselburen Bahnhofstraße beidseitig am Ortseingang von Wörden kommt, hat Birgit eingesehen bei Tempo 40. Kommen Sie gut an mit den größten Hits für Schleswig-Holstein.

0: Ich habe hier gerade die Hände über den Kopf geschlagen. NDR 1, Welle Nord mit Miriam Pede, weil ich gedacht habe, nee, das nicht auch noch. Es ist ein Fahrzeug liegen geblieben im Elbtunnel. Aber in Anführungszeichen nicht noch für die, die eh heute schon echt was durchmachen. Das ist Richtung Süden, also auf der A7 Flensburg Richtung Hamburg im Elbtunnel. Ein defektes Fahrzeug. Und ich habe noch was überlegt, weil sie stehen da jetzt ja so 12 Kilometer im Stau, brauchen anderthalb Stunden länger schon bei Aufschlag, bevor sie Richtung Dänemark weiterziehen können, dann an der Grenze noch mal so ein paar Minuten und bevor sie überhaupt in Schleswig-Holstein sind, noch mal eine Stunde. Also habe ich mir überlegt, was kann ich ihnen Gutes tun? Und das ist, weil sie auf dem Weg nach Dänemark sind, etwas, was sie auch in der NDR Schleswig-Holstein-App nachlesen können, nämlich ein paar Informationen darüber, wie sie ein bisschen Geld sparen können in Dänemark. Wenn sie dann nämlich gerade in den Urlaub hinwollen und sehe ich an den Straßen, sie wollen, was ist dann schlau? Unser NDR 1 Welle Nord-Reporter Dennis Brandau hat sich damit auseinandergesetzt, nämlich es gibt ja mehrere Möglichkeiten immer zu bezahlen, also zum Beispiel in Euro zu bezahlen oder mit Kronen zu bezahlen oder mit der Karte. Und Dennis sagt das.
1: Bargeld wandert in dänischen Geschäften nur noch ganz selten über den Tresen. Also 9 von 10 Zahlungen laufen mittlerweile über Karte oder über Smartphone. Und wenn man die Karte dann ans Lesegerät hält, dann kommt eine Besonderheit. Da kommt nämlich erstmal die Frage, ob man in Euro oder in dänischen Kronen bezahlen will. Und viele denken dann, oh gut, dann zahle ich halt in der mir vertrauten Währung, also in Euro. Aber das ist in der Regel teurer. Die Verbraucherzentrale, die rät da auf jeden Fall immer in Kronen zu bezahlen. Im Ausland immer sinnvoll, am Lesegerät dann auf die jeweilige Landeswährung zu tippen.
0: Aha, das habe ich noch nie gemacht. Warum ist das entscheidend? Das wird doch sowieso umgerechnet.
1: Dieses Umrechnen, das passiert in Echtzeit. Dynamic Currency Conversation nennt sich das, kurz DCC. Und da ist dann die große Frage, wer rechnet um? Also wenn ich mit meiner Karte in Kronen bezahle, dann macht das mein Kartenanbieter in EU-Ländern in der Regel kostenlos. Mhm. Aber wenn ich dann in Euro bezahle, dann liegt die Umrechnung beim Händler oder beim Automatenbetreiber in Dänemark. Und das kostet dann oft Geld.
0: Aha, wie viel Geld kostet das?
1: Die Deutsche Kreditbank und das Reiseportal Reisetopia, die sprechen davon immerhin bis zu 10%. Das heißt, wenn ich jetzt schön mit der Family abends essen gehe, dann wird es ja sowieso schon teuer in Dänemark, richtig? Weil das Preisniveau in Dänemark ja höher ist als bei uns. Und wenn ich dann eine 120-Euro-Rechnung habe, was nicht selten ist, dann kommen noch mal 12 Euro dazu, die ich mir aber ja eben sparen könnte. Also lieber im Kopf umrechnen und dann in Fremdwährung zahlen. Dafür noch mal für den Hinterkopf vielleicht, 1 Euro entspricht im Moment 7,50 Kronen.
0: Dennis, viele Informationen, die ich bisher nicht gewusst habe. Und wenn Sie es noch nicht gewusst haben, schön, dass Sie es gehört haben. Und zwar hier bei uns.
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0: beim Fußballsport zusammenfassen. Also, ja, auf jeden Fall auch bei der Fußball-Bundesliga gleich. 15.30 Uhr ist es, Makramift ist da.
1: Hallo Meri.
0: Wir schauen erstmal zum Handball und zum Sieg der SG Flensburg-Handewitt gestern Abend. 39-32 bei der TSV Hannover-Burgdorf.
1: Ja, nach der erfolgreichen Reise nach Portugal Anfang der Woche in der European League auch in der Bundesliga weiter ungeschlagen die SG und nach 8 Spieltagen erstmal wieder Tabellenführer. Ja, und dann wird auch nach wie vor über jemanden gesprochen, der aktuell gar nicht das Flensburger Trikot trägt, wie Thomas Groß berichtet.
2: Es war eine perfekte Woche für Trainer Aleš Pajovic, der für heute alles strich.
3: Wir sind schon lang unterwegs, so ist frei.
2: Frei für die Flensburger. Abseits des Feldes bleibt aber ein anderes Thema heiß. Nationalmannschaftskapitän Johannes Goller will zurück nach Flensburg. Es gibt viele Gerüchte. Eine Rückkehr bereits in der Winterpause schloss Sportdirektor Lubomir Vranjes aus.
4: Das glaube ich nicht, nein. Und das war nie unser Plan. Wir haben eine Truppe, wir sind zufrieden mit unserer Truppe. Wir werden auch bis Ende der Saison mit unserer Truppe spielen.
2: Hinter den Kulissen wird eifrig gesprochen. In der Mannschaft selbst sorgt das bislang offenbar nicht für große Unruhe. Goller ist in der Kabine kein Dauerthema, sagt Marco Grigic. Als Spieler und Typ aber hoch angesehen.
5: Ich liebe Johannes. Er ist ein wundervoller Mensch. Einer, mit dem man immer reden kann, mit dem man gerne Zeit verbringt. Er ist ein stiller Anführer. Er ist jetzt nicht einer, der ultra aus der Haut fährt. Er würde nicht gerne Johannes Goller in seiner Mannschaft haben.
2: Dass Goller zurück nach Flensburg möchte, ist klar. Die entscheidenden Fragen sind nur noch wann und für welche Summe. Lässt Melsungen ihn ziehen.
1: Bleiben wir natürlich dran für Sie bei dem Thema und schauen jetzt, wie versprochen, zum Fußball mit folgenden Partien an diesem Nachmittag in der Bundesliga. Bayern München ist in Augsburg zu Gast und da tatsächlich schon 1:0 für Augsburg in der ersten Minute
0: gefallen. Vielleicht waren noch nicht alle da.
1: Genau, Mainz spielt gegen Leverkusen, Paderborn trifft auf Stuttgart und Union Berlin auf Elversberg. Und klar, aus Nordsicht schauen wir besonders auf den Hamburger SV. Der ist bei der TSG Hoffenheim gefordert. Beide nicht besonders gut in die Saison gestartet. Mit jeweils 3 Punkten. Der HSV im Moment auch mit großen Verletzungssorgen im Sturm. Armin Lehmann, wie gehen die Hamburger es denn an heute?
6: Ja, sie haben Yusuf Paulsen, den Oldie, auf der einen Seite und nicht ganz fitten Dänen auf der anderen Seite vorne reingestellt. Sie hatten eben schon so eine Halbchance nach einem Freistoß, der erstmal abgeblockt wurde. 0:0 steht es hier noch. Und dann kam die Flanke von Vieira, der diesen Freistoß, wie gesagt, in die Mauer geschossen hatte. Aber die Flanke kam dann noch in Richtung zweitem Pfosten. Und der gerade mal 17 Jahre alt gewordene Luis Lemke stieg dann hoch, ist aber eher ein Defensivmann und köpfte den Ball und hat ihn aber irgendwie nicht so richtig mit dem Schädel erwischt, sodass die Gefahr dann verpuffte. Aber sie machen das in diesen ersten 3,5 Minuten hier richtig gut. Die Hamburger versuchen auch jetzt wieder über die linke Seite mitzuhalten, stellen sich nicht nur hinten rein. Und deshalb momentan ein ganz guter Anfang für den HSV. 0:0 steht's hier.
1: Und sobald was passiert bei dem Spiel, hören Sie es natürlich hier bei uns. Und ja, der HSV wird sicher hoffen, dass es besser wird als bei Holstein Kiel gestern Abend. 0:1 in Braunschweig, weiter sieglos in Liga 2 und mittlerweile Tabellenletzter. Und es war wie in den vergangenen Wochen eigentlich, hinten dem Gegner quasi ein Tor geschenkt, vorne nicht genug Durchschlagskraft, nicht konsequent genug, nervt auch Kapitän Jonas Meffert so langsam.
7: Das habe ich jetzt öfter gehört, in den beiden Strafräumen sind wir nicht gut. Und ja, das stimmt irgendwie. Ich merke, dass die Mannschaft alles dafür tut, um endlich den Dreier zu holen. Aber was soll man machen? Weiter geht's. Köpfe hoch und weitermachen. Alles andere bringt ja nichts.
1: Ja, klingt ehrlicherweise ein bisschen nach Durchhalteparolen, ne? Und das Thema Trainerwechsel jedenfalls scheint keines zu sein aktuell bei den Verantwortlichen. Das hat Sportchef Olaf Rebbe vor dem Spiel gestern deutlich gemacht. Nach Abpfiff allerdings wollte er keine Interviews mehr geben.
0: War wahrscheinlich auch bedient.
1: Yes.
0: Danke, Marc Ramel, war das mit dem Sport für den Moment. 16:30 das nächste große Update für Sie und zwischendurch sind wir wieder live beim HSV natürlich dabei. Jetzt das Wetter-Update. Das könnte selber ein Update gebrauchen. Hier ist NDR 1. Noch mit dem Wetter für uns in Schleswig-Holstein. Klar, wir haben ein dickes Regenband und das ist zwischen Husum, Schleswig, Kiel, Neumünster und Itzehoe unterwegs, aber auch wenn sie Richtung, also auf der A7 unterwegs sind, werden sie quasi überall nass, aber auch Richtung Lübeck ist gerade ein bisschen was durchgezogen. Es gibt immer noch mal so ein bisschen Sonnenschein, aber da kann man jetzt wirklich nicht von viel sprechen heute, aber so ein bisschen was können wir uns zusammenklauen. Das heute, morgen insgesamt mehr Sonne, auch morgen Schauer, heute bis 15 Grad, morgen eher so 13 Grad, mehr Sonne, noch mal mehr und ohne Schauer dann am Montag.
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0: 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Und ja, das ist übel. Die A1 Lübeck-Hamburg ist zwischen dem Kreuz Hamburg-Ost und dem Dreieck Norderelbe wegen Bauarbeiten bis Montag früh 5 Uhr in beiden Richtungen gesperrt. Hat man sich ein tolles Wochenende ausgesucht. Die A1 Lübeck Richtung Fehmarn ist zwischen Lenzahn und Oldenburg Süd gesperrt. Da ist ein LKW umgekippt. Die Bergungsarbeiten laufen. Es dauert bis 20 Uhr. A1, A255 Bremen Richtung Elbbrücken zwischen Harburg und Hamburg-Veddel 4 Kilometer Stau. A7, erstmal Richtung Süden. Es sind 4 Kilometer zwischen Flehstedt und dem Maschener Kreuz. Richtung Norden dauert es länger. Richtung Norden, ab Heimfeld vor dem Elbtunnel 8 Kilometer Stau. Dauert eine Stunde. Kommen ja auch alle von der A1 noch zu Ihnen rüber. Und dann Richtung Norden weiter. Vorderrader Hochbrücke ein bisschen, so 10 Minuten. Und zwischen Ofschlag und Schleswig-Schubi eine Baustelle. Da dauert es 1,5 Stunden länger, denn wegen der Bauarbeiten nur ein Fahrstreifen frei. 12 Kilometer stehen Sie da aktuell im Stau. Aktuelle Blitzer sind Kiel B76 Theodor-Heuss-Ring in Höhen-Winterbeker Weg an der Müllverbrennungsanlage. Auf der B206 ist einer in Itzehoe Kieler Landstraße beidseitig am Ortseingang 50. Dürfen Sie da. Und in Kummerfeld Bundesstraße, da ist einer in beiden Richtungen. Kommen Sie gut an mit uns, mit den größten Hits für Schleswig-Holstein. Viertel vor sind wir live im Stadion dabei, gucken, was wieder HSV sich schlägt in Hoffenheim. Vorher gibt es die größten Hits für Schleswig-Holstein hier bei uns. Mein Name ist Miriam Pehle und ich wünsche Ihnen einen schönen Sonnabendnachmittag.

0: Holla die Waldfee, hier ist NDR 1 Welle Nord und 4 Tore sind in 15 Minuten in der ersten Fußball-Bundesliga schon gefallen. 2 für Bayer Leverkusen in Mainz, die führen 2:0. Augsburg, das schnellste Tor ever gegen Bayern München, war ein neuer Fehler. Und der HSV führt in Hoffenheim mit 1:0. Da hören Sie alles von Armin Lehmann, unserem Reporter.
1: Jo, das kann man mal so machen, wie der HSV das hier macht. Nicht nur, dass sie 1:0 führen nach exakt einer Viertelstunde hier im Kraichgau und gut 10.000 HSV-Fans, die hüpfen und tanzen hier auf ihren Plätzen und freuen sich, dass ihre Mannschaft eben nicht nur führt, sondern auch verdient führt und ein richtig gutes Spiel macht, während Hoffenheim sich total schwer tut, sehr umständlich agiert und der HSV immer wieder schnell. Jetzt über Viera. Zum Tor kommen wir gleich, weil der HSV schon wieder in der Offensive ist, aber Viera hat mich, glaube ich, gehört. Ich wollte was vom Tor erzählen und deshalb der Rückpass fast schon Richtung eigenem Torwart. Bornau ist dann der Verteidiger, der den nächsten Angriff einleitet. Immer wieder operieren sie da auch mit langen Bällen und sind damit gegen eine wackelige Defensive der Kraichgauer auch immer wieder gefährlich. Und so war das dann auch beim Tor, als sich am Ende Capaldo, der Argentinier, links durchsetzt und dann hart schießt. Der Ball klatscht an den Innenpfosten, springt wieder raus. Das alles in der 12. Minute. Und dann steht Josef Paulsen da, wo ein Josef Paulsen oder ein Mittelstürmer, sucht euch aus, was ihr wollt, eben stehen muss. Nämlich genau da, wo der Ball vom Pfosten hinkommt. Und dann drückt er ihn ganz ruhig und souverän, ohne dass Olli Baumann im Tor der Hoffenheimer überhaupt nur den Hauch einer Chance gehabt hätte. Eben über die Linie und freut sich natürlich mega. 1:0 für den HSV. Das ist A, verdient und B, muss man ganz klar sagen, Josef Paulsen bei den großen Offensivproblemen, weil ja viele Hamburger Spieler verletzt sind, gerade in der Offensive, eher angeschlagen in dieses Spiel gegangen, macht das aber richtig gut. Bei der Chance bleiben wir jetzt gerade noch da. Nächste HSV-Möglichkeit, aber Olli Baumann ist da. Es bleibt beim 1:0 für den HSV.
0: Dankeschön, Armin. Hier ist NDR 1 Welle Nord und wollen Sie noch kurz hören, bei Bayern München bzw. in Augsburg das schnellste Tor ever, das je gefallen ist in der Fußball-Bundesliga. 8,4 Sekunden hat es gedauert. Und zwar hatten die Bayern Anstoß, haben zu Neuer zurückgespielt. Der hat das ein bisschen weit vorgespielt, hat dann gegen einen Augsburger Spieler geschossen und der hat sich nicht lang zappeln lassen. Und nach 8,4 Sekunden war das Ding drin. Also, Augsburg führt. Vorsicht bitte auf der A24 Richtung Berlin. Zwischen Hamburg-Horn und Kreuz Hamburg-Ost ist ein Fahrradfahrer unterwegs. 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Moin.

0: 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Viel Spaß an diesem Wochenende. Viel Spaß im Urlaub in Dänemark. Viele sind auf dem Weg nach Dänemark und Sie haben bei uns gerade gehört, wenn Sie da bezahlen und mit Karte bezahlen, drücken Sie auf dem EC-Gerät auf jeden Fall, dass Sie in Kronen bezahlen wollen. Letztendlich ist die Umrechnung so dann tatsächlich billiger. Daraufhin hat Anke sich bei mir gemeldet.
1: Moin Miri, das mit den dänischen Kronen kann ich echt nur bestätigen. Muss dazu aber auch sagen, dass in vielen dänischen Geschäften die Dänen von sich aus schon sagen, hey, nimm mal die Kronen und einem das im Prinzip dann schon möglich machen, dass man da nicht noch zusätzliche Kosten hat. Das finde ich mega fair und sympathisch. Wir hatten einen tollen Urlaub in Dänemark. Ja, wir haben auch ordentlich Geld ausgegeben, aber es war sehr schön.
0: Das freut mich. Ich wünsche Ihnen auch einen schönen Urlaub und es hat damit zu tun, wer die Umrechnung bezahlt, ob das beim Händler liegt oder beim Kartenanbieter. Wenn es beim Händler liegt, ist es insgesamt teurer. Deswegen Kronen drücken in Dänemark.

0: Es steht jetzt fest, wann die Koalitionsverhandlungen zwischen SPD, den Linken und den Grünen MacPom starten. Und auch, dass sie starten, hören Sie jetzt bei uns in den Nachrichten. Und wer heute mit der Bahn von Schleswig-Holstein nach Hamburg möchte, der muss deutlich mehr Zeit einplanen. Auch dazu jetzt mehr um 16 Uhr von Alexa Black.
1: Moin.
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1: Wer heute mit der Bahn rund um Hamburg unterwegs ist, muss starke Nerven haben. Weil das Stellwerk in Vrist defekt ist, kommt es zu Zugausfällen und Verspätungen im Nah- und Fernverkehr. Laut einer Bahnsprecherin sind Techniker vor Ort. Es ist aber noch nicht klar, wie lange die Arbeiten noch dauern. Auch Autofahrer müssen sich heute gedulden. Auf der A7 Richtung Dänemark und auf der A1 haben sich lange Staus gebildet. Auf der A1 ist am Morgen ein LKW

0: LKW umgekippt. Die Bergungsarbeiten werden noch bis in den Abend dauern. In Mecklenburg-Vorpommern haben jetzt auch die Grünen für Koalitionsverhandlungen mit der SPD und der Linken gestimmt. Die Entscheidung fiel einstimmig bei einem kleinen Landesparteitag in Rostock. SPD und Linke hatten sich bereits gestern Abend dafür ausgesprochen. Ministerpräsidentin Schwesig erklärte, die drei Parteien seien sich schon in den Sondierungsgesprächen in vielen Punkten einig geworden. Sie kündigte an, dass die Koalitionsverhandlungen am Montag beginnen. Das Jugendwort des Jahres 2026 ist Ragebait. Das hat der Pons Langenscheid Verlag heute auf der Frankfurter Buchmesse bekannt gegeben. Der englischsprachige Begriff hat sich bei einer Online-Abstimmung mit rund 36% knapp gegen die Wörter Peak und Crashout durchgesetzt. Lars Hofmann hat sich informiert. Lars, was bedeutet Ragebait denn?
1: Das heißt wörtlich übersetzt Wutköder. Wenn man zum Beispiel auf Instagram oder TikTok, also den sozialen Netzwerken, gezielt provoziert, nur damit das dann möglichst viele Leute schauen, teilen oder auch kommentieren. Vom Verlag Pons Langenscheid, der diese Wahl zum Jugendwort durchführt, heißt es, die Wahl zeige, dass aktuell sowas wie eine Empörungskultur hier herrscht. Viele Leute regen sich schnell auf oder echauffieren sich über alles Mögliche. Es zeige aber auch, dass die Jugendlichen verstanden haben, wie soziale Netzwerke funktionieren und sie seien dem Internet eben nicht hilflos ausgeliefert. Die Wahl des Jugendwortes findet online statt und es werden nur die Stimmen von Jugendlichen von 11 bis 20 gewertet.
0: Und nun zum Sport. Der Hamburger SV spielt seit etwa einer halben Stunde gegen die TSG Hoffenheim und der HSV konnte schon den ersten Treffer erzielen. Armin Lehmann ist für uns live vor Ort. Armin, das sieht ja gerade ganz gut aus für den HSV, oder?
2: Ja, absolut, muss man so sagen. Sie sind hier die bessere Mannschaft. Also das ist kein Zufall, dass die in Führung liegen. Auch wenn Hoffenheim deutlich mehr Ballbesitz hat und viel versucht. Aber die echte dicke Torchance, die fehlt noch bei den Kraichgauern. Der HSV verteidigt das sehr konzentriert und spielt dann aber auch eben immer wieder mutig nach vorne. Und einer dieser schönen Angriffe brachte dann den bislang einzigen Treffer. Capaldo zieht ab, so halblinks im Strafraum, trifft den rechten Innenpfosten. Ball springt wieder zurück und dann ist Josef Paulsen, der Oldie, der leicht angeschlagen in dieses Spiel gegangen ist. Er ist genau da, wo er sein muss und drückt den Ball so aus 4-5 Metern über die Linie. Jetzt kommt mal Hoffenheim, ist im Strafraum, Ball kommt quer in die Mitte und wieder ist die HSV-Abwehr da. Also bislang der HSV richtig gut und verdient mit 1-0 vorne.
3: Danke dir, Armin. Gleich sind wir wieder live bei dir hier bei uns auf NDR1 Welle Nord. Jetzt erstmal das Wetter für uns in Schleswig-Holstein und da habe ich eine Nachricht aus Lübeck.
4: Hallihallo. Na? Ich wollte nur mal Bescheid sagen, dass wir bis jetzt durchgehend super schönes Herbstwetter in Lübeck Mäusling haben. Jetzt zieht es ein bisschen rum hier. Jetzt wird es dunkel. Aber da kommt auch schon wieder die Sonne durch.
3: Ja, das ist nur so ein ganz kleiner Schauer, der jetzt gerade bei euch da vorbeikommt. Aber ja, doch so ein bisschen was kommt nachher auch noch runter. Bisher bei euch schön. Es gibt mal Gewitter bei uns anderen und es gibt auch allen richtig Regen zwischen Husum, Schleswig, aber runter auch das Ganze bis nach Kiel, Neumünster. Auch in Heide werden sie nass, das Ganze so bei um die 10 Grad. Man ist da immer da ständig dabei, hatten sie das heute auch, Licht an- und auszumachen. So, ist ja ganz dunkel hier und dann so, jetzt ist halt die Sonne wieder da und plötzlich total hell. Also so ist das Wetter heute und so ist es auch morgen mit mehr Sonne und weniger Schauern. Das kann man zusammenfassend sagen. Aber auch ein bisschen kühler, maximal so 10, 13 Grad morgen.
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3: 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Und Sie haben es in den Nachrichten bei uns gehört, das ist ein Albtraum. Die A1 Lübeck-Hamburg zwischen dem Kreuz Hamburg-Ost und dem Dreieck Norderelbe regulär gesperrt an diesem Wochenende. Bis Montag früh 5 Uhr wegen Bauarbeiten in beiden Richtungen staut sich natürlich wie Hulle. Die A1 Lübeck Richtung Fehmarn zwischen Lenzahn und Oldenburg Süd. Bergungsarbeiten, LKW umgekippt. Bis 20 Uhr ist die Richtung Fehmarn deswegen gesperrt. A1, A255, Bremen Richtung Elbbrücken. Zwischen Harburg und Hamburg-Veddel 5 Kilometer Stau, weil die A1 dicht ist. A7 Richtung Norden, vor dem Elbtunnel 8 Kilometer Stau. Sie brauchen ab Heimfeld eine Stunde. A7 Richtung Norden, dann weiter. Vor der Radehochbrücke stehen sie auch. Das ist aber nicht der richtige Stau. Der richtige kommt zwischen Schleswig-Jagel und Schleswig-Schubi. 6 Kilometer Stau wegen Bauarbeiten. Das ist schon deutlich besser geworden. Wir hatten schon 12. Jetzt sind es aber trotzdem noch 1/4 Stunde, die sie da länger länger brauchen. Die aktuellen Blitzer noch für Sie. Auf der B76 hinter Hadebü, kurz vor Bußdorf ist einer. Auf der B206 Bad Segeberg Richtung Itzehoe, in Fuhlenrühe 50 ist da. Und in Wesselburen Bahnhofstraße beidseitig am Ortseingang von Wörden kommt 40 dürfen Sie da. Birgit und allen anderen, Dankeschön fürs Bescheid sagen. Hier ist NDR 1 Welle Nord und wir sind natürlich gleich live bei der ersten Bundesliga im Stadion wieder bei Armin Lehmann in Hoffenheim. Ich kann Ihnen sagen, Augsburg hat das schnellste Tor ever in der Fußball-Bundesgeschichte geschrieben. In der ersten Liga 8,4 Sekunden führen zu Hause 1:0 gegen Bayern. Mainz hat aufgeholt, 1:2 nur noch zu Hause gegen Leverkusen. Stuttgart führt in Paderborn 1:0 und HSV, haben Sie gehört, in Hoffenheim auch 1:0.

0: 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Mein Name ist Miriam Pede und heute Abend sollten Sie unbedingt die Sportschau im Ersten gucken. Also was für ein Tag ist das dann hier, dieser Spieltag. Augsburg mit dem schnellsten Tor ever in der Bundesliga-Geschichte gegen Bayern München. Die haben schon das dritte Mal in der ersten Minute getroffen. Heute nach 8,4 Sekunden führen 1:0. Mainz hat aufgeholt, 0:2 zurückgelegen, 2:2 jetzt zu Hause gegen Leverkusen. Paderborn liegt zu Hause zurück gegen Stuttgart 0:1 und für uns hier oben wichtig, was macht der HSV? Und wenn ich das richtig verstanden habe, bei Armin Lehmann macht er die Sache ausgesprochen gut in Hoffenheim. Sie führen auf jeden Fall 1:0, Armin, habe ich recht?
1: Ja, sie führen immer noch 1:0. Sie führen auch verdient. Die Hoffenheimer beißen sich so ein bisschen an der Defensive des HSV die Zähne aus, sind aber auch ohne die richtigen Ideen unterwegs. Das ist alles so ein bisschen schnörkelig, ein bisschen umständlich. Und dann weiß der HSV das gut zu verteidigen. Mittlerweile so seit ein paar Minuten die Hamburger schon mehr in der Defensive. Dieses ganz Mutige, das ja auch zum 1:0 durch Yusuf Paulsen geführt hat in der 12. Minute. Das ist jetzt schon weg, weil der Druck der Hoffenheimer größer wird, ohne dass die aber irgendwie eine echte Torchance hätten. Und die gut 10.000 HSV-Fans hier im Kraichgau sind nach wie vor hochzufrieden, haben allerdings eben schon ein paar Sorgenfalten mehr gekriegt, weil der Kapitän Nikola Remberg des HSV, er musste verletzt runter, während jetzt nochmal die Hamburger kommen, die Chance vielleicht zu einem Konter, aber der wird abgefangen und deshalb Ballbesitz für 1899 Hoffenheim. Also Remberg musste runter, irgendeine Knieverletzung, er hat nochmal ein, zwei Minuten weitergespielt, aber am Ende ging es nicht mehr und der HSV verteidigt das jetzt gerade hinten wieder richtig gut und deshalb bleibt es hier bei der 1:0-Führung für die Rothosen.
0: Was ist für dich die größte Überraschung bei dem Spiel gerade?
1: Ja, die größte Überraschung ist für mich, dass Hoffenheim noch keine einzige echte Torchance hatte. Also zwei, drei Torschüsse, aber die waren eher harmlos. Und ansonsten verteidigt der HSV das wirklich großartig und führt deshalb auch verdient.
0: Danke dir, Armin. Die größten Hits für Schleswig-Holstein, die hören Sie bei uns. Und das hier hören Sie bei uns natürlich auch.
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Das gibt's doch nicht. Jetzt hat sich der HSV aus dem Nichts noch einen eingefangen. Im Moment steht es 1:1, aber es wird noch überprüft. Ich informiere Sie, hier ist NDR 1 Welle Nord mit den größten Hits für Schleswig-Holstein.

aufatmen bei allen HSV-Fans. Das Tor zählt nicht. Weiterhin 0:1. Da wird noch gespielt. Es gab ein Foulspiel im Spielaufbau. Deswegen wurde das Tor zurückgenommen. Bediente Bayern sind schon in der Halbzeit. Die haben nämlich dummerweise gleich nach 8,4 Sekunden ein Tor kassiert. Und ich sehe jetzt gerade, jetzt steht es wieder 1:1 Hoffenheim HSV. Ich glaube, die haben gerade schon wieder eins kassiert. Ich sehe das Spiel gerade selber nicht, aber ich werde es Ihnen gleich nochmal verraten. Hier ist NDR 1 Lunort mit Harry Styles. Was ist denn hier heute los? Ich wünsche Ihnen einen schönen Sonnabend.

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0: Die zweite Halbzeit geht los in der Fußball-Bundesliga. Marc Kramhöf bringt uns auf Stand um 16.30 Uhr im Sport. Moin Marc.
1: Hallo Miri.
0: Hier ist NDR 1 für den Nord und ich denke mal maulige Gesichter bei allen HSV-Fans. Den Spitzer gerade in Hoffenheim schalten wir gleich hin, müssen aber erstmal über das schnellste Tor der Bundesliga-Geschichte ever sprechen. Gefallen für Augsburg, zum dritten Mal in der ersten Minute gegen Bayern getroffen. Ich habe gedacht, dachte, Manuel Neuer ist vielleicht noch nicht da, oder?
1: Ja, also war irgendwie auch noch nicht, ne? Im Kopf zumindest. Also die Bayern haben den Anstoß zurückgespielt zu Torwart Manuel Neuer. Dem ist der Ball so ein bisschen versprungen und er hat ihn nicht mehr an Gegenspieler Robin Fellhauer vorbeigekriegt. Und der Augsburger schob ins leere Tor ein nach 8 Sekunden. Bisheriger Rekord war 9 Sekunden und ist auch nach wie vor der Standort 1:0 für Augsburg. 1:1 heißt es für den HSV bei der TSG Hoffenheim. Yusuf Paulsen war der Hamburger Torschütze in Minute 12. Den Ausgleich gab es quasi mit der letzten Aktion vor der Pause nach einem Eckball. Armin Lehmann ist live dabei. Armin, wie bewertest du den HSV-Auftritt bisher?
2: Also die erste halbe Stunde war richtig gut. Also da war ich sehr zufrieden mit den Hamburgern, die mutig gespielt haben, defensiv sehr stabil waren. Hoffenheim eigentlich ohne eine echte Chance. Lämperle mal mit so einer Halbchance, als er den Ball aber auch relativ deutlich übers Tor dann schoss. Und ansonsten spielte offensiv eigentlich nur der HSV 3-4 Mal. Ja, da war der letzte Pass ein bisschen zu unsauber gespielt. Einmal war es ja dann Yusuf Paulsen in bester Abstaubermanier, der in der 12. Minute den Führungstreffer erzielte. Aber so in einer halben Stunde haben sie aus meiner Sicht zu sehr den Hoffenheimern das Spiel überlassen. Die hatten zwar lange auch keine Torchancen, aber im Anschluss an eine Ecke dann Bornau ganz unglücklich mit dem Eigentor und dem Ausgleich, den die Hamburger hinnehmen mussten. Und da müssen wir mal abwarten, wie sie dann in der zweiten Halbzeit auftreten.
1: Bleiben wir natürlich auch dran und die restlichen Zwischenstände sind diese: Mainz gegen Leverkusen 2:2, Paderborn gegen Stuttgart 0:1 und noch keine Tore bei Union Berlin gegen Elversberg. Durch sind die Spiele von heute Mittag in Liga 2. Darmstadt gewinnt gegen Cottbus 3:1, Osnabrück und Dresden trennen sich 1:1 und Magdeburg schlägt Hannover und dessen neuen Trainer Sandro Wagner mit 2:0. Auch interessante Ergebnisse für Holstein Kiel nach der eigenen Niederlage gestern in Braunschweig, denn Blick auf die Tabelle nach den bisherigen Partien des 7. Spieltags müssen wir. Die Kieler sind letzter mit 4 Punkten, davor liegen Karlsruhe, Dresden und Bielefeld mit 5 Zählern. Oben nach wie vor Hertha BSC, Spitzenreiter mit 18 Punkten und es folgen Nürnberg mit 16 und Heidenheim mit 14. Und ich glaube, ich habe Magdeburg 2:0 gesagt, habe ich ihn vorgeklaut. 3:0 gegen Hannover und Sandro Wagner. So, bei den Athletinnen und Athleten der Ironman WM, da geht der Puls jetzt erst wahrscheinlich so richtig nach oben. In einer knappen Stunde bzw. in 2 geht's los. Dann stehen auf Hawaii wieder fast 4 Kilometer Schwimmen an, 180 Kilometer Radfahren und ein Marathon, sprich über 42 Kilometer Laufen. Das wollen auch 15 deutsche Profis schaffen und wie ihre Chancen stehen, das schätzt Robin Niehaus ein.
3: Einige deutsche Triathletinnen und Triathleten zählen in diesem Jahr zumindest zum erweiterten Favoritenkreis bei der Ironman WM. Bei den Herren sind das vor allem Jonas Schomburg und der dreimalige Ironman-Weltmeister Patrick Lange. Für den 40-jährigen Lange wird es vor seinem Karriereende die letzte WM-Teilnahme. Bei den Frauen ruhen die deutschen Hoffnungen vor allem auf Laura Philipp. Sie wurde 2024 Weltmeisterin, damals in Nizza. Heute findet das Rennen der Frauen und Männer erstmals seit 3 Jahren wieder gleichzeitig auf Hawaii statt.
1: Ja, und wenn Sie beim Rennen auf dem Laufenden bleiben wollen, wir bieten ab 18.15 Uhr einen Live-Ticker an auf sportschau.de.
0: Marc Kramhöf war das mit dem Sport für den Moment. Um 17.30 Uhr haben wir das nächste Update, sind vorher natürlich live in der Fußball-Bundesliga, gleich um 15:15 Uhr natürlich auch wieder beim HSV in Hoffenheim. Jetzt das Wetter für Schleswig-Holstein hier auf NDR 1 Welle Nord. Es gibt so ein paar Gewitter, so sind so ja Richtung Kellinghusen gerade unterwegs. Ansonsten richtig Regen zwischen Husum, Schleswig rüber bis zum Kanal, auch in Kiel, auch in Ostholstein jetzt Platternass, auch in Lübeck haben sie was abgekriegt und auch Richtung Stormarn in Trittau, Schwarzenbeck ist auch ein bisschen was am Start. Überall kommt ein bisschen was runter, dahinter aber auch immer noch mal ein bisschen die Sonne raus. Ja, nur in der Mitte nicht, ne? Da ist dieses Regenband und das hält sich da hartnäckig. Also heute bei bis zu, ja, jetzt noch 14 Grad in Lübeck. Ansonsten haben wir um die 10 Grad. Morgen 12, 13 Grad maximal. Immer noch viele Schauer, aber auch ein bisschen Sonnenschein bei uns allen. Und ab und an noch ein paar mehr Wolken. Und am Montag ist dann wieder deutlich trockener.
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0: Schnell und zuverlässig, damit Sie sicher ankommen auf der A1 Bremen Richtung Hamburg. Im Maschener Kreuz in der Überleitung zur A39 Richtung Lüneburg ist ein Fahrzeug liegen geblieben. Die A1 Lübeck-Hamburg an diesem Wochenende. Unser Sorgenkind regulär gesperrt wegen Bauarbeiten. Im Kreuz Hamburg-Ost bis zum Dreieck Norderelbe bis Montag früh 5 Uhr. Es staut sich natürlich wie Hulle da. Die A1 Richtung Fehmarn ist dann nochmal gesperrt zwischen Lensahn und Oldenburg Süd. Wegen Bergungsarbeiten, da ist ein LKW umgekippt. Das dauert bis 20 Uhr. A1 A255 Bremen Richtung Elbbrücken zwischen Harburg und Hamburg-Veddel 5 Kilometer Stau. Die A7 auch schwierig. Richtung Norden stehen sie ab Heimfeld vor dem Elbtunnel auf 8 Kilometern, brauchen eine Stunde länger. Und dann stehen sie nochmal ein bisschen vor der Rader Hochbrücke, aber dann nochmal richtig ab Schleswig-Jagel bis Schleswig-Schwuby. Da laufen Bauarbeiten, deswegen nur eine Spur frei. Deswegen 6 Kilometer Stau, deswegen eine Dreiviertelstunde länger. Das ist schon besser geworden. Ich will es gar nicht mehr so schwer. Es ist schon besser geworden. Die aktuellen Blitzer auf der A7, auch Richtung Norden, vor dem Stellingen-Tunnel ist einer. B76 hinter Hardeby, kurz vor Bußdorf und Wesselburen Bahnhofstraße beidseitig am Ortseingang von Wörden kommt. Da dürfen Sie 40, wenn Sie noch was gesehen haben. Gern her damit, geht ganz einfach in der NDR Schleswig-Holstein-App. Mein Name ist Miriam Pede und ich habe Sie, die größten Hits für Schleswig-Holstein für Sie. John Lennon gleich, aber vorher Stevie Wonder.

0: 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Vorsicht bitte auf der A1 Bremen Richtung Hamburg im Maschner Kreuz zur Überleitung zur A39 Richtung Lüneburg. Ein defektes Fahrzeug. Und das ist ein wilder Nachmittag in der ersten Fußball-Bundesliga. Wir gucken erstmal zum Spiel von HSV in Hoffenheim. Mittlerweile 2:1.
1: Da ist der Führungstreffer für die Hoffenheimer. Und nachdem Conte ja schon in der ersten Halbzeit ein Tor gemacht hat, hat er sich gesagt, das haben sie mir weggenommen. Korrekterweise. Foulspiel im Vorfeld. Videoassistent hatte das gesehen. Aber jetzt zählt der Treffer. Wunderbar macht er das da an der Strafraumgrenze. Erster Haken, zweiter Haken und dann so ziemlich genau von der 16er Linie. Mit links, flacher Schuss, rechts an den Innenpfosten und von da flutscht der Ball ganz eindeutig über die Linie. Und das war das 2:1 für die Hoffenheimer. Spiel gedreht gegen einen immer passiveren HSV. Und Bamba Conte mit diesem herrlichen Treffer. Und jetzt müssen wir mal gucken, ob der HSV hier noch irgendwie eine Antwort findet. Denn nachdem sie hier eine halbe Stunde lang alles im Griff hatten, gar keine Torchance zugelassen haben, ist ihnen dann dieses Spiel doch entglitten. Und sie versuchen es jetzt über die rechte Seite, aber auch da bleiben sie dann erstmal hängen. Und Hoffenheim will mehr, will dieses Spiel jetzt auch entscheiden. Nächster Angriff läuft über die linke Seite. Bornau, der Unglücksrabe, der dieses Eigentor in den letzten Sekunden der ersten Halbzeit fabrizierte und damit den Hoffenheimern hier den Ausgleich bescherte, der kann in diesem Fall klären. Ja, Paulsen hatte den HSV in Führung gebracht nach 12 Minuten. Da lachte noch die Sonne über dem HSV. Da waren sie auch die bessere Mannschaft und führten verdient. Aber Hoffenheim kam immer besser rein in dieses Spiel. Und jetzt mittlerweile verdient die Führung für die Kraichgauer 2:1.
0: Armin Lehmann, unser Reporter. Und wir schalten natürlich gleich wieder live rüber. Vorher erzähle ich Ihnen noch kurz, was bei Bayern München los ist. Augsburg hat das schnellste Tor der Bundesliga-Geschichte getroffen. Zu Hause gegen Bayern nach 8,4 Sekunden. Hat es 1-0 gestanden, die Bayern Hurricane an die Latte geschossen und. Haben es irgendwie nichts, das muss man sich gefallen lassen. Man kriegt ein Gegentor, aber dann macht man auch nichts draus aus dem ganzen Ballbesitz. Dann haben sie gerade getroffen, aber dann abseits zurückgenommen und quasi eine Minute später doch nochmal getroffen. Es steht jetzt 1-1 in Augsburg. Und Bayer Leverkusen hat schon 2:0 geführt in Mainz. 2:2 haben die Mainzer aufgeholt. Jetzt führt Bayer Leverkusen mit 3:2. Noch kurz Stuttgart in Paderborn 1-0. Im Moment für Stuttgart und Union Berlin und Elversberg 0. So, dann sparen wir uns hier mit Klaus Lage auf NDR 1 für den Nord. 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

Konter, Riesenloch in der Bayern-Abwehr, 2-1 Augsburg. Hier ist NDR 1 Welle Nord mit den größten Hits für Schleswig-Holstein. Wenn Sie in Kiel gerade unterwegs sind, werfen Sie einmal einen Blick zur Kieler Förde. Ist ein wunderschöner Regenbogen gerade. Ich mache weiter mit Sydney Youngblood. Gleich in den Nachrichten schalten wir natürlich auch nach Hoffenheim. Da spielt der HSV, hatte 1-0 geführt gegen die TSG. Mittlerweile steht es 2-1 für Hoffenheim. Ich wünsche Ihnen trotzdem, falls Sie HSV-Fans sind, trotzdem einen schönen Nachmittag hier auf NDR 1 Welle Nord.

0: Kein russisches Gas. Die Bundesregierung lässt weiter die Finger davon. Gleich ein Thema bei uns in den Nachrichten. Und bei der Bahn gibt es seit heute Morgen Probleme mit einem Stellwerk. Und das sind riesige Probleme für alle, die rund um Hamburg unterwegs sind. Auch dazu jetzt mehr um 17 Uhr von Alexa Black.
1: Moin.
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3: Heute im Norden unterwegs zu sein, macht keinen Spaß und erfordert eine Menge Geduld. Ferienverkehr, Baustellen und ein umgekippter LKW sorgen den ganzen Tag für Stau. Und bei der Bahn läuft es auch nicht rund. Einzelheiten von Jörn Schaar.
4: Weil ein Stellwerk bei Vrist kaputt gegangen ist, sind heute mehrere Züge von und nach Hamburg ausgefallen oder stark verspätet gefahren. Betroffen sind nach Angaben der Bahn sowohl der Nah- als auch der Fernverkehr. Wie lange die Reparatur im Stellwerk noch dauert, steht laut einer Bahnsprecherin nicht fest. Die Deutsche Bahn hat zwischen Neumünster und Elmshorn zusätzlich Ersatzverkehr mit Bussen eingerichtet. Und auf der A7 sorgen der Ferienverkehr und Baustellen für teils heftige Staus. Auf der A1 zum Beispiel dauern die Bergungsarbeiten eines umgekippten LKW bei Lenzahn noch bis ungefähr 20 Uhr.
3: Es steht fest, die Koalitionsverhandlungen zwischen den Grünen, der SPD und den Linken in Mecklenburg-Vorpommern können am Montag beginnen. Das haben die Grünen heute auf einem kleinen Parteitag einstimmig beschlossen. Die SPD und die Linken haben ihren Beschluss bereits gestern

0: befasst. Aus Schwerin Caroline Kock.
1: Die Sondierungsgespräche seien intensiv gewesen, erklärte die Fraktionsvorsitzende Müller. Man habe dabei auch nach hinten geschaut und sich ganz persönlich über Russland und Nord Stream ausgesprochen. Das sei eine wichtige Grundlage gewesen, so Müller. Sie warb dafür, in unsicheren Zeiten gemeinsam Verantwortung zu übernehmen, auch für diejenigen, die nicht SPD, Linke oder die Grünen gewählt haben. Mit Blick auf das Sondierungspapier äußerten einige Mitglieder die Sorge, dass angesichts einer klammen Landeskasse nicht genug Geld da sein könnte für grüne Projekte. Anderen fehlte das Thema Migration.
0: Die Bundesregierung hat betont, an den Sanktionen gegen Russland festzuhalten. Anlass ist eine Ankündigung von US-Präsident Trump. Der hatte zuvor mit Putin vereinbart, dass er von ihm hunderttausende Tonnen russischen Diesel bekommt. Dafür sollen vorübergehend Sanktionen gegen das Land aufgehoben werden. Aus Berlin Birte Sönnigsen.
2: Die Entscheidung der USA habe die Regierung zur Kenntnis genommen, sagt Regierungssprecher Stefan Cornelius und macht deutlich, dass Deutschland die Ukraine weiter in ihrem Abwehrkampf unterstützen wird. Außerdem werde die diplomatische Arbeit an einer Friedenslösung fortgesetzt. Auch eine Sprecherin von Wirtschaftsministerin Katharina Reiche sagt, dass Deutschland weiter uneingeschränkt an den Sanktionspaketen gegen Russland festhalten will. Seit 2023 sind russisches Öl und Rohölprodukte durch die Europäische Union sanktioniert.
0: Das Jugendwort des Jahres steht fest. Ragebait, auf Deutsch Wutköder, konnte sich laut Pons Langenscheid Verlag knapp gegen Peak und Crashout durchsetzen. Mit Ragebait sind Inhalte gemeint, die in sozialen Medien absichtlich Zorn oder Empörung auslösen sollen. Häufig seien es Falschmeldungen oder absurde Meinungen, mit denen möglichst viel Reichweite erzeugt werden soll. Und wir gucken noch auf den Sport. In der Fußball-Bundesliga ist der Hamburger SV heute zu Gast in Hoffenheim. Und es läuft wieder nicht rund aus Hamburger Sicht. Nach der Führung liegt der HSV inzwischen 2:1 hinten. Armin Lehmann ist für uns im Stadion. Armin, würdest du sagen, da geht heute noch was für die Hamburger?
3: Ja, auf jeden Fall, denn mittlerweile haben die Hamburger, sie liegen zwar immer noch hinten, aber einen personellen Vorteil, sind einer mehr. Und jetzt haben sie vielleicht auch eine Chance, aber das ist dann zu unpräzise im Strafraum des Gegners. Denn der Hoffenheimer Bernardo, der hatte eine ziemlich überflüssige gelbe Karte wegen Trikotziehens weit ab vom Ball, irgendwann zu Beginn der zweiten Halbzeit gesehen. Und dann musste er in höchster Not einsteigen und traf dabei seinen Hamburger Gegenspieler am Oberschenkel, sah dafür die zweite gelbe Karte, sprich gelb-rot. Und seitdem Hoffenheim nur noch zu 10. Der HSV, also personell einer mehr. Und vielleicht hilft den Hamburgern das ja wieder zur Form der ersten halben Stunde zurückzuführen. Denn da haben sie ja das 1-0, den Führungstreffer erzielt. Aktuell aber immer noch 2-1 für Hoffenheim.
4: Danke dir. 4:05 hier ist NDR 1 Welle Nord mit dem Wetter für uns in Schleswig-Holstein. Und das ist regnerisch, wenn Sie unterwegs sind in Neumünster. Richtig regnerisch. In Lübeck auch gerade bei 14 Grad. Bei Ihnen war es ja aber auch sehr lange schon schön und es kommt gleich nochmal die Sonne raus. Der meiste Regen kommt in der Mitte runter, also zwischen Husum, Schleswig, Heide, Rendsburg. Da bei 10 Grad doch richtig nass und da ist auch noch kein Ende. Denn genau da zieht das Regengebiet die ganze Zeit rüber Richtung Osten. Auch ein bisschen Sonne, aber das ist halt so nördlich und südlich davon. Und dazwischen sind immer noch mal Schauer eingelagert. Bei Ihnen 12 Grad wie in Lübeck oder 12 Grad auch wie in Westerland auf Sylt. Morgen insgesamt trockener, auch wieder Morgensonne mit dabei. Aber auch morgen gibt es ordentlich Schauer. Das Ganze bei 10 bis 12 Grad.
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4: 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Die A1 Lübeck-Hamburg ist zwischen dem Kreuz Hamburg-Ost und dem Dreieck Norderelbe regulär gesperrt. Bauarbeiten bis Montag früh 5 Uhr in beiden Richtungen. Warum man sich dieses Wochenende ausgesucht hat, weiß ich nicht. Die A1 Lübeck Richtung Fehmarn zwischen Lenzahn und Oldenburg-Süd wegen Bergungsarbeiten auch gesperrt bis 20 Uhr. Da ist ein LKW umgekippt. Die A1 A255 Bremen Richtung Elbbrücken zwischen Harburg und Veddel 5 Kilometer Stau. A7 Richtung Norden zwischen Halmfeld und dem Elbtunnel 8 Kilometer Stau. Hier brauchen Sie eine Stunde länger und dann stehen Sie nochmal Richtung Norden. Kurz vor der Radehochbrücke, das geht schnell. Aber zwischen Schleswig-Jagel und Schleswig-Schubi sind es 6 Kilometer. Wegen Bauarbeiten ist da nämlich nur eine Spur frei. Das dauert für Sie nochmal eine halbe Stunde. Das hat sich alles schon entspannt. Die aktuellen Blitzer nochmal fix sind auf der A7 Richtung Norden vor dem Stellingen-Tunnel. Auf der B76, das ist in Kiel, Theodor-Heusringen, Höhe Winterbeker Weg, an der Müllverbrennungsanlage ist noch einer. Und dann auch noch einer in Itzehoe, B206, Kieler Landstraße, beidseitig am Ortseingang. Wenn Sie noch was entdeckt haben, gern her damit, geht ganz einfach in der NDR Schleswig-Holstein-App. Wir sind gleich live natürlich bei der Bundesliga-Schlusskonferenz dabei. Aus dem Augenwinkel habe ich gerade gesehen, in Augsburg steht es jetzt 2-2. Die Bayern haben nochmal ausgeglichen. Alle anderen Ergebnisse, Zwischenstände, so ist richtig, sage ich Ihnen gleich.

Der Ball zappelte schon im Netz, aber das Tor zählt nicht für den HSV. Vorher Handspiel, einfach ein hoher Ball ist auf dem Arm gefallen und dann hat er ins Tor getroffen. Also der ist aberkannt, weiterhin führt Hoffenheim, die in Unterzahl spielen 2:1. Wir sind gleich live bei der Bundesliga-Schlusskonferenz dabei. Hier ist NDR 1 Welle Nord, vorher mit Robin Dipp. Wir spielen ja die größten Hits für Schleswig-Holstein.

0: Die größten Hits für Schleswig-Holstein hier auf NDR 1 Welle Nord. Und wenn Sie Fußballfan sind und heute nicht die Sportschau einschalten, dann kann ich Ihnen auch nicht helfen. 17 Tore sind bisher gefallen. Es ist mega spannend. Wir sind live dabei bei der Bundesliga-Schlusskonferenz. Ich sage Ihnen, was vorbei ist. Union gewinnt gegen Elversberg 1:0 und Stuttgart in Paderborn 2:0 gewonnen. So, Augsburg-München 2:2 im Moment. Mainz haben nochmal wieder einen Anschlusstreffer erzielt. 3:4 im Moment aus Mainzer Sicht. Leverkusen haben sie zu Gast. Und natürlich wollen wir wissen, was ist bei der TSG Hoffenheim bzw. beim HSV los. Da steht es 2:2. HSV hat noch mal getroffen und hätten fast gerade das 3:2 gemacht. Eine Riesenchance. Wir sind live dabei.
1: Mal sortieren muss, bis er den Ball aus dem eigenen 16-Meter-Raum dann nach vorne haut. Also hier geht erstmal nichts. Deshalb Augsburg gegen Bayern hat keinen Riss.
2: Lektor, 90 Sekunden noch die Bayern im Strafraum mit Braun. Nächster Eckball für den FC Bayern München. Davor gab es einen Konter über Anton Kade, der 2-3 Bayern-Spieler im Mittelfeld stehen lässt. Aber sein Schuss dann aus gut 20 Metern zu schwach für Manuel Neuer, der da keine Probleme hat. Aber jetzt Eckball. Die Bayern rücken fast alle nach vorne. Manuel Neuer steht an der Mittellinie. Eckball mit Michael Olise. Bringt den Ball auf den kurzen Pfosten, Kopfballabwehr, nächster Eckball. Offiziell noch 60 Sekunden zu spielen in der Augsburg Arena, aber Jablonski zeigt schon wieder auf die Uhr. Das werden sicherlich dann doch vielleicht noch 2 Minuten werden. 5 Minuten sind bereits rum, 2:2, Augsburg gegen Bayern. Es wäre wieder so ein eminent wichtiger Punkt aus Sicht der Schwaben, aber noch ist er eben nicht eingetütet. Braun quergelegt am Strafraum, Davis 20 Meter, könnte schießen, Davis fintiert, immer noch Davis ist durch, flankt herein, Achtung, Möglichkeit knapp. Gnabry, Unterkante, Bischoff abgewehrt. Was zeigt der Schiedsrichter an? Zeigt der das 3:2 an? Eine unglaubliche Aktion. Der Ball knallt wieder an die Unterkante und dann wird eine Abseitsposition angezeigt. Ein Wahnsinn, diese Schlussphase. Bitte Mainz.
3: Tor in Hoffenheim. Miro Muheim macht das 3:2 für den HSV. Nach einer Ecke, der Ball rausgeköpft, er schießt, nimmt ihn Volley aus 19 Metern, Ball schlägt links unten ein. Der HSV führt in Hoffenheim mit 3:2, Mainz bitte.
4: Und jetzt Schluss, denn Leverkusen hat das Ding noch über die Linie gerettet, knapp mit 4:3. Mainz weiterhin mit einer Heimallergie, 6. Heimspiel ohne Sieg, aber der 1. Auswärtssieg für Carles Martinez und Bayer Leverkusen in dieser Saison. 4:3, ab nochmal nach Hoffenheim.
3: Und die Hamburger, sie können ihr Glück nicht fassen. Die ganze linke Seite des Stadions hüpft und singt. Ich glaube, sie hören es über die Außenmikrofone. 10.000 Hamburger können ihr Glück kaum fassen. Was hat der HSV hier für eine Leistung gezeigt? Die frühe Führung durch Paulsen, dann der Rückschlag. Erst der Ausgleich durch das Eigentor von Bornau. Der Treffer von Bambasé Konté zum 2:1. Aber die Hamburger lassen sich hier einfach nicht abschütteln, lassen sich hier einfach nicht besiegen und kommen hier erst zum Ausgleich und jetzt zum Führungstreffer durch zum 3:2 durch Miro Muheim. Und jetzt gehen wir nochmal nach Augsburg gegen die Bayern.
2: Ein Wahnsinn. 4 Tore der Bayern aufgrund von Abseitspositionen. 3-mal VAR, 1-mal durch den Linienrichter weggenommen. Das ist ein Irrsinn, aber es sind alles korrekte Entscheidungen. Der VAR hat eben das bessere Auge und deshalb 2:2. Wir sind bereits 7,5 Minuten drüber in der Nachspielzeit. Augsburg-Bayern unentschieden in einem irren, spannenden Spiel. Jablonski hat immer noch nicht abgepfiffen, hat angezeigt, ich lasse jede Sekunde nachspielen. Und die Bayern vielleicht mit der letzten Rille, mit der letzten Aktion, langer Diagonalball auf die rechte Seite zu Lennart Karl. Aber Hennes Behrens schlägt den Ball ins Seitenhaus. Was ist los, Jablonski? Was ist los? Er lässt spielen, spielen, spielen. 8 Minuten bereits rüber. Immer noch die Bayern mit Upamecano. Karl, Upamecano am Strafraum. Und dann Calvin Brackelmann klärt. Und Jablonski sagt, wir machen noch ein bisschen weiter. Mit einem langen Schlag auf Anton Karte. Im Laufduell mit Joshua Kimmich. Karte ist schnell. Karte ist am Strafraum. Kurft nach innen. Aber Tah kann dann klären und spielt den Ball zurück auf Manuel Neuer. Es ist immer noch nicht Feierabend. Jetzt zeigt Jablonski an. Schluss in Augsburg. 2:2 in einem dramatischen Spiel und damit geht's noch einmal nach Hoffenheim zu Philipp Sommer.
3: Und der Mann des Tages in Hoffenheim, das ist Miro Muheim. Er serviert er mit einer Traumflanke Terre Moffi das 2:2 und dann macht er mit diesem Volley-Knaller aus 18 Metern das 3:2 für Hamburg selbst. 90+4 und jetzt ist Schluss und der HSV gewinnt in Hoffenheim, feiert den ersten Auswärtssieg der Saison. Und in Hoffenheim wird es richtig unangenehm. Sie geben das dritte Spiel nach Köln und Dortmund aus der Hand, verlieren auch hier. Und das war sie, die ARD Bundesliga-Konferenz.
0: Dankeschön dafür. Ja, wir, oh, jetzt müssen wir eigentlich schon gleich weitermachen hier mit dem Sport. Marc, bist du schon da? Komm, reingelaufen. Denn es ist 17.30 Uhr. Das ist natürlich Zeit hier für den Sport bei uns bei NDR 1 Welle Nord. Und da ich weiß, ach, so, wir ordnen den Sporttag nämlich nochmal in Ruhe ein. Also ich mache das nicht mehr. Ich habe zugehört.
5: Hast genug, ne? Ja.
0: 17.30 Uhr, holla die Waldfee, was war da los? Eben gehört, der HSV holt den Sieg bei der TSG Hoffenheim durch das 3:2.
5: Ja, das war wirklich Wahnsinn. Nochmal kurz durchs Spiel geflogen. Führung für den HSV durch Paulsen, gedreht durch Hoffenheim. Einmal Eigentor Bornau, einmal Conte und dann in Überzahl noch das 2:2 durch HSV-Stürmer Moffi und der umjubelte Siegtreffer durch Muheim. Armin Lehmann hat das Spiel gesehen. Armin, am Ende ein verdienter Last-Minute-Erfolg?
6: Ja, im Prinzip schon verdient, weil der HSV war in der ersten und in der letzten halben Stunde die bessere Mannschaft. In der ersten halben Stunde haben sie einfach ein total mutiges Spiel gemacht und haben durch Yusuf Paulsen verdientermaßen geführt. Dann aber sind sie irgendwie viel zu passiv geworden und Hoffenheim hat nicht nur das Spiel gedreht, sondern war auch drauf und dran, das 3, vielleicht auch 4:1 zu machen. Und dann kam die wahrscheinlich entscheidende Szene in diesem Spiel, die gelb-rote Karte für Bernardo, den Hoffenheimer. Das zweite Gelb, das musste er sich korrekterweise abholen. Das war ein Foul in hoher Not und deshalb hat er dafür korrekterweise Gelb gesehen. Vorher ein unnötiges Trikotzupfen und deshalb wird er sich ordentlich geärgert haben. Und dann plötzlich der HSV wieder da, schafft eben durch Moffi den Ausgleich zum 2:2 und Muheim quasi mit der letzten Aktion. Toller 20-Meter-Schuss, links unten schlägt es ein und jetzt feiern sie unten mit den 13.000, 14.000 Hamburger Fans.
5: Und die weiteren Ergebnisse sind folgende. Augsburg gegen Bayern 2:2 und die Augsburger dabei mit dem schnellsten Tor der Bundesliga-Geschichte nach gerade mal 8 Sekunden. Leverkusen gewinnt in Mainz mit 4:3, Stuttgart erfolgreich bei Aufsteiger Paderborn mit 2:0 und der andere Aufsteiger aus Elversberg unterliegt mit 0:1 bei Union Berlin. Heißt für die Tabelle nach den bisherigen Partien des 5. Spieltags, dass der HSV auf Rang 11 springt mit jetzt 6 Punkten. Die letzten drei unten heißen Union Berlin, Hoffenheim und Gladbach. Und oben Dortmund, der Spitzenreiter, 13 Zähler. Es folgen die Bayern mit 11. Damit rüber zur Ironman-Weltmeisterschaft auf Hawaii heute Abend. Fast 4 Kilometer schwimmen, 180 Kilometer Radfahren und zum Abschluss noch Marathon über die 42,195 Kilometer. Das wollen auch 15 deutsche Sportlerinnen und Sportler schaffen, darunter auch Patrick Lange. Und für den 40-Jährigen ist es das letzte Mal, wie Robin Niehaus berichtet.
7: So viel hat er auf Hawaii auf der großen internationalen Ironman-Bühne schon erlebt. Bei seiner ersten Teilnahme wird der Nordhesse direkt Dritter. Damals ein Gefühl
8: wie 1000 Geburtstage, Weihnachten und Ostern zusammen auf 10 Sekunden.
7: Im Folgejahr 2017 wird er Weltmeister und 2018 gleich nochmal, sogar mit Heiratsantrag im Ziel. Sie sagt ja. Der dritte WM-Titel gelingt Patrick Lange vor 2 Jahren auf Hawaii nach einem heftigen Rückschlag, dem Tod seiner Mutter.
9: Dieses Gefühl kam aber ja wirklich auf der Laufstrecke, dass sie mir da erschienen ist und mich da begleitet hat auf den letzten 30 Kilometern dieses Marathons.
7: Jetzt steht Patrick Lange vor seiner letzten WM. Er gehört noch immer zum erweiterten Favoritenkreis.
5: Ja, und wenn Sie verfolgen möchten, wie es läuft für Patrick Lange und alle anderen, ab 18.15 Uhr gleich gibt es zum Beispiel einen Live-Ticker auf sportschau.de.
0: Und ab 18 Uhr gibt es 19 Tore in der ersten Fußball-Bundesliga, genau. In der Sportschau, auch in der ARD. Ich wünsche dir einen schönen Feierabend. Hier ist NDR 1 Welle Nord mit dem Wetter für uns in Schleswig-Holstein. Da werden wir in der Mitte vor allem richtig nass, das Ganze bei 10 Grad aktuell. Nördlich und südlich davon auch immer mal wieder richtig schön mit Sonnenschein. Morgen ähnlich, auch morgen immer wieder Schauer, nicht ganz so platternass wie heute. Die Temperaturen auch ähnlich.
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0: Schnell und zuverlässig, damit Sie sicher ankommen auf der A7 Richtung Süden in Höhe Tarp, eine ungesicherte Unfallstelle. Die A1 ist gesperrt zwischen dem Kreuz Hamburg-Ost und dem Dreieck Norderelbe bis Montag früh 5 Uhr wegen Bauarbeiten. Sie ist auch gesperrt Richtung Fehmarn zwischen Lensahn und Oldenburg Süd wegen Bergungsarbeiten. Das Ganze bis 20 Uhr noch, da ist ein LKW umgekippt. A1, A255 Bremen Richtung Elbbrücken zwischen Harburg und Veddel 5 Kilometer Stau. A7 Richtung Richtung Norden. Sie stehen vor dem Elbtunnel ab Heimfeld auf 8 Kilometern. Das dauert eine Stunde und dann brauchen Sie noch mal eine halbe Stunde Richtung Norden zwischen Schleswig-Jagel und Schleswig-Schubi. 6 Kilometer Stau wegen Bauarbeiten, nur eine Spur frei. Ich wünsche Ihnen trotzdem einen schönen Nachmittag mit uns mit NDR 1 Welle Nord. Und ich habe für Sie zur Zerstreuung die größten Hits für Schleswig-Holstein. Ich starte mit Simply Red.

0: Viertel vor sechs ist es, hier ist NDR 1 Welle Nord. Ein wilder Fußballnachmittag war es und auch ein wilder Wetternachmittag. Entweder richtig nass, die ganze Zeit hier um den Kanal, oder wie Richtung Lübeck fast die ganze Zeit total schön mit viel Sonnenschein und einem strahlend blauen Himmel. Und egal wie das Wetter wird, wichtig ist, 19.30 Uhr ist gesetzt, das Schleswig-Holstein-Magazin. Alle Geschichten aus und für Schleswig-Holstein sehen Sie bei uns im NDR-Fernsehen. Moderiert wird das Ganze von Julian Kraftzig und von Christopher Scheffelmeier bei mir. Moin!
1: Hallöchen!
0: Und mit einer Alltagsbeobachtung von mir. Ich habe heute das Licht bei uns immer wieder an- und ausgemacht, weil erst habe ich gedacht, warum haben wir denn Licht an? Und dann war es wieder so dunkel, dass ich dachte, oh, ist das hier dunkel?
1: Ist
0: das
1: so wie jetzt gerade, ne? Ja. Am besten Licht anders. Machst du im Moment, glaube ich, nichts falsch. Zumindest heute.
0: Nein, das bin ich auch nicht in Ordnung. Wenn die Sonne reinscheint, denke ich, das ist ja Quatsch.
1: So. Der Herbst ist da. Ich glaube, da können wir uns drauf einigen.
0: Ja, aber der Montag ist wieder netter, wenn wir wieder... Ach so, wir arbeiten ja eh. Vergiss es. Was macht ihr heute Abend?
1: Wir reden heute über Milch. Weiß nicht, wie viel Milch trinkst du so?
0: Oh, ich mag schon mal schon.
1: Schon, ne? Mit Käse, Joghurt ist ja im Prinzip überall drin. Und dann in der Regel wahrscheinlich Kuhmilch.
0: Kuhmilch und auch die Fette, nicht die Fettarme.
1: Ja, ich bin ja so. Schon. Ja, na klar, was na soll klar. Das? Aber es gibt auch so ein paar Leute, die ganz gerne Stutenmilch trinken. Ich habe das noch nie getrunken.
0: Warum?
1: Ja, keine Ahnung. Ist definitiv ein Nischenthema in Deutschland. Gibt nur ganz wenige Betriebe hier in Deutschland, die Pferdemilch produzieren. Einer davon ist bei uns in Schleswig-Holstein, liegt bei Bad Segeberg und ja, wie Stutenmilch
0: überhaupt
1: produziert.
0: Wird es, ne?
1: Ja, das gibt's heute Abend zu sehen.
0: Sehr gut. Gucken wir um 19.30 Uhr das Schleswig-Holstein-Magazin. Hören wir NDR 1 Welle Nord aktuell noch mit Miriam Peder, aber gleich mit Kaya Lass. Ganz wunderbare Hände, in die ich sie übergebe. Ich hoffe, dass sich die ganzen Staus auflösen und sie heil und gesund in Dänemark ankommen oder wo immer sie hin möchten. Hier ist NDR 1 Welle Nord.

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1: Morgen starten wir ins Konfi-Camp. Mit 50 Jugendlichen aus 3 verschiedenen Kirchengemeinden, 15 jungen Teamerinnen und Teamern, 3 Pastoren und einer ehrenamtlichen Küchenmannschaft. Gemeinsam werden wir eine Woche in einem Freizeitheim in Dänemark verbringen und dort eine hoffentlich gute Zeit verleben. Neben Geländespielen und viel Spaß steht ein zentrales Thema auf dem Programm: Jesus. Wer war er? Was hat er getan? Was hat er gesagt? Was kann er für uns heute bedeuten? Mit Wandzeitungen, Rollenspielen, Fotostories und so manchen Überraschungen werden wir uns mit diesem besonderen Menschen beschäftigen, der mich schon mein ganzes Leben lang fasziniert. Ich hoffe sehr, dass der Funke dabei überspringt und unsere Konfis spüren, es lohnt sich. Der Glaube ist nicht nur eine Sache für alte Leute, sondern er kann auch für ihr Leben bedeutsam sein. Besonders freue ich mich auf die Abendandachten, die von unseren Teamern vorbereitet werden. Vor ein paar Jahren waren sie selbst noch Konfis und nun zeigen sie den anderen Jugendlichen, dass diese Zeit nicht spurlos an ihnen vorübergegangen ist. Denn eins ist doch klar, ein 13-Jähriger hört eher auf das, was einer mit 16 erzählt, als auf mich, der ich schon über 60 bin. Einen gesegneten Abend wünscht Pastor Jörg Arndt von der Kirchengemeinde Havetorf-Sieverstedt.
2: Und wir schauen auf die Nachrichten. Einsatzkräfte des THW wurden heute in Kaltenkirchen mit einer Rettungsübung überrascht. Und die Züge, die kommen wieder von Schleswig-Holstein nach Hamburg. Die Reparaturen sind also abgeschlossen. Das sind 2 der Themen jetzt in den Nachrichten um 18 Uhr mit Alexa Black.
3: Moin.
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4: Großalarm in Kaltenkirchen. Auf dem Gelände des alten Kalksandsteinwerks läuft eine groß angelegte Rettungsübung. Dabei kommt es auch zu Explosionen und Rauchentwicklung. Gut 40 Einsatzkräfte des Technischen Hilfswerks sind vor einer halben Stunde ausgerückt. Tobias Gellert mit den Einzelheiten.
5: Um genau 17.23 Uhr sind die Helfer alarmiert worden. Niemand von ihnen habe laut einem Sprecher des THW vorher gewusst, was ihn erwartet. Das Szenario: Ein Auto ist in ein Lagerhaus gerast und steht in Flammen. Der Fahrer ist eingeklemmt, gleichzeitig drohen Mauern einzustürzen. Das Feuer breitet sich aus. Mehrere Menschen sind auf der Flucht in Gruben gestürzt. Die Einsatzkräfte müssen jetzt Verletzte retten, Mauern durchbrechen und einsturzgefährdete Gebäudeteile sichern. Unterstützt werden sie dabei von der Fachgruppe Sprengen. Rund 5 Stunden lang soll die Übung dauern. Ziel sei es laut THW, das Zusammenspiel der verschiedenen Einheiten unter realistischen Bedingungen zu trainieren. Rund um das alte Kalksandsteinwerk kann es deshalb bis in die späten Abendstunden laut werden. Für Anwohner bestehe keine Gefahr. Polizei und Rettungsleitstellen sind informiert.
4: Das Jugendwort des Jahres 2026 ist Ragebait. Das hat der Pons Langenscheid Verlag heute auf der Frankfurter Buchmesse bekannt gegeben. Der englischsprachige Begriff hat sich bei einer Online-Abstimmung mit rund 36% knapp gegen die Wörter Peak und Crash Out durchgesetzt. Lars Hoffmann hat sich informiert. Lars, was bedeutet Ragebait denn?
6: Das heißt wörtlich übersetzt Wutköder.

0: Wenn man zum Beispiel auf Instagram oder TikTok, also den sozialen Netzwerken, gezielt provoziert, nur damit das dann möglichst viele Leute schauen, teilen oder auch kommentieren. Vom Verlag Pons Langenscheid, der diese Wahl zum Jugendwort durchführt, heißt es, die Wahl zeige, dass aktuell sowas wie eine Empörungskultur hier herrscht. Viele Leute regen sich schnell auf oder echauffieren sich über alles Mögliche. Es zeige aber auch, dass die Jugendlichen verstanden haben, wie soziale Netzwerke funktionieren und sie seien dem Internet eben nicht hilflos ausgeliefert. Die Wahl des Jugendwortes findet online statt und es werden nur die Stimmen von Jugendlichen von 11 bis 20 gewertet.
1: Ein später Sieg für den Hamburger SV in der Fußball-Bundesliga. In der Nachspielzeit fällt für den HSV noch das 3:2 gegen die TSG Hoffenheim. Armin Lehmann fasst für uns das Spiel zusammen.
2: Der HSV feiert am Ende mit gut 10.000 Fans, das war so ziemlich die Hälfte aller Zuschauer im Stadion, einen nicht mehr für möglich gehaltenen 3:2-Sieg. Hamburg mit einer starken ersten Halbzeit, führte lange 1:0 durch Yusuf Paulsen, ehe Bornau mit einem Eigentor für den Ausgleich für 1899 sorgte. Conte dann mit der Führung für die Kraichgauer. Aber dann die entscheidende Szene. Bernardo sieht die gelb-rote Karte der Hoffenheimer. Der HSV von da an ein Mann mehr und wieder deutlich überlegen. Und am Ende Moffi in der 83. Minute. Herrlicher Kopfball mit dem Ausgleich und mit der quasi letzten Szene des Spiels. Muheim, 21-Meter-Schuss links neben dem Pfosten. Und das war der Sieg für den HSV.
1: Außerdem hat Union Berlin 1:0 gegen den SV Elversberg gewonnen. Bayern München und der FC Augsburg haben sich 2:2 getrennt. Bayer Leverkusen gewinnt 4:3 in Mainz. Und der VfB Stuttgart siegt in Paderborn 2:0.
3: Und das ist so richtig schönes Wetter, um es zu Hause gemütlich zu machen. Wir haben natürlich immer mal wieder ein paar Auflockerungen, auch so ein bisschen Sonne zwischendurch gehabt heute, aber trotzdem immer mal wieder dann gleich schon der nächste Regenschauer, der reinkommt. Also sowohl ganz unten im Süden von Niedersachsen als auch in List auf Sylt, also ganz oben, geht auch in der kommenden Nacht so weiter. Dazu auch stürmisch an der See. Temperaturen gehen runter in der kommenden Nacht auf 11 bis 5 Grad. Und dann gucken wir mal auf den morgigen Sonntag. Da bleibt es wechselnd bis stark bewölkt. Weitere Schauer oder einzelne Gewitter auch immer mal wieder mit dabei. Zumindest von Norden her so ein bisschen freundlicher. Und das bei Temperaturen zwischen 11 und 15 Grad immerhin.
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3: Die A1 Lübeck-Hamburg, die ist zwischen Kreuz Hamburg-Ost und Dreieck Nordelbe wegen Bauarbeiten bis Montag früh um 5 in beiden Richtungen gesperrt. Da ist aber auch ausgeschildert, wie sie weiterkommen. Die A1 Lübeck nach Fehmarn zwischen Lehn-Saarn und Oldenburg-Süd wegen Bergungsarbeiten bis ca. 20 Uhr gesperrt. Da kommen sie am besten über die U95 weiter. Dann habe ich die A1 auf dem Schirm, A255 Bremen zu den Elbbrücken hin zwischen Harburg und Hamburg-Veddel, 5 Kilometer Stau. Und auf der A7 Hannover Richtung Flensburg zwischen Hamburg-Heinfeld und dem Elbtunnel 8 Kilometer Stau. Das wär's aber. Kommen Sie gut und sicher an Ihr Ziel heute Abend. Und wir haben eben gerade zwar noch von NR1 Welle Nord gesprochen, aber wir senden heute für den ganzen Norden, denn wir sind mittendrin in Songs unseres Lebens. Da tun wir uns jeden Sonnabendabend immer zusammen, also in Schleswig-Holstein, Hamburg und in Niedersachsen. Da erinnern wir uns an all die großartigen Songs, zu denen wir das erste Mal getanzt haben, Urlaub gemacht haben, geknutscht haben und was auch immer Ihnen noch so Schönes einfällt von damals. Wir starten mit Queen und ich bin Kaya Lass. Schönen Abend Ihnen allen.

Der Sonnabendabend mit Kajalas Songs unseres Lebens. Und das finde ich an diesen Abenden, wo wir uns im Norden zusammentun, ganz besonders toll, dass wir so viele Perlen hören. Also Titel, die man seltener hört oder vielleicht auch noch gar nicht gehört hat, auch wenn die schon ein bisschen älter sind. So wie diesen eben gerade gehört, The Invisible Man von Dance with a Stranger. Dance with a Stranger, eine Band aus Norwegen, die damals schon sehr bekannt gewesen ist in Norwegen und dann aber mit The Invisible Man eben auch international, auch bei uns in Deutschland den großen Durchbruch gefeiert hat. Also die war quasi schon so groß, die Band, wie Herbert Grönemeyer bei uns. Und den hören wir jetzt. Hier ist er mit Männer bei NDR 1. 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

ist das schon herausfordernd, ne, wenn man die Bahn nutzen muss. Aber zumindest ist das Stellwerk in Vrist in Schleswig-Holstein wieder repariert. Ich würde jetzt noch nicht sagen, dass alles wieder super rund läuft, aber zumindest läuft es an. Also das Stellwerk in Vrist ist repariert. Also sollten die Züge in Schleswig-Holstein nach Hamburg dann auch wieder bald reibungslos laufen. Ansonsten gucken wir noch mal auf die Straßen. Da habe ich eine Meldung von der A2 Dortmund Richtung Hannover zwischen Herford-Bad Salzuflen und Herford-Ost. Da haben wir eine ungesicherte Unfallstelle und da ist es ganz wichtig, dass Sie bitte eine Rettungsgasse bilden. A2 Dortmund nach Hannover zwischen Herford-Bad Salzuflen und Herford-Ost. Und nochmal Vorsicht auf der A30 Osnabrück nach Bad Oeynhausen zwischen Löhne und Gofeld. Da liegen wiederum Gegenstände auf der Fahrbahn. Gute Fahrt jetzt mit Terry Jacks und Seasons in the Sun bei NDR 1.

schönen Abend mit NDR 1 im Ohr und heute Abend mit Kaya Lass. Und manchmal, da braucht es im Leben einfach, ja, ich sag mal, eine zweite Chance. Das ist auch bei UB40 so gewesen damals. Die haben ja den Klassiker Can't Help Falling in Love von Elvis aufgenommen, ursprünglich für einen Kinofilm. Aber die Produzenten, die haben sich damals gesagt, ah, gut, aber die Version von U2-Sänger Bono, die finden wir besser. Der hat das Lied nämlich damals auch aufgenommen. Und so ist das Lied erstmal wieder in der Schublade verschwunden, bis es dann für einen anderen Film mit Sharon Stone wieder hervorgeholt wurde. Und dann ist das Unglaubliche passiert, denn UB40 haben damit 1993 einen riesigen Welthit gefeiert. Also eigentlich waren sie damit dann eben erfolgreicher als Bono. 7 Wochen lang auf Platz 1 in Amerika. Und ja, da kann man nur sagen, wie schön, dass manchmal gerade aus einer zweiten Chance dann auch was ganz Großes entstehen kann. Hier sind UB40 und Can't Help Falling in Love.

0: Blitz und Schwarzlicht und Kajalstift in der Disco ja, rumzappeln, wie man auch gerne gesagt hat. Das ist alles passiert zu Tainted Love Soft Cell aus den 80ern. Und wir machen gleich weiter mit Musik, mit Erinnerungen, NDR 1 Songs unseres Lebens. Aber vorher gucken wir mal auf unser Schmuddelwetter.
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0: Ja, obwohl es auch nicht überall so schmuddelig ist. Also ich sag mal, in Schleswig-Holstein kriegt man eine ganz besonders dolle Dusche ab. Weiter unten in Niedersachsen auch mal häufiger Lichtblicke in der kommende Nacht. Also ein Mix aus ganz wenigen Auflockerungen und mehr dichten Wolken und weiteren Schauern. Temperaturen dann bis 5 Grad. Also die kriegen wir zumindest in der Lüneburger Heide. Auf unseren Inseln bis 11 Grad. Und dann ist es auch weiter sehr stürmisch an der See. Der morgige Sonntag, der macht seinem Namen auch nicht alle Ehre. Also auch da wechselnd bis stark bewölkt. Schauer oder einzelne Gewitter nicht ausgeschlossen. Und das immerhin bei bis 15 Grad. Und der Wind, der pustet auch weiter. Ganz ordentlich zumindest an der See. Und der Blick noch auf die Straßen um 6:58. Erstmal gucken wir auf die A1 Lübeck-Hamburg zwischen Kreuz Hamburg-Ost und Dreieck Norderelbe wegen Bauarbeiten bis Montag früh um 5 in beiden Richtungen gesperrt. Da ist aber auch ausgeschildert, wie sie weiterkommen. A1 Lübeck Richtung Fehmarn zwischen Lehnsahn und Oldenburg Süd wegen Bergungsarbeiten bis ca. 20 Uhr noch gesperrt. Aber auch da können sie über die U95 ausweichen. A1 A255 Bremen Richtung den Elbbrücken zwischen Harburg und Hamburg-Vettel, 5 Kilometer Stau. A7 Hannover Richtung Flensburg, zwischen Heimfeld und dem Elbtunnel, 8 Kilometer Stau. Die A23 Heide Richtung Hamburg ist zwischen Heide Süd und Albersdorf gesperrt. Die Fahrbahn wird da sauber gemacht. Und dann gucken wir noch mal auf Hamburg, denn die Uwe-Seeler-Allee, die ist zwischen Schnackenburg-Allee und Hellgrundweg in beiden Richtungen gesperrt. Da läuft eine Veranstaltung noch bis Mitternacht. Und auf der B75 Buchholz Richtung Hamburg zwischen Wilhelmsburg und der A55 Hamburg-Elbinsel, da stockt der Verkehr auch. Gucken wir noch mal auf die Fuhlsbüttler Straße stadteinwärts zwischen Alsterdorfer Straße und Rügenkamp wegen eines Wasserrohrbruchs dicht und die Amsingstraße stadteinwärts zwischen der B75, Billhorner Brückenstraße und Klostertor auch gesperrt. Auch da hat es einen Wasserrohrbruch gegeben und da ist auch die Spaldingstraße dicht stadteinwärts sowie der Schulzweg in beiden Richtungen. Dann hätten wir es aber. Kommen Sie gut und sicher durch.
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0: Heute Abend mit Kaya Lass. Ich grüße Sie in Schleswig-Holstein, in Hamburg und in Niedersachsen, denn jeden Sonnabendabend, da tun wir uns zusammen. Und dann gibt es Lieder ja, mit Erinnerung. Gleich Peter Maffay, also wirklich eine Ikone, die längst Schluss machen wollte. Also ich erinnere mich, wann ist das gewesen? Vor 1-2 Jahren, da sagte er so Freunde, ich will jetzt nicht mehr. Ich habe hier eine kleine Tochter. Ich habe hier eine neue junge Frau und ich will jetzt nicht mehr. Ich mache keine großen Touren mehr. Ja, und dann kommt Johannes Oerding um die Ecke und sagt, Peter, komm, wir müssen noch mal. Lass uns noch mal was zusammen machen. Und ja, da konnte er nicht widerstehen. Peter Maffay und Johannes Oerding haben sich zusammengetan, haben das Album Nashville zusammen rausgebracht und zack, auf die 1 geschossen. Also Nashville ist Peter Maffays 22. Nummer 1 Album. Das muss man erst mal schaffen. Richtig klasse. Die beiden gehen noch auf Tour im nächsten Jahr. Aber ich muss trotzdem sagen, Peter Maffay gleich solo mit Sonne in der Nacht aus dem Jahre 85 verweckt. Noch Elo und All Over the World. Schönen Abend Ihnen allen.
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0: Was für ein Künstler, Peter Maffay. Also kaum einem anderen Künstler ist der Spagat zwischen Schlager und Poprock ja so eindrucksvoll gelungen wie ihm. Hat seine Karriere ja als Schlagersänger begonnen und sich im Laufe der Jahre zu einem der erfolgreichsten deutschen Musiker entwickelt. Und jetzt gibt es wieder was bei Peter zu feiern, denn sein Album Nashville, das knackt einen neuen Rekord. Also es ist sein 22. Album, das auf Platz 1 der deutschen Charts gekommen ist. Vor Maffay ist das tatsächlich noch keinem anderen deutschen Künstler gelungen. Auch wenn man sagen muss, ist ein Gemeinschaftsalbum, also für Nashville, da hat sich Peter Maffay ja mit Johannes Oerding zusammengetan. Und ja, das Album klingt wie der Titel, sehr bluesig, sehr Country angehaucht. Also die beiden, die lieben die handgemachte Musik und diese Leidenschaft hört man da auf jeden Fall raus. Und die kann man auch noch mal live genießen, denn die beiden gehen auf Tour. Ich habe gerade mal geguckt, im April nächsten Jahres geht es schon los, falls sie jetzt schon Weihnachtsgeschenk suchen. Ich glaube, die Tickets sind da auch schnell weg. Hamburg sehe ich hier gerade am 18. April, also Maffay und Oerding, aber auch in Hannover sind die beiden nochmal am 27. April. Und das hier ist Songs unseres Lebens, NDR1, jetzt mit The Police. Und ja, da hat Sting von The Police vor ein paar Tagen auch was zu feiern gehabt. Das war allerdings sein Geburtstag. 75 Jahre jung ist er geworden und wir sagen nochmal Glückwunsch nachträglich und spielen Wrapped Around Your Finger von The Police.
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Da muss ich leider reingrätschen, weil es so wichtig ist. Bitte Vorsicht in beiden Richtungen auf der A7 Hamburg-Flensburg. Das sind nämlich Kinder auf der Fahrbahn und zwar im Elbtunnel. Bitte Vorsicht in beiden Richtungen im Elbtunnel auf der A7 Hamburg-Flensburg. Da sind gerade Kinder auf der Fahrbahn. Bitte Vorsicht in beiden Richtungen. Wenn die hoffentlich bald weg sind, eingesammelt wurden, dann gebe ich sofort Bescheid.

0: Schulterpolster, große Modeklunker, Neonfarben, das sind die 80er gewesen, in denen viele von uns sicherlich auch ja, damals in den Diskotheken, in den Clubs getanzt haben. Jetzt im Übrigen auch zu Modern Talking. Also die holen wir uns auch noch mal vors geistige Auge zurück. Insbesondere natürlich Thomas Anders, der doch sehr auffällig damals ausgesehen hat mit seiner Nora-Kette. Und man kann von den beiden ja alles behaupten, aber nicht, dass sie nicht erfolgreich gewesen sind. Also gehörten ja wirklich zu den erfolgreichsten Pop-Duos in Europa. Und die haben sich ja nochmal zusammengetan in den 80ern. Also haben dann ja nochmal ein Album rausgebracht, damals, wo die ganzen Modern Talking-Fans nochmal Songs nochmal aufgemotzt worden sind. Dann gab es einen großen Streit. Und jetzt gerade erst, da hat Bohlen gesagt, oh Mensch, Thomas, wollen wir nicht nochmal? Ne? Wir könnten Modern Talking ja nochmal aufleuchten lassen. Aber da hat Thomas Anders dann abgewunken. Er ist ja selber auch mittlerweile sehr erfolgreich als Schlagersänger. Also hat ja viel gemacht, auch mit Florian Silbereisen. Ja, muss man auch sagen. Muss man erstmal so hinkriegen, so erfolgreich. Also eine Wiedervereinigung wie damals wird es wahrscheinlich nicht geben, aber die Songs, die bleiben und die sind, finde ich jedenfalls, wirklich Kult. Und genau so einen Kultsong von damals, von Modern Talking, hören wir jetzt. You're My Heart, You're My Soul, hier bei Songs unseres Lebens.
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1: Um 19 Uhr mit Gavin Bieler. Die Zeichen in Mecklenburg-Vorpommern stehen auf Rot-Rot-Grün. SPD, Linke und heute auch die Grünen haben beschlossen, Koalitionsverhandlungen für das erste Dreierbündnis in der Geschichte des Bundeslandes aufzunehmen. Vorausgegangen waren zweiwöchige Sondierungsgespräche. Die Verhandlungen sollen am Montag beginnen. Teilnehmer seien die SPD-Landeschefin und Ministerpräsidentin Schwesig, Linken-Landeschef Herbst und Grünen-Landeschefin Müller. Über die Posten der Minister solle ganz zum Schluss gesprochen werden, betonte Schwesig. SPD-Generalsekretär Klüssendorf hat Kulturstaatsminister Weimar scharf kritisiert. Grund sind dessen Warnungen vor einer rot-grün-roten Regierung in Berlin. Klüssendorf erklärte wörtlich, Herr Weimar solle sich besser darauf konzentrieren, die Kulturschaffenden in Sachsen-Anhalt zu unterstützen. Diese könnten jetzt von einer möglichen rechtsextremen Landesregierung angegriffen werden. Der parteilose Weimar hatte die SPD-Chefs Klingbeil und Baas in einem Interview aufgefordert, rotes Bündnis in Berlin zu verhindern. Alles andere sei ein Misstrauensvotum gegen die Koalition im Bund. Kurz nach der Lockerung von US-Sanktionen für russische Dieselexporte hat es erneut viele Tote in der ukrainischen Zivilbevölkerung gegeben. In Saporischschja starben bei russischen Attacken nach offiziellen Angaben 17 Menschen, darunter 3 Kinder. Zudem gäbe es fast 20 Verletzte. Präsident Selenskyj übte so scharfe Kritik an der US-Regierung wie selten zuvor. Wörtlich erklärte der Präsident, heute habe sich Moskau für die Aufhebung der Sanktionen auf Dieselexporte bedankt, indem es 5 Gleitbomben auf Wohnhäuser in Saporischschja abgeworfen habe. Der FC Bayern München hat die Tabellenführung in der Fußball-Bundesliga verpasst. Der Rekordmeister kam am 5. Spieltag beim FC Augsburg nicht über ein 2:2 Unentschieden hinaus. Aus der Sportredaktion Thorsten Alles.
2: Dabei kassierten die Bayern das schnellste Tor der Bundesliga-Geschichte. Nach einem Patzer von Torwart Neuer erzielte Augsburgs Fellhauer nach 8,4 Sekunden das 1:0. Bayern konnte ausgleichen, Augsburg ging wieder in Führung, bevor München der erneute Ausgleich gelang. Es hätte auch zu mehr reichen können, allerdings wurden den Bayern gleich 4 Tore wegen Abseits aberkannt. Einen 3:2 Auswärtssieg feierte der Hamburger SV bei der TSG Hoffenheim. Muheim erzielte in der Nachspielzeit den Siegtreffer. Außerdem gewann Leverkusen mit 4:3 in Mainz, Stuttgart mit 2:0 in Paderborn und Union Berlin feierte beim 1:0 gegen Elversberg den ersten Saisonsieg.
1: Das waren die Nachrichten.
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3: Da schauen wir auf unser Wetter im gesamten Norden und wenn wir mal aufs Regenradar gucken, dann

0: Da hat das so ein bisschen was von Kunst, denn es gibt immer mal wieder ganz große Regenwolken dazwischen, aber auch immer mal wieder ein paar Lücken. Ja, und das geht in der ganzen Nacht so weiter. Also immer mal wieder plätschert es runter, dann aber auch mal wieder ein bisschen Pause bei Temperaturen zwischen 5 bis 10 Grad. Das sind die Tiefstwerte. Und auch morgen am Sonntag, da ist nicht wirklich viel zu sehen von der Sonne, zumindest nicht durchgehend. Also immer mal wieder Regenwolken, die sich dazwischen schieben. Es bleibt also morgen wechselhaft bei Temperaturen bis 15 Grad. Und der Blick hier auf die Straßen um 7:03. Erstmal bitte noch Vorsicht in beiden Richtungen auf der A7 Hamburg-Flensburg im Elbtunnel. Noch keine Entwarnung. Offenbar sind da immer noch Kinder auf der Fahrbahn. Zumindest sollten Sie da immer noch vorsichtig fahren in beiden Richtungen. Vorsicht auch auf der A24 Hamburg-Berlin zwischen Jenfeld und Kreuz Hamburg-Ost. Da sind Personen auf der Fahrbahn. Die A1 Lübeck-Hamburg zwischen Kreuz Hamburg-Ost und Dreieck Norderelbe wegen Bauarbeiten bis Montag früh um 5 in beiden Richtungen gesperrt. Wie Sie da weiterkommen, ist aber auch ausgeschildert. Und wir haben noch 8 Kilometer Stau. A7 Hannover nach Flensburg zwischen Heimfeld und dem Elbtunnel. Dann ist die A23 Heide Richtung Hamburg zwischen Heide Süd und Albersdorf gesperrt. Die Fahrbahn wird sauber gemacht. B65 Osnabrück nach Diepholz. Die Einfahrt Hasterstraße ist auch nach einem Unfall gesperrt. Und dann gucken wir noch mal eben auf Hamburg. Die Fuhlsbüttler Straße stadteinwärts zwischen Alsterdorfer Straße und Rübenkamp gesperrt. Da hat es einen Wasserrohrbruch gegeben. Und dann hätten wir es auch schon. Ich wünsche Ihnen einen guten Abend und natürlich eine sichere Fahrt.
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0: Heute mit Kaya Lass aus dem Landesfunkhaus in Schleswig-Holstein in Kiel. Jeden Sonnabendabend, da tun wir uns zusammen. Und ich freue mich auf jede Menge schöne Musik, die Erinnerung in uns wecken soll. Gleich Foreigner, Luann und vorweg noch Irene Cara und Elliot Rendell aus dem Film Fame. Hier ist genau dieser Song.
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Da steckt tatsächlich eine echte Liebesgeschichte. Sänger Lou Gramm, der hat sich nämlich als junger Mann in die Freundin seines damaligen Bandkollegen verliebt. Aber der hat sich nie getraut, ihr seine Gefühle zu gestehen. Und als sie dann schließlich wieder Single gewesen ist, da hat er erstmal so ein bisschen abgewartet und dann ist es irgendwann zu spät gewesen. Luann hat einen anderen Mann kennengelernt und geheiratet. Und Lou Gramm selbst, der hat ihr immerhin Jahre später ein Lied gewidmet. Haben wir gerade gehört hier bei NDR1 Songs unseres Lebens heute mit Kaya Lass und jetzt mit Icehouse. Hey, Little Girl, 12:07.

wunderschönes Lied über die Freundschaft. Also auch wenn man sich irgendwann aus den Augen verliert und jeder seinen eigenen Weg geht, ist man doch verbunden. Genau davon hat die amerikanische Sängerin Michelle Schacht gerade gehört. 1988 ein wunderschönes Lied geschrieben. Sie selbst hat ein ziemlich abenteuerliches Leben geführt, während ihre alte Freundin in Alaska eine Familie gegründet hat. Und nach langer Zeit haben die beiden mal wieder voneinander gehört. Daraus ist ein Lied geworden. Und das handelt eben von Freundschaft, Erinnerung und den unterschiedlichsten Wegen im Leben. Und jetzt geht's zurück in die 90er zu einer der ganz großen 90er-Bands. Ich erinnere mich noch, damals sind sie das erste Mal aufgetreten bei GZSZ und dann ging's steil nach oben. Caught in the Act und Babe. 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

0: Es ist 19.30 Uhr.
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0: Ja, da gucken wir auf unser Wetter im gesamten Norden. Und ich habe mir mal sagen lassen, Regen ist bei uns erst, wenn der Lieferdienst im Schlauchboot kommt. Und ich glaube, ja, wir sind nah dran, ne? Zumindest in einigen Teilen bei uns im Norden, insbesondere in Schleswig-Holstein. Da kommt doch so ordentlich was runter. Es gibt dazwischen aber auch noch mal wieder ein paar Lichtblicke. In der kommenden Nacht geht es also auch wechselhaft weiter. Temperaturen gehen runter auf 5 Grad in der Lüneburger Heide bis 11 Grad auf unseren Inseln. Ja, und morgen, da geht das wechselhafte, eher nasse Wetter in die Verlängerung. Dazu noch stürmisch an den Küsten. Und bei den Temperaturen liegen wir zwischen 11 und 15 Grad. Dann noch der Blick auf die Straßen. Vorsicht erst einmal auf der A7 Hamburg Richtung Flensburg zwischen Hinstedt-Ulzburg und Kaltenkirchen. Da brennt aktuell ein Auto. Dann Vorsicht im Kreis Nordwesten Mecklenburg auf der Kreisstraße zwischen Palingen und Ende der Straße. Da sind Personen auf der Fahrbahn. Die A1 Lübeck-Hamburg zwischen Kreuz Hamburg-Ost und Dreieck Nordelbe wegen Bauarbeiten bis Montag früh um 5 in beiden Richtungen gesperrt. Da ist aber auch ausgeschildert, wie sie weiterkommen. Und die A1 Lübeck Richtung Fehmarn zwischen den Saar und Oldenburg Süd wegen Bergungsarbeiten bis ca. 20 Uhr noch gesperrt. Also ein halbes Stündchen. Da können Sie über die U95 fahren. Dann gucken wir noch mal auf Hamburg. Die Uwe-Seeler-Allee ist zwischen Schnackenburg-Allee und Hellgrundweg in beiden Richtungen gesperrt. Da läuft eine Veranstaltung noch bis Mitternacht. Und dann hätten wir es auch schon. Kommen Sie gut und sicher an Ihr Ziel heute Abend.
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0: Mit Kaya Lass. Ich grüße Sie. Und Lutz aus Edstedt in Schleswig-Holstein, der genießt gerade Käse und Wein. Lars aus Hamburg-Ottensen, habe ich gelesen, ist beim Abendbrot. Bärbel in Wilhelmshaven in Niedersachsen legt die Füße hoch. Und ich gehe gleich eine Runde rudern. Schließen Sie sich gerne an, zumindest in Gedanken. Achim Reichel gleich Aloha Hea Hea nach Joe Cocker und Unchain My Heart.
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heutzutage sind vor allem die sozialen Medien die großen Hitmacher, also Facebook, Instagram, TikTok und Co. Und ich habe gedacht, ich schaue nicht richtig, ich habe das damals gar nicht mitbekommen, aber vor 5 Jahren war Achim Reichels Song Aloha Hea Hea völlig überraschend auf Platz 1 der Shazam-Charts in China, weil tatsächlich der Song über Videos da viral gegangen ist. Wahnsinn. Ja, und dieses Jahr im März, da hatte Achim Reichel nochmal was zu feiern, denn da wurde er von Hamburgs Kultursenator Carsten Broster mit dem Bundesverdienstkreuz ausgezeichnet für sein Lebenswerk und seine Verdienste um die deutsche Sprache und Popmusik. 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

Sniff and the Tears aus dem Jahre 78, Driver's Seat, hier bei NDR 1, Songs unseres Lebens heute mit Kaya Lass. Und wir wechseln nochmal das Jahrzehnt. Es geht zurück in die 80er. Da denkt man sich auch, Mensch, ist doch erst gestern gewesen. Aber tatsächlich schon wieder 40 Jahre her, dass wir zum Beispiel in Hamburg im Trinity getanzt haben, in Schleswig-Holstein, im Joy zum Beispiel, in Kiel oder in Niedersachsen, im Zeppelin, in Stelle. Der ein oder andere ist da vielleicht noch mit dem alten VW Golf 2 hingefahren oder mit dem Opel Kadett. Ja, oder man ist eben komplett zu Fuß gegangen. Das war auch sehr häufig so. Ne? War in jedem Fall eine schöne Zeit, ich glaube, für viele von uns. Und wir erinnern uns gleich zurück an Frank Stallone, an Far From Over aus dem Jahre 83. Und hier ist Robin Beck aus dem Jahre 88, The First Time, hier bei NDR 1.

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1: Um 20 Uhr mit Kevin Bieler. Die Zeichen in Mecklenburg-Vorpommern stehen auf Rot-Rot-Grün. SPD, Linke und heute auch die Grünen haben beschlossen, Koalitionsverhandlungen für das erste Dreierbündnis in der Geschichte des Bundeslandes aufzunehmen. Vorangegangen waren zweiwöchige Sondierungsgespräche. Die Verhandlungen sollen am Montag beginnen. Teilnehmer seien die SPD-Landeschefin und Ministerpräsidentin Schwesig, Linken-Landeschef Herbst und Grünen-Landeschefin Müller. Über die Posten der Minister solle ganz zum Schluss gesprochen werden, betonte Schwesig. SPD-Generalsekretär Klüssendorf hat Kulturstaatsminister Weimar scharf kritisiert. Grund seien dessen Warnungen vor einer rot-grün-roten Regierung in Berlin. Klüssendorf erklärte wörtlich, Herr Weimar solle sich besser darauf konzentrieren, die Kulturschaffenden in Sachsen-Anhalt zu unterstützen. Diese könnten jetzt von einer möglichen rechtsextremen Landesregierung angegriffen werden. Der parteilose Weimar hatte die SPD-Chefs Klingbeil und Baas in einem Interview aufgefordert, ein rot-grün-rotes Bündnis in Berlin zu verhindern. Alles andere sei ein Misstrauensvotum gegen die Koalition im Bund. Kurz nach der Lockerung von US-Sanktionen für russische Dieselexporte hat es erneut viele Tote in der ukrainischen Zivilbevölkerung gegeben. In Saporischschja starben bei russischen Attacken nach offiziellen Angaben 17 Menschen, darunter 3 Kinder. Zudem gäbe es fast 20 Verletzte. Präsident Selenskyj übte so scharfe Kritik an der US-Regierung wie selten zuvor. Wörtlich erklärte der Präsident, heute habe sich Moskau für die Aufhebung der Sanktionen auf Dieselexporte bedankt, indem es 5 Gleitbomben auf Wohnhäuser in Saporischschja abgeworfen habe. Der FC Bayern München hat die Tabellenführung in der Fußball-Bundesliga verpasst. Der Rekordmeister kam am 5. Spieltag beim FC Augsburg nicht über ein 2:2 Unentschieden hinaus. Aus der Sportredaktion Thorsten Alles.
2: Dabei kassierten die Bayern das schnellste Tor der Bundesliga-Geschichte. Nach einem Patzer von Torwart Neuer erzielte Augsburgs Fellhauer nach 8,4 Sekunden das 1:0. Bayern konnte ausgleichen, Augsburg ging wieder in Führung, bevor München der erneute Ausgleich gelang. Es hätte auch zu mehr reichen können, allerdings wurden den Bayern gleich 4 Tore wegen Abseits aberkannt. Einen 3:2 Auswärtssieg feierte der Hamburger SV bei der TSG Hoffenheim. Muheim erzielte in der Nachspielzeit den Siegtreffer. Außerdem gewann Leverkusen mit 4:3 in Mainz, Stuttgart mit 2:0 in Paderborn und Union Berlin feierte beim 1:0 gegen Elversberg den ersten Saisonsieg.
1: Das waren die Nachrichten.
3: Kevin, schönen Dank und damit 8:03.
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3: Ja, wenn man gut sparen kann heute und morgen, dann ist es in der Autowaschanlage, denn da kommt ordentlich was runter zwischendurch, auch immer mal wieder ein paar Lichtblicke. Gut, in der kommenden Nacht natürlich nicht, aber zumindest prasselt es nicht die ganze Nacht aufs Fenster. Also dazwischen auch immer mal ein paar Pausen. Stürmisch ist es dazu an den Seen bei Temperaturen zwischen 5 und 11 Grad. Das sind die Tiefstwerte. Morgen kommen wir dann aber auch nicht mehr über die 15 Grad. Dann weiterhin stürmisch an der See und auch weiterhin wechselhaft. Das heißt, wenn mal ordentlich was runterplattert, dann ist da hinten zumindest auch mal wieder ein kleines bisschen Pause, insbesondere ganz im Süden von Niedersachsen. Und Montag, ja, da setzt sich dieses wechselhafte Wetter fort.

0: immerhin wird es dann wieder ein kleines bisschen milder bei bis 17 Grad. Und damit noch der Blick auf die Straßen. Die A1 Lübeck-Hamburg zwischen Kreuz Hamburg-Ost und Dreieck Norderelbe wegen Bauarbeiten bis Montag früh um 5 in beiden Richtungen gesperrt. Wie Sie da weiterkommen, ist aber auch ausgeschildert. Die A7 Hamburg Richtung Flensburg zwischen Hinstedt-Ulzburg und Kaltenkirchen jetzt nach einem Unfall gesperrt. Und dann gucken wir noch mal kurz auf Hamburg. Die Amsingstraße stadteinwärts, die ist zwischen der B75 Billhorner Brückenstraße und Klostertor gesperrt. Da hat es einen Wasserrohrbruch gegeben. Ebenfalls gesperrt sind die Spalten. Die Straße stadteinwärts sowie der Schulzweg in beiden Richtungen. Und dann hätten wir es aber. Kommen Sie gut und sicher durch heute Abend.
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0: Jo, ob Sie gerade Taxi fahren, bügeln oder Abendbrot essen, ich freue mich, dass Sie mit dabei sind. Kaya Lass ist mein Name und ich sende heute aus Kiel, aus dem Funkhaus in Schleswig-Holstein.
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Supertramp, der Logical Song. Schönen Abend wünsche ich Ihnen. NDR 1 Songs unseres Lebens heute mit Kaya Lass aus Kiel. Und neben schöner Musik, die Erinnerungen in uns wecken soll, ja, gucken wir auch noch mal auf den Fußball, auf die zweite Fußball-Bundesliga. Denn in knapp 20 Minuten, da empfängt Nürnberg den VfL Wolfsburg in der zweiten Fußball-Bundesliga. Aber wir gucken auch noch mal auf unsere Nationalmannschaft. Also die ersten Spiele unter Jürgen Klopp sind noch nicht so hervorragend angelaufen. Aber gut, was nicht ist, das kann ja noch werden. Also ich glaube, man muss ihm da wahrscheinlich ein bisschen mehr Zeit geben. Die nächsten Länderspiele in der Nations League, die stehen Mitte November an. Dann geht es für die DFB 11 mit dem neuen Chefcoach um den Einzug ins Viertelfinale des UEFA-Wettbewerbs. Und ja, da kommen noch so einige Termine auf uns zu bis Weihnachten. Und dann hoffentlich auch ganz oft mit diesem Song, eigentlich aus den 80ern, aber ist ja Torjubel. Und davon hören wir hoffentlich noch ganz viel. Peter Schilling, Major Tom.

Die Stranglers, Big in America, hier bei NDR1 Songs unseres Lebens. Und bevor wir gleich auch auf die zweite Fußball-Bundesliga gucken, gibt es jetzt noch einen echten Klassiker von Olivia Newton-John. Da geht es ja um einen magischen Ort, an dem Träume, Liebe und Fantasie Wirklichkeit werden. Hier ist Xanadu.

0: Olivia Newton-John, unvergessen mit Xanadu, hier bei NDR 1 Songs unseres Lebens. Aber jetzt gucken wir auch nochmal auf den Fußball, denn gleich ist es 20.30 Uhr und damit Anpfiff zum absoluten Topspiel der zweiten Fußball-Bundesliga. Der erste FC Nürnberg hat unter Trainer Miroslav Klose einen Traumstart hingelegt, Platz 2 noch ungeschlagen. Jetzt ist mit dem VfL Wolfsburg allerdings ein Bundesliga-Absteiger zu Gast, der unbedingt wieder nach oben will. Und für uns ist Oliver Thubenauer im Stadion. Oliver, wie ist die Stimmung kurz vor dem Anpfiff oder jetzt zum Anpfiff und was macht das Duell heute so besonders spannend?
1: Ja, die Stimmung hat so ein bisschen an Fahrt verloren. Das lag aber daran, dass es gerade eine Gedenkminute für Peter Hermann gegeben hat, dem ehemaligen Bayern-Co-Trainer und eben auch ehemaligen Co-Trainer des 1. FC Nürnberg. Aber so langsam aber sicher sieht man hinten im Gästeblock grün-weiß. Also die Wolfsburger voller Optimismus hier und der 1. FC Nürnberg ohnehin noch ungeschlagen, wurde angesprochen, 5-mal gewonnen, 1-mal unentschieden gespielt und deswegen tatsächlich so in der Stimmung hier. Ja, das wird hier heute ein Spitzenspiel und der VfL Wolfsburg, ja, wenn man solche Verpflichtungen tut und gerade abgestiegen ist, dann hat man einfach die Pflicht, wieder aufzusteigen. Und insofern hat es ja auch zuletzt beim 5:1 vor der Länderspielpause gegen Darmstadt ganz gut geklappt. Also insofern, es ist mal ein Spitzenspiel, das dieses Etikett noch verdient hat.
0: Oliver, schönen Dank. Wir hören uns in 10 Minuten nochmal wieder. Jetzt allerdings
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0: Ja, unser Blick auf das Wetter im gesamten Norden. Und das ist ja ein ziemliches Kuddelmuddel. Sieht auch sehr wild aus auf dem Regenradar. Denn mal dunkle Regenwolken, dann aber wieder ein paar Lichtblicke. Geht auch in der kommenden Nacht so weiter. Also ein munteres Wechselspiel bei Temperaturen zwischen 5 Grad in der Lüneburger Heide bis 11 Grad auf den Inseln. Morgen am Sonntag, ja, da macht der Sonntag seinem Namen auch wieder nicht alle Ehre. Denn auch da wieder viel Regen, zwischendurch auch mal ein bisschen Pause bei Temperaturen immerhin bis 15 Grad. Und damit noch der Blick auf die Straßen. Die A1 Lübeck-Hamburg zwischen Kreuz Hamburg-Ost und Dreieck Nordelbe gesperrt. Es wird gebaut bis Montag früh um 5 in beiden Richtungen. Da ist aber auch ausgeschildert, wie sie weiterkommen. Die A1 Lübeck Richtung Fehmarn, die ist zwischen Lehn-Saarn und Oldenburg-Süd wegen Bergungsarbeiten bis ca. 23 Uhr noch gesperrt. Da können Sie am besten über die U95 fahren. Und dann ist die Amsingstraße stadteinwärts gesperrt in Hamburg zwischen der B75 Billhorner Brückenstraße und Klostertor. Da hat es nämlich einen Wasserrohrbruch gegeben. Und ebenfalls gesperrt sind die Spaldingstraße stadteinwärts sowie der Schulzweg in beiden Richtungen. Und dann soll es das aber auch gewesen sein. Kommen Sie gut und sicher an Ihr Ziel heute Abend.
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0: Heute Abend mit Kaya Lass aus dem Landesfunkhaus in Kiel in Schleswig-Holstein. Und ein halbes Stündchen haben wir noch zusammen.
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Bryan Adams live, eine absolute Macht. Also ich glaube, das kann jeder bestätigen, der Bryan Adams schon einmal live gesehen hat. Wir haben ihn gehört mit Heaven, hier bei NDR1 Songs unseres Lebens, heute Abend mit Kaya Lass. Und jetzt kommen wir zu einer anderen Band, die live eine absolute Macht gewesen ist. Also da muss ich in der Vergangenheitsform sprechen, weil Phil Collins von Genesis ja leider nicht mehr so kann, wie er möchte. Also gerade bei den letzten Konzerten hat er ja schon gesessen, aber wir erinnern uns an großartige Zeiten mit Genesis, jetzt eben auch eine Live-Version. Live aus Rom vom 14. Juli, Invisible Touchers 2007.

0: NDR 1 Songs unseres Lebens. Schönen Abend wünsche ich Ihnen. Kaya Lass ist mein Name und wir schauen jetzt nochmal wieder auf die zweite Fußball-Bundesliga, denn der erste FC Nürnberg um Trainer Miroslav Klose hat den VfL Wolfsburg zu Gast und unser Reporter Oliver Tubenauer im Stadion, da ist auch gerade ein Tor gefallen.
1: Ganz genau so ist es. Die Wölfe, sie führen hier mit 1:0 beim ersten FC Nürnberg. Es war die erste Ecke getreten von Mohamed Dama. Dann hat der erste FC Nürnberg den Ball einfach nicht rausbekommen aus der Gefahrenzone. Reza hat nochmal kurz abgelegt nach hinten. Und Hauke Wahl, der Kapitän, der war es dann, der konnte dann durchs Gewühl den Ball schießen. Und irgendwie kam der dann zu hart für Jan Reichert. Der war zwar noch mit den Fingerspitzen irgendwie dran, beziehungsweise mit der Handkante, aber der Ball, er ging dann ins Tor. Die Wölfe, sie führen mit 1:0. Sie treten hier auch sehr selbstbewusst auf. Beide Mannschaften verkaufen sich hier bislang eigentlich ganz ordentlich, zeigen, dass sie Fußball spielen können, dass sie Fußball spielen wollen, aber die Wölfe haben jetzt eben zugeschlagen. Jetzt der erste FC Nürnberg in der Vorwärtsbewegung, versucht aus der eigenen Hälfte herauszukommen, aber Ryan Grieb bekommt es jetzt erst einmal mit Mohamed Dama zu tun und der klärt erst einmal zum Einwurf, sodass der Club hier momentan keinen Raumgewinn verzeichnen kann. Gibt jetzt einen Einwurf von Janisch, der verlängert dann mal, aber das ist sichere Beute für Hauke Wahl, der ist zurückgelaufen. Spielt den Ball zurück zu seinem Torhüter, zu Jakub Zielinski. Es bleibt beim 1:0 für Wolfsburg in Nürnberg.
0: Oliver Tubenauer, schönen Dank aus Nürnberg und zurück im Norden. Hier mit Songs unseres Lebens, gleich mit Huey Lewis and the News nach Elton John und Kikidi. Don't go breaking my heart.

to Hollywood, San Jose, oder wie die Amis selber gerne mal sagen, San Jose. Hier ist NDR 1, Songs unseres Lebens. Genauer genommen, das war es auch schon wieder. Denn ja, unser Gemeinschaftsprojekt im NDR mit Schleswig-Holstein, Hamburg und Niedersachsen geht jetzt auch schon wieder in die Schlussphase. Ich bin Kaya Last. Es hat mir wahnsinnig viel Spaß gebracht mit Ihnen. Und ich habe es sehr zu schätzen gewusst, dass Sie zugehört haben, ob so ein bisschen oder auch ein bisschen mehr. Und da wären wir auch noch beim Abschlussthema. Jetzt nämlich Madonna mit genau diesem Thema Cherish, was so viel heißt wie zu schätzen wissen. Also schönen Abend noch und später Ihnen eine gute Nacht.

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1: Um 21 Uhr mit Kevin Bieler. Die Zeichen in Mecklenburg-Vorpommern stehen auf Rot-Rot-Grün. SPD, Linke und heute auch die Grünen haben beschlossen, Koalitionsverhandlungen für das erste Dreierbündnis in der Geschichte des Bundeslandes aufzunehmen. Vorangegangen waren zweiwöchige Sondierungsgespräche. Die Verhandlungen sollen am Montag beginnen. Teilnehmer seien die SPD-Landeschefin und Ministerpräsidentin Schwesig, Linken-Landeschef Herbst und Grünen-Landeschefin Müller. Über die Posten der Minister solle ganz zum Schluss gesprochen werden, betonte Schwesig. SPD-Generalsekretär Klüssendorf hat Kulturstaatsminister Weimar scharf kritisiert. Grund sind dessen Warnungen vor einer rot-grün-roten Regierung in Berlin. Klüssendorf erklärte wörtlich, Herr Weimar solle sich besser darauf konzentrieren, die Kulturschaffenden in Sachsen-Anhalt zu unterstützen. Diese könnten jetzt von einer möglichen rechtsextremen Landesregierung angegriffen werden. Der parteilose Weimar hatte die SPD-Chefs Klingbeil und Baas in einem Interview aufgefordert, ein rot-grün-rotes Bündnis in Berlin zu verhindern. Alles andere sei ein Misstrauensvotum gegen die Koalition im Bund. Kurz nach der Lockerung von US-Sanktionen für russische Dieselexporte hat es erneut viele Tote in der ukrainischen Zivilbevölkerung gegeben. In Saporischschja starben bei russischen Attacken nach offiziellen Angaben 17 Menschen, darunter 3 Kinder. Zudem gäbe es fast 20 Verletzte. Präsident Zelensky übte so scharfe Kritik an der US-Regierung wie selten zuvor. Wörtlich erklärte der Präsident, heute habe sich Moskau für die Aufhebung der Sanktionen auf Dieselexporte bedankt, indem es 5 Gleitbomben auf Wohnhäuser in Saporischschja abgeworfen habe. RB Leipzig hat im Bundesliga-Topspiel gegen Eintracht Frankfurt einen 6:0-Kantersieg gefeiert. Der Verein setzte damit nach der Länderspielpause ein Ausrufezeichen. Aus der Sportredaktion Florian Neuhaus.
2: Mann des Abends war der Leipziger Christoph Nkunku. Der Franzose schoss in der ersten Hälfte einen Hattrick. Leipzig springt in der Tabelle auf Rang 5, Frankfurt ist 13. Der FC Bayern kam in Augsburg nicht über ein 2:2 hinaus und kassierte dabei das schnellste Tor der Bundesliga-Geschichte. Nach 8,4 Sekunden traf Robin Fellhauer nach einem Patzer von Manuel Neuer. Außerdem gewann Leverkusen 4:3 in Mainz, Stuttgart mit 2:0 in Paderborn und Union Berlin mit 1:0 gegen Elversberg. Der HSV drehte bei der TSG Hoffenheim das Spiel und siegte last minute mit 3:2.
1: Das waren die Nachrichten. Das Wetter in Norddeutschland, viele Wolken, zeitweise etwas Regen, vereinzelt Gewitter, maximal 10 bis 14 Grad. In der Nacht erneut Schauer, örtlich sind auch Gewitter möglich, Tiefstwerte 11 bis 5 Grad. Morgen ist es stark bewölkt, teils gibt es gewittrige Schauer, später von Norden her freundlicher, höchstens 11 bis 15 Grad. Am Montag ist es überwiegend heiter und trocken bei 13 bis 17 Grad. Am Dienstag Wolken und gelegentlich etwas Regen, 14 bis 17 Grad. Es ist 21.03 Uhr.
3: Und hier ist der Verkehrsservice für den ARD-Abend. Die A1 Osnabrück-Bremen ist zwischen Vechta und Kloppenburg wegen Brückenarbeiten bis Montag 5 Uhr in beiden Richtungen gesperrt. Eine Umleitung ist eingerichtet. Die A1 Lübeck-Hamburg ist zwischen dem Kreuz Hamburg-Ost und Dreieck Norderelbe wegen Bauarbeiten bis Montag ca. 5 Uhr in beiden Richtungen gesperrt. Unser Dauerbrenner ist das. Eine Umleitung ist eingerichtet. Und die A4 Richtung Frankfurt zwischen Jena Göschwitz und Bucher, Behinderung nach einem Unfall auf der linken und mittleren Fahrspur. Das war's. Ich wünsche Ihnen eine gute Fahrt durch diesen Abend.
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3: Vom MDR aus Thüringen mit Frank Huber. Ich grüße Sie.

schönen Samstagabend wünsche ich Ihnen. Toller 90er, Lisa Stanfield und The Real Thing. Und jetzt begeben wir uns auf die Suche nach dem Glück, also nach dem richtigen Menschen. Ich würde mal sagen, ein Mensch mit einem Herz aus Gold am besten. Gesungen von Neil Young, einer der richtig schönen Songs von ihm, finde ich. 71 war's, das Heart of Gold.

wieder ein bisschen Country im ARD-Abend mit Hythe House und One Night at a Time. Eigentlich hat Peter Maffay ja seine großen Abschiedskonzerte schon gespielt, aber ganz von der Bühne verschwinden will er auf keinen Fall. Auch im nächsten Jahr gibt's Auftritte. Maffay und Oerding zum Beispiel. Nashville 2027 ist da angekündigt. Zwei Termine habe ich gerade in Leipzig gefunden. 29. und 30. April. Da können Sie dann tiefer einsteigen mit Peter Maffay.

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6: Und hier ist der Verkehrsservice für den ARD-Abend um 21.30 Uhr. Die A1 Osnabrück-Bremen ist zwischen Vechta und Kloppenburg wegen Brückenarbeiten bis Montag 5 Uhr in beiden Richtungen gesperrt. Eine Umleitung ist eingerichtet. Die A1 Lübeck-Hamburg ist zwischen dem Kreuz Hamburg-Ost und dem Dreieck Norderelbe, auch heute wieder wegen Bauarbeiten, bis circa Montag 5 Uhr in beiden Richtungen gesperrt. Die Umleitung ist eingerichtet. A4 Richtung Frankfurt. Zwischen Jena-Göschwitz und Bucha Behinderung. Da gab es einen Unfall auf der linken und mittleren Spur. Und die B180 Frankenberg-Stolberg ist zwischen Altenhain und dem Abzweig an der Finkenmühle nach einem Unfall gesperrt. Das war's. Ich wünsche Ihnen eine gute Fahrt durch den Abend. Jetzt mit einem 80er mit Chris Rea und Touché d'Amour.

Einen entspannten Samstagabend wünsche ich Ihnen mit dem ARD-Abend. Jeder von uns kennt wahrscheinlich dieses wirklich blöde Gefühl von Liebeskummer. Wahrscheinlich hat es jeden schon mal erwischt von uns. Ja, und wenn man dann auch noch sagt, ach, ich bin schon drüber weg und 5 Minuten später schaut man dann traurig aufs Handy, naja, dann weiß man, es ist ein unangenehmes Gefühl. Billy Ocean hat trotzdem einen Welthit draus gemacht. Love really hurts without you.

besonders an einem Samstagabend. Let's Stay Together, Tina Turner hier im ARD-Abend. Ich weiß nicht, ob Sie Joe Cocker mal auf der Bühne live erlebt haben. Also ich selber hatte nie das Glück, aber ich habe natürlich meine Aufzeichnung gesehen. Und ich habe immer das Gefühl gehabt, der hat nicht einfach nur gesungen, der hat jede Zeile so richtig gelebt und ist auch körperlich so richtig mitgegangen. Das darf er jetzt wieder bei Have a Little Faith in Me. 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

Knuddel kann auch gut singen. Bette Midler mit Beast of Burden. Und kurz vor 22 Uhr aus Frankreich France Gall, Barbara K. aus den 80ern. Und vorher der Ausflug in die 70er mit den Eagles mit New Kid in Town.

0: Nachrichten.
1: Um 22 Uhr mit Kevin Bieler. US-Präsident Trump hat einen Führungswechsel in der Ukraine verlangt. Zudem forderte Trump ein Ende der Angriffe auf russische Ölraffinerien. Aus der Nachrichtenredaktion Ilka Staroste.
2: Der US-Präsident macht die Ukraine für den Anstieg des Dieselpreises verantwortlich. Das sorgt vor den Kongresswahlen am 3. November für erheblichen Ärger in der Bevölkerung. Trump hatte daher gestern verkündet, trotz bestehender Sanktionen Diesel aus Russland zu kaufen. Selenskyj hatte die Vereinbarung kritisiert und sie als Investition in die russische Kriegskasse bezeichnet. Deutschland hat seine Unterstützung für die Ukraine nochmal bekräftigt. Regierungssprecher Cornelius sagte, man arbeite gemeinsam mit den europäischen Partnern an weiteren Strafmaßnahmen gegen Russland.
1: In Mecklenburg-Vorpommern stehen die Zeichen auf Rot-Rot-Grün. SPD, Linke und jetzt auch die Grünen haben beschlossen, Koalitionsverhandlungen aufzunehmen. Aus der Nachrichtenredaktion Christopher Gaube.
3: Die Verhandlungen sollen am Montag beginnen. Vorausgegangen waren zweiwöchige Sondierungsgespräche. Teilnehmer seien die SPD-Landeschefin und Ministerpräsidentin Schwesig, Linken-Landeschef Herbst und Grünen-Landeschefin Müller. Über die Posten der Minister solle ganz zum Schluss gesprochen werden, betonte Schwesig. Bei der Landtagswahl am 20. September war die AfD stärkste Kraft geworden. Mit 32 Sitzen hat sie jedoch keine Mehrheit im Schweriner Landtag mit seinen insgesamt 71 Abgeordneten.
1: Die Bundesregierung hat den neuen Vorschlag für den nächsten langfristigen EU-Haushalt zurückgewiesen. Kanzler Merz verlangte, der Haushalt müsse für diejenigen bezahlbar sein, die die Hauptlast trügen. Zuvor war die derzeitige irische EU-Ratspräsidentschaft auf Konfrontationskurs zu wichtigen Nettozahlern gegangen. Das neue Konzept sieht vor, den nächsten langfristigen Haushalt lediglich um knapp 160 Milliarden Euro zu kürzen. RB Leipzig hat im Bundesliga-Topspiel gegen Eintracht Frankfurt einen 6:0 Kantersieg gefeiert. Aus der Sportredaktion Florian Neuhaus.
4: Mann des Abends war der Leipziger Christoph Nkunku. Der Franzose schoss in der ersten Hälfte einen Hattrick. Leipzig springt in der Tabelle auf Rang 5, Frankfurt ist 13. Der FC Bayern kam in Augsburg nicht über ein 2:2 hinaus und kassierte dabei das schnellste Tor der Bundesliga-Geschichte. Nach 8,4 Sekunden traf Robin Fellhauer nach einem Patzer von Manuel Neuer. Außerdem gewann Leverkusen 4:3 in Mainz, Stuttgart mit 2:0 in Paderborn und Union Berlin mit 1:0 gegen Elversberg. Der HSV drehte bei der TSG Hoffenheim das Spiel und siegte last minute mit 3:2.
1: Das waren die Nachrichten. Das Wetter in Deutschland in der Nacht, an der Nordsee und den Alpen Schauer, teils gewittrig, Tiefstwerte 11 bis 5 Grad. Morgen gebietsweise etwas Regen, im Norden Gewitter möglich, später freundlich. Maximal 9 Grad im bayerischen Vogtland bis 17 Grad am Oberrhein. Am Montag wechselhaft und vereinzelt Schauer bei 10 bis 18 Grad. Die Zeit ist es 22.03 Uhr.
5: Und hier ist der Verkehrsservice für den ARD-Abend. Die A1 Osnabrück-Bremen ist zwischen Vechta und Kloppenburg wegen Brückenarbeiten bis Montag 5 Uhr in beiden Richtungen gesperrt. Eine Umleitung ist eingerichtet. Die A1 Lübeck-Hamburg ist zwischen Kreuz Hamburg-Ost und dem Dreieck Norderelbe wegen der Bauarbeiten bis Montag 5 Uhr in beiden Richtungen gesperrt. Auch hier ist die Umleitung eingerichtet. A4 Richtung Frankfurt zwischen Jena-Göschwitz und Bucha stockender Verkehr nach dem Unfall. 10 Minuten dauert es länger. Und die B180 Frankenberg-Stolberg ist zwischen Altenhain und dem Abzweig an der Finkenmühle nach einem Unfall gesperrt. Und damit wünsche ich Ihnen eine gute Fahrt durch diesen Abend.
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5: Heute Abend mit Frank Huber. Ich grüße Sie aus Thüringen, aus Erfurt.

mit We Are The Champions an diesem Samstagabend mit dem ARD-Abend. Man sagt ja, die Heimat erkennt man daran, dass man dort an jeder Ecke jemanden trifft, den man eigentlich nur kurz grüßen wollte und dann eine halbe Stunde später ist man da immer noch im Gespräch, vor allem wenn man in einer nicht so ganz großen Stadt lebt. Und dieses Gefühl, naja, das hat Bruce Springsteen aufgegriffen bei My Hometown 80er, um genau zu sein, aus dem Jahr 85.

0: kritisches Hoch auf den Konsum. Shania Twain und...
1: Ka-ching.
0: Ka-ching, genau so ist es. Wir landen jetzt wieder in den 80ern. Die Band heißt Living in a Box. Der Song heißt Living in a Box. Und genau damit würden die damals auch weltberühmt. Also mehr Wiedererkennungswert geht ja auch eigentlich gar nicht. Okay, und es hört sich so an. Living in the Box von Living in the Box im ARD-Abend.

House of the Rising Sun. Und falls Sie gerade entspannt auf dem Sofa sitzen, das könnte sich jetzt in den nächsten Minuten ändern. Van Halen waren ja nie für halbe Sachen bekannt. Auch nicht bei Jump aus dem Jahr 83.

Und hier ist der Verkehrsservice für den ARD-Abend um 22.31 Uhr. Da haben wir wieder die A1 Osnabrück-Bremen. Die ist zwischen Vechta und Kloppenburg wegen der Brückenarbeiten bis Montag 5 Uhr in beiden Richtungen gesperrt. Die Umleitung ist eingerichtet. Die A1 Lübeck-Hamburg ist zwischen Kreuz Hamburg-Ost und dem Dreieck Norderelbe wegen Bauarbeiten bis Montag ca. 5 Uhr in beiden Richtungen gesperrt. Auch hier ist die Umleitung eingerichtet. Die B180 Frankenberg-Stolberg ist zwischen Altenhain und dem Abzweig an der Finkenmühle nach einem Unfall gesperrt. Und damit wünsche ich Ihnen weiter eine gute Fahrt durch den Abend, jetzt mit dem nächsten 80er, mit Mike Oldfield und Maggie Reilly mit Two Friends.

mochte ich früher auch wirklich gern. Hathaway hier im ARD-Abend mit What is Love. In den 70ern war das Dating anders. Das ist schon mal klar. Ob es einfacher war, weiß ich nicht. Aber man hat sich damals wahrscheinlich einfach getroffen, einen schönen Abend gehabt und sich hinterher gefragt, wann sehen wir uns eigentlich wieder? Heute ist es ja ein bisschen anders. Man wischt in der App hin und her, guckt, ob es irgendwelche blauen Haken dort gibt. Und wenn man die falschen Emojis verschickt, dann ist erstmal eine Woche Funkstille. Also da hat sich schon was getan seit den 70ern. When will I see you again? Die Three Degrees, die greifen jetzt diese Frage auf.

Adams und Summer of 69 im ARD-Abend. Wir haben ja heute schon mal über Johannes Oerding gesprochen. Gemeinsam mit Peter Maffay geht er mit dem Projekt Maffay Oerding Nashville 27 auf Tour. Und es ist eine große Tour. Geplant sind da Konzerte in Oberhausen, Berlin, Hamburg, Dortmund, München, Köln, Frankfurt, Hannover, Leipzig, Stuttgart und Zürich. Also haben die beiden wirklich sich ordentlich was vorgenommen. Johannes Oerding jetzt mit Alles brennt.

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Wie gewohnt, gleich ab 23 Uhr die ARD-Hitnacht. Das war's also in Sachen ARD-Abend. Ich verabschiede mich an dieser Stelle. Ich bin Frank Huber, schön, dass Sie da waren. Ich wünsche Ihnen weiter ein schönes Wochenende und jetzt erstmal eine angenehme Nacht.

0: verlangt. Zudem forderte Trump ein Ende der Angriffe auf russische Ölraffinerien. Aus der Nachrichtenredaktion Ilka Staroste.
1: Der US-Präsident macht die Ukraine für den Anstieg des Dieselpreises verantwortlich. Das sorgt vor den Kongresswahlen am 3. November für erheblichen Ärger in der Bevölkerung. Trump hatte daher gestern verkündet, trotz bestehender Sanktionen Diesel aus Russland zu kaufen. Selenskyj hatte die Vereinbarung kritisiert und sie als Investition in die russische Kriegskasse bezeichnet. Deutschland hat seine Unterstützung für die Ukraine nochmal bekräftigt. Regierungssprecher Cornelius sagte, man arbeite gemeinsam mit den europäischen Partnern an weiteren Strafmaßnahmen gegen Russland.
0: In Mecklenburg-Vorpommern stehen die Zeichen auf Rot-Rot-Grün. SPD, Linke und jetzt auch die Grünen haben beschlossen, Koalitionsverhandlungen aufzunehmen. Aus der Nachrichtenredaktion Christopher Gaube.
2: Die Verhandlungen sollen am Montag beginnen. Vorausgegangen waren zweiwöchige Sondierungsgespräche. Teilnehmer seien die SPD-Landeschefin und Ministerpräsidentin Schwesig, Linken-Landeschef Herbst und Grünen-Landeschefin Müller. Über die Posten der Minister solle ganz zum Schluss gesprochen werden, betonte Schwesig. Bei der Landtagswahl am 20. September war die AfD stärkste Kraft geworden. Mit 32 Sitzen hat sie jedoch keine Mehrheit im Schweriner Landtag mit seinen insgesamt 71 Abgeordneten.
0: Die Bundesregierung hat den neuen Vorschlag für den nächsten langfristigen EU-Haushalt zurückgewiesen. Kanzler Merz verlangte, der Haushalt müsse für diejenigen bezahlbar sein, die die Hauptlast trügen. Zuvor war die derzeitige irische EU-Ratspräsidentschaft auf Konfrontationskurs zu wichtigen Nettozahlern gegangen. Das neue Konzept sieht vor, den nächsten langfristigen Haushalt lediglich um knapp 160 Milliarden Euro zu kürzen. RB Leipzig hat im Bundesliga-Topspiel gegen Eintracht Frankfurt einen 6:0 Kantersieg gefeiert. Aus der Sportredaktion Florian Neuhaus.
3: Mann des Abends war der Leipziger Christoph Nkunku. Der Franzose schoss in der ersten Hälfte einen Hattrick. Leipzig springt in der Tabelle auf Rang 5, Frankfurt ist 13. Der FC Bayern kam in Augsburg nicht über ein 2:2 hinaus und kassierte dabei das schnellste Tor der Bundesliga-Geschichte. Nach 8,4 Sekunden traf Robin Fellhauer nach einem Patzer von Manuel Neuer. Außerdem gewann Leverkusen 4:3 in Mainz, Stuttgart mit 2:0 in Paderborn und Union Berlin mit 1:0 gegen Elversberg. Der HSV drehte bei der TSG Hoffenheim das Spiel und siegte last minute mit 3:2.
0: Das waren die Nachrichten. Das Wetter in Deutschland, in der Nacht an der Nordsee und den Alpen Schauer, teils gewittrig, Tiefstwerte 11 bis 5 Grad. Morgen gebietsweise etwas Regen, im Norden Gewitter möglich, später freundlicher, maximal 9 Grad im bayerischen Vogtland bis 17 Grad am Oberrhein. Am Montag wechselhaft, vereinzelt Schauer 10 bis 18 Grad, am Dienstag bewölkt, später von Nordwesten her Schauer 13 bis 20 Grad. Es ist 23.03 Uhr.
4: Schönen Dank. Somit starten wir jetzt gut informiert in die Nacht und ich schaue für Sie noch auf die Straßen. Hier ist der Verkehrsservice in der ARD Hitnacht. Das sind die aktuellen Staus und Sperrungen ohne Dauerbaustellen, die Ihr Navi ja sowieso kennt. A3 Köln Richtung Oberhausen zwischen Leverkusen-Opladen und dem Dreieck Langenfeld ist wegen Löscharbeiten nur eine Spur frei, dadurch 3 Kilometer Stau. Aber man kommt wenigstens durch. A5 Frankfurt Richtung Kassel zwischen Bad Homburger Kreuz und Rastplatz Schäferborn ist wegen einer Baustelle nur ein Fahrstreifen frei, dadurch 2 Kilometer Stau. Und die A45 Dortmund Richtung Gießen ist zwischen Weilensdorf und Haiger-Burbach wegen einer Nachtbaustelle bis 6 Uhr gesperrt. Ihnen unterwegs eine gute Fahrt. Wir laufen jetzt aber erstmal 500 Meilen. Kleiner Abendspaziergang zum Anfang.
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4: Mit Hanno Bauer in Magdeburg. Guten Abend und mit den Proclaimers. 500 Miles.

0: Mine, Rod Stewart in der ARD-Hitnacht. Ha, heute, das war doch nochmal so ein Herbsttag, wie er sich richtig anfühlt. Bei mir jedenfalls schönster Wolken-Sonne-Mix in Mitteldeutschland, ja, wobei die Sonne überwogen hat und nicht so ein grauer Festspiel am Himmel, wie noch am Freitag. Ich liebe dieses Wortkombination eben, ja genau, also Grau und Wolkenfestspiel, ja. Also es war auf jeden Fall ein schöner Tag, nur ein wenig nordwestlich von Magdeburg aus sah es wohl anders aus. Lieber Hanno, schreibt Carola aus Osnabrück, ich sende der Radiofamilie und dir herzliche Grüße aus dem herbstlich verregneten Osnabrück und wünsche allen eine geruhsame oder zumindest eine stressarme Nacht. Carola, ja Carola, das wünschen wir uns alle. Ich wünsche auf jeden Fall selbiges zurück und mögen auch bei dir die Herbsttage langsam angenehmer werden.
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0: Grauer Festspiel. Ist mir so rausgerutscht. Sailing Away jetzt mit Chris de Burgh. Damit segeln wir ab in die Nacht.

Achtung bitte, wenn Sie unterwegs sind auf der Bundesstraße 55A, A4, Köln-Riel, Köln-Buchheim. Zwischen Frankfurter Straße und Kreuz Köln-Ost wurde gerade gemeldet in beiden Richtungen, dass dort Personen Steine auf die Fahrbahn werfen. Achtung bitte auf der B55A, A4, zwischen Frankfurter Straße und Kreuz Köln-Ost in beiden Richtungen. Achtung, Personen werfen hier Steine auf die Straße. Ihnen unterwegs eine gute Fahrt, jetzt mit Musik von Anastasia. I'm out of love.

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Herbert Grönemeyer in der ARD-Hitnacht. So, Nachtschicht läuft ja schon mal und die Commodores, die bringen mich jetzt zur Nightshift. Genau, die sind nämlich jetzt dran und es gibt für die Autofahrer auf der Bundesstraße 55A und der Autobahn 4 bei Köln, Frankfurter Straße und Kreuz Köln-Ost die Entwarnung. Keine Steinewerfer mehr hier. Die Polizei hat schnelle Arbeit geleistet. Das ist wunderbar. So, hoffentlich bleiben die Straßen auch sicher.

0: 22.30 Uhr ist es und das ist die Zeit für den Verkehrsservice in der ARD-Hitnacht. Die A1 ist zwischen Vechta und Kloppenburg wegen Brückenarbeiten das ganze Wochenende in beiden Richtungen gesperrt. Umleitung ist eingerichtet. Die A1 ist zwischen Kreuz Hamburg-Ost und Dreieck Norderelbe wegen Bauarbeiten ebenfalls das ganze Wochenende gesperrt in beiden Richtungen. A5 Frankfurt Richtung Kassel zwischen Bad Homburger Kreuz und Rastplatz Schäferborn ist wegen einer Baustelle nur ein Fahrstreifen frei, dadurch 2 Kilometer Stau. Die A40 ist zwischen Mülheim-Winkhausen und Mülheim-Heißen in beiden Richtungen gesperrt. Dort wird ein neues Brückenteil eingehoben. Die A40 Dortmund Richtung Essen ist zwischen Kreuz Bochum und Hamme wegen Bauarbeiten auch das Wochenende über gesperrt. Die A45 Dortmund Richtung Gießen ist zwischen Heilensdorf und Heiger-Burbach wegen einer Nachtbaustelle bis 6 Uhr gesperrt. Die B454 ist zwischen der A49 Stadt Allendorf Nord und Beringstraße in Stadt Allendorf in beiden Richtungen gesperrt. Das waren unsere Verkehrsmeldungen. Ihnen eine gute Fahrt.
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0: Mit Hanno Bauer in Magdeburg. Ich grüße schön und bei uns geht's jetzt erstmal Richtung Westen wohl. Denn die Pet Shop Boys singen Go West.

Achtung bitte, ein Falschfahrer ist unterwegs auf der Autobahn 61 zwischen Kreuz Kerpen und Bedburg. Kommt ein Falschfahrer entgegen, bitte ganz rechts fahren, nicht überholen. Achtung, ein Falschfahrer auf der A61 zwischen Kreuz Kerpen und Bedburg ist ein Falschfahrer unterwegs.

Das Remake des Village People Klassikers aus dem Jahr 1993. Go West, gerade aus der Zeit, als die Welle des Kalten Krieges fielen. Bei uns aber noch einmal zurück ins geschichtsträchtige Jahr 89, als Billy Joel da sein Leningrad aufnahm. Da gab es nämlich den Ort sogar noch unter dem Namen. Hier ist die ARD-Hitnacht. Achtung, bitte nochmal Falschfahrer auf der Autobahn 61 zwischen Kreuzkerpen und Bedburg. Ist ein Falschfahrer gemeldet worden. Vorsicht hier in beiden Richtungen auf der A61 zwischen Kreuzkerpen und Bedburg ist ein Falschfahrer unterwegs.

0: Hundebesitzer, aufgepasst. Ja, gleich endet der Welthundetag in 20 Minuten nämlich. Ja, Welthundetag ist heute in diesem Jahr am 10.10. Ich kann behaupten, mein Bestes getan zu haben, um meinen beiden Raketen, Laika und Spacey heißen sie, einen schönen Tag zu bereiten. Wir waren nämlich heute Mittag gleich zum Hundefamilientreffen meiner Junghündin. Ja, die ist seit 6 Monaten jetzt auf der Welt mit ihren treuen Hundeaugen und ihrer Schnauze und erkundet alles mit ihrer Neugier. Also Familientreffen, erstes Wiedersehen mit der Hundemama und mit 2 ihrer Geschwister. Insgesamt waren wir 6 Wischler, also Wischler, so heißt die Hunderasse, die sich dann auch wirklich zusammen wie Blöde gefreut haben und gemeinsam rumgerannt sind, inklusive gemeinsamen Schlammbad im Feldgraben. Jo. Braune Kurzhaarhunde, muss ich sagen, sehen sehr elegant aus in schwarzen Tights und riechen danach auch sehr angenehm. Das war dann wirklich bei bestem Wetter ein wunderschönes Erlebnis für Mensch und für die Ehrentiere des Tages. Also streicheln Sie Ihren Liebling nochmal, falls er jetzt gerade bei Ihnen ist und noch nicht die Augen zu hat, von unserer ARD-Hitnacht zum Ausklang des Welthundetages.
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0: Und was hören wir dazu? Das Lied vom Hund, vom Bello.

Hier ist die ARD-Hitnacht. Die Polizei ist heute sehr fleißig, übermittelt schon den dritten Falschfahrer dieser Nacht. Achtung bitte, dieser wurde gemeldet von der Autobahn 13 Dresden Richtung Schönefelder Kreuz. Zwischen Großköris und Bestensee ist der Falschfahrer auf der Straße. Achtung bitte, auf der A13 Dresden Richtung Schönefelder Kreuz. Zwischen Großköris und Bestensee ist ein Falschfahrer unterwegs.

Und noch einmal beide Warnungen jetzt für Sie. Achtung bitte, Falschfahrer auf der Autobahn 13 Dresden Richtung Schönefelder Kreuz zwischen Großköris und Bestensee ist ein Falschfahrer gemeldet worden. Und ebenfalls eben auf der Autobahn 61, da gab es noch keine Entwarnung, zwischen Kreuz Kerpen und Bedburg ist ebenfalls ein Falschfahrer unterwegs auf der Straße. Das geht ja gut los in dieser Sendung, muss ich einfach mal sagen.

Rosi, unserer Stammhörerin aus Leipzig, kenne ich schon aus den Nachtsendungen lange vor der ARD-Hitnacht. Und damals hatte sie auch noch ihren blinden Führhund Kimba. Wir erinnern uns gerne an sie. Ja, und sie hat geschrieben, lieber Hanno, ich gratuliere heute allen Hundehaltern noch schnell samt ihren Vierbeinern zum Welthundetag. Dabei denke ich besonders an euch beide mit den munteren Mädels. Dankeschön. Und an Mario und seine Iris in Längenfeld mit dem netten Dackel Malu. Hoffentlich gab's ein Festtagsmenü. Ganz lieb grüßt die Rosi. Und Rosi, ich grüße ganz lieb zurück. Dankeschön fürs dran denken.

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1: Um 0 Uhr mit Gabriela Kühne. US-Präsident Trump hat einen Führungswechsel in der Ukraine verlangt.

0: sagte, man arbeite gemeinsam mit den europäischen Partnern an weiteren Strafmaßnahmen gegen Russland.
1: In Mecklenburg-Vorpommern zeichnet sich eine rot-rot-grüne Regierungsbildung ab. SPD, Linke und Grüne haben beschlossen, am Montag Koalitionsverhandlungen aufzunehmen. SPD-Landeschefin und Ministerpräsidentin Schwesig, Linken-Landeschef Herbst und Grünen-Landeschefin Müller wollen die Gespräche führen. Vorangegangen waren zweiwöchige Sondierungen. Bei der Landtagswahl am 20. September war die AfD stärkste Kraft geworden. Mit 32 Sitzen hat sie aber keine Mehrheit im Schweriner Landtag. SPD, Grüne und Linke kommen gemeinsam auf 39 Sitze. Der Streit über den EU-Haushalt spitzt sich zu. Bundeskanzler Merz wies den Vorschlag der irischen Ratspräsidentschaft als inakzeptabel zurück. Der Plan sieht 1,6 Billionen Euro für die Jahre von 2028 bis 2034 vor. Das ist zwar deutlich weniger als von Brüssel vorgeschlagen, aber immer noch 30% höher als der laufende Haushalt umfasst. Merz forderte, der EU-Haushalt müsse für diejenigen bezahlbar sein, die die Finanzierungshauptlast tragen. Auch Schweden und die Niederlande lehnen den irischen Vorschlag ab. RB Leipzig hat im Bundesliga-Topspiel gegen Eintracht Frankfurt einen 6:0-Kantersieg gefeiert. Aus der Sportredaktion Florian Neuhaus.
2: Mann des Abends war der Leipziger Christoph Nkunku. Der Franzose schoss in der ersten Hälfte einen Hattrick. Leipzig springt in der Tabelle auf Rang 5, Frankfurt ist 13. Der FC Bayern kam in Augsburg nicht über ein 2:2 hinaus und kassierte dabei das schnellste Tor der Bundesliga-Geschichte. Nach 8,4 Sekunden traf Robin Fellhauer nach einem Patzer von Manuel Neuer. Außerdem gewann Leverkusen 4:3 in Mainz, Stuttgart mit 2:0 in Paderborn und Union Berlin mit 1:0 gegen Elversberg. Der HSV drehte bei der TSG Hoffenheim das Spiel und siegte last minute mit 3:2.
1: Das waren die Nachrichten. Das Wetter in Deutschland. Bewölkt an der Nordsee und den Alpen, Schauer, teils gewittrig, Tiefstwerte 11 bis 5 Grad. Am Tage örtlich etwas Regen, im Norden Gewitter. Es ist 0:03 Uhr.
3: Dankeschön fürs Nachrichtenupdate. Die ersten Worte zum neuen Tage. Heute ist Sonntag, der 11.10. Und das sind die aktuellen Verkehrsinformationen zur Stunde. Es geht los mit den Falschfahrern noch einmal, obwohl die schon eine ganze Weile gelten. Wird also wahrscheinlich schon nicht mehr aktuell sein, aber sie sind noch nicht entfernt. Deswegen müssen sie hier durchgesagt werden. Falschfahrer auf der A13 Richtung Dresden, Schönefelder Kreuz. Zwischen Großköris und Bestensee ist ein Falschfahrer gemeldet worden. Und ebenfalls auf der Autobahn 61 zwischen Kreuzkerpen und Bettburg. So, dann schauen wir auf die Autobahn 1 zwischen Vechta und Kloppenburg. Wegen Brückenarbeiten ist hier gesperrt in beiden Richtungen. Ebenfalls in beiden Richtungen gesperrt die A1 zwischen Kreuz Hamburg-Ost und Dreieck Norderelbe. A5 Frankfurt Richtung Kassel zwischen Homburger Kreuz und Rastplatz Schäferborn ist wegen einer Nachtbaustelle nur ein Fahrstreifen frei, dadurch 2 Kilometer Stau. Die Autobahn 40 ist zwischen Mülheim-Winkhausen und Mülheim-Heißen in beiden Richtungen gesperrt. Und nochmal die Autobahn 40 Dortmund Richtung Essen zwischen Kreuz Bochum und Hamme. Die Autobahn 45 Dortmund Richtung Gießen ist zwischen Willensdorf und Heiger-Burbach wegen einer Nachtbaustelle bis 6 Uhr gesperrt. Und die Bundesstraße 454 ist zwischen der A49 Stadt Allendorf Nord und Beringstraße in Stadt Allendorf in beiden Richtungen gesperrt. Ach, ich dachte schon, zwischen der Beringstraße, also der Beringstraße. Aber nein, die Beringstraße in Stadt Allendorf. Also hier in beiden Richtungen gesperrt. Das waren die Verkehrsmeldungen. Ihnen eine gute Fahrt. Bleiben Sie munter mit der richtigen Sendung im Radio.
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3: Arno Bauer ist hier in Magdeburg. Willkommen zu meiner 300. Hitnacht aus Magdeburg. Wie ich lese, Roland in Stuttgart hat's ausgerechnet. Und das all through the night.

0: Kreis Roland in Stuttgart ist unser zuverlässiger Mann der Statistikzahlen. Ja, ohne ihn wüsste ich gar nicht, dass es heute Nacht sozusagen ein kleines Jubiläum ist für mich. Auch, ja. Also erstmal ist es die 2110. ARD-Hitnacht, hat er mir geschrieben, die vom MDR für alle Hörerinnen und Hörer in ganz Deutschland als Gemeinschaftsprogramm ausgestrahlt wird. Seit Beginn 2021 war es ja. Davor hieß meine Nachtsendung allerdings MDR Musiknacht und MDR Dreiländernacht. Also da sind dann insgesamt auch schon 3 Jahrzehnte noch Nachtsendung. Ja, 3 Jahrzehnte Nachtsendung. Und bis heute macht's nachts mit Ihnen am meisten Spaß. Danke, Roland, für die Statistikführung. Ja, und er hat auch noch eben geschrieben, es ist meine, also deine 300. Hitnacht. Er hat ja deine natürlich geschrieben, 300. Hitnacht aus Magdeburg. Und insgesamt ist es deine 344. ARD-Hitnacht. Genau, dann also noch mit der einen Hitnacht aus Dresden und den anderen. Wie viel sind es dann? 43, genau, aus Erfurt mit dazu gerechnet. So, ja, schön. Und er hat noch weitergeschrieben, hier bei uns hat es kurz geregnet am Morgen, aber tagsüber war es teils sonnig, teils bewölkt und trocken bei 14 Grad und ein absolut schöner Herbsttag. Also damit auch noch zu dieser Statistik und toi, toi, toi, muss ich noch sagen, für den grippalen Effekt, dass der nämlich schnell weggeht und dass es durch die Naturspaziergänge, die jetzt anstehen, auch noch ein bisschen hilft bei der Unterstützung der Heilung. Dankeschön an Roland in Stuttgart.
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0: Liebesmusik. Das Love-Theme aus Titanic. My Heart Will Go On. Ja, und wenn wir schon mal bei den herrlichen, langgezogenen, hohen Tönen sind. Ja, Welthundetag war gestern und hat einen Haken dran. Aber dafür schreibt jetzt Sandra und genauso auch ihr Heiko. Hallo, also unser Hund ist eine Katze. Sie ist noch bei uns im Wohnzimmer, aber muss gleich raus, da sie lieber in der Scheune schläft. Super Musik wieder in der Hitnacht. Viele Grüße von Sandra und Heiko. Hey, und ihr habt gar nicht erwähnt, wie eure Katze heißt. Das muss ich nachher noch nachliefern. Also, ganz liebe Grüße an euch.
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Hier ist die ARD-Hitnacht. Schon wieder muss ich unterbrechen wegen eines Falschfahrers. Der ist unterwegs auf der Autobahn 81 Stuttgart Richtung Singen. Zwischen Engen und Kreuz Hegau kommt ein Falschfahrer entgegen. Bitte ganz rechts fahren, nicht überholen. Auf der Autobahn 81 Stuttgart Richtung Singen zwischen Engen und Kreuz Hegau ist ein Falschfahrer unterwegs.

Also bei so schönen Musiken ist wirklich eine unsägliche Frechheit, muss ich mal sagen, uns zu ärgern durch kriminelles Fahrverhalten oder verwirrtes. Ja, lassen wir jetzt mal mildernde Umstände gelten, ich weiß es ja nicht. Was ich weiß, sobald die Polizei in irgendeinem Bundesland eine Falschfahrermeldung ins Verkehrsinformationssystem eingibt, kommt ganz Deutschland dann in den zweifelhaften Genuss, diese Meldung sofort durch Unterbrechen der laufenden Musik zu hören. Das ist leider Pflicht und wird sich wohl nie ändern. Aber es dient der Sicherheit aller Autofahrer, deswegen auch nochmal die Wiederholung, so wie es Pflicht ist nach der Musik. Achtung bitte, Falschfahrer auf der Autobahn 81, Stuttgart Richtung Singen, zwischen Engen und Kreuz Hegau ist ein Falschfahrer auf der Straße. Dafür gibt's aber jetzt auch die Entwarnung von der Autobahn 61. Koblenz, Mönchengladbach, kein Falschfahrer mehr. Zwischen Kreuzkerpen und Bettburg fahren alle wieder vernünftig und in die richtige Richtung.

0: Mit Fleetwood Mac arbeiten wir uns so langsam in Richtung halber Stunde vor. 0:29 Uhr ist es jetzt. Ja, schon ein bisschen aufgerundet. Und das ist bei uns jetzt die Zeit schon mal für eine frühe Verkehrsmeldung im Verkehrsservice der ARD-Hitnacht. Nämlich nochmal eine aktualisierte Falschfahrermeldung von der Autobahn 81 und jetzt erweitert um B33 Stuttgart Richtung Koblenz zwischen Engen und Singen-Steißlingen ist der Falschfahrer jetzt unterwegs. Bitte ganz rechts fahren, nicht überholen. Auf der Autobahn 81 B33 Stuttgart Richtung Konstanz zwischen Engen und Singen-Steißlingen ist ein Falschfahrer unterwegs. Vorsicht hier in beiden Richtungen und inzwischen gab es dann auch die Entwarnung von der Autobahn 13 Dresden Richtung Schönefelder Kreuz. Ja, kein Falschfahrer mehr dort. Zwischen Großköris und Bestensee fahren auch wieder alle richtig. Dann geht's weiter mit dem Blick auf die Autobahn 1 zwischen Vechta und Kloppenburg. Ist gesperrt in beiden Richtungen wegen Brückenarbeiten. Die A1 ist zwischen Kreuz Hamburg-Ost und Dreieck Norderelbe ebenfalls in beiden Richtungen gesperrt. A5 Frankfurt Richtung Kassel zwischen Bad Homburger Kreuz und Rastplatz Schäferborn ist wegen einer Baustelle nur ein Fahrstreifen frei, dadurch etwas Stau. Die A40 ist zwischen Mülheim-Winkhausen und Mülheim-Heißen in beiden Richtungen gesperrt. Das Wochenende über, dort wird ja das neue Brückenteil eingehoben. Die Autobahn 40 Dortmund Richtung Essen ist zwischen Kreuz Bochum und Hamme wegen Bauarbeiten gesperrt. Und die Autobahn 45 Dortmund Richtung Gießen ist zwischen Willensdorf und Heiger Burbach wegen einer Nachtbaustelle bis 6 Uhr gesperrt. Ihnen unterwegs eine gute Fahrt, bleiben Sie munter.
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0: Hanne Brauer ist hier in Magdeburg. Grüß Sie.

0: Die Greg Keane Band in der ARD-Hitnacht, die sie gefahrlos durch die Nacht bringt, trotz Jeopardy. Und Uta und Jürgen haben sich gemeldet aus Norden Hamm, haben geschrieben, hallo Hanno, ganz liebe Grüße aus Bremen. Heute kommen wir vom Krimi-Dinner aus dem Ratskeller. Das war sehr interaktiv und lustig und außerdem auch noch lecker. Und nächstes Mal melde ich mich aus Churchill, Manitoba an der Hudson Bay. Eine tolle Nacht wünschen Uta und Jürgen aus Norden Hamm. Und ich bedanke mich ganz lieb für den Gruß und wünsche alles Gute zurück. Habt auch eine schöne Nacht.
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0: Und hoffentlich war beim Krimi-Dinner das Essen wenigstens nicht vergiftet.

hier ist der ADE-Nacht. Entwarnung für alle Falschfahrer. Und das finde ich schön. Vor mir nur noch grüne Fläche auf dem Verkehrsmonitor. Entwarnung nämlich auch von der Autobahn 81, B33 Stuttgart-Konstanz. Kein Falschfahrer mehr hier unterwegs. Prima. Bitte darauf achten, dass es auch so bleibt. Und Udo Lindenberg mittendrin.

0: Hier ist die ARD-Hitnacht. Und manche können jetzt vom Frühling träumen, nach herrlich. Hi Hano steht hier, von Madeline geschrieben. Liebste 25 Grad Frühlingsgrüße aus Down Under. Der Winter ist vorbei. Mein Hund sind übrigens auch 3 Katzen. Bei Vollmond geht hier die Luzi ab. Zum Thema Statistik. Für uns seid ihr schon immer da, als extrem super fantastische Musikbegleitung durch den Tag, nicht durch die Nacht, denn bei uns in Australien sind wir natürlich der Welt voran. Ha! Und vor allem auch gut zu wissen, dass sich die Hitnacht-Familie über die ganze Welt verteilt. So unglaublich schön. Euch gehört unser Herz. Liebe Grüße an alle aus der Familie. Madeline. Madeline, ich grüße ganz lieb zurück und ich muss ja mal sagen, gut, dass du Familie bist, ja? Ansonsten wären wir jetzt leidisch geworden, dass du jetzt schöne Frühlingsgefühle entwickeln kannst und die schöne Frühlingszeit vor dir hast und dort alles knospt und grünt.
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0: Es knospt so schön. 0:45 Uhr ist es in Deutschland.

0: ist die ARD-Hitnacht. Und ja, manche ziehen sich jetzt erst ihre Blue Jeans an und dann geht's vielleicht nochmal raus in die Nachtfrische. Und alle, die noch frisch in der Nacht sind, hören die ARD-Hitnacht. So soll es doch sein. Am 11.10. Und das auch hier in Bayern zum Beispiel.
1: Ja, hallo. Schön wieder, dass du heute am Mikro bist. Da ist wieder der Leo und Moni aus Unterhaching.
0: Hallo.
1: Im Bayerischen, Südbayerischen.
0: Ja, man hört es ein wenig, ja.
1: Ja, liebe Grüße wieder. Und wir sitzen gerade da in der Küche, hören die Nachtradio von dir und essen, sei nicht neidig, einen selber gemachten Apfelstrudel, der noch lauwarm ist. Offen geil. Äpfel vom Garten. Also vom Nachbarsgarten, aber nicht gestohlen. Die haben wir geschenkt gekriegt. Also sei nicht neidisch, schade, weil du so weit weg bist, sonst darfst du von uns was geschickt kriegen. Mach eine gute Sendung und bis bald wieder. Servus.
0: Ja, Dankeschön und Servus ebenfalls. Mensch, wo wir alles gehört werden. In Australien, in aller Welt, sogar in Bayern. Ganz liebe Grüße dorthin runter und ja, den Apfelstrudel, da hätte ich jetzt tatsächlich Lust drauf. Aber ich gönne ihn euch natürlich, mitten in der Nacht. Hat bestimmt keine Kalorien.

Nicole aus Köln hat geschrieben über das Kontaktformular, hat geschrieben, dass sie über die Frequenzen von WDR 4 hört und hat geschrieben, wie kann man denn telefonisch bei euch was erzählen? Das geht unter unserer Telefonnummer 0800 80 80 110, liebe Nicole. Bitte einfach den kurzen den Namen sagen, ja, am besten nur den Vornamen und woher angerufen wird, damit wir so ein bisschen einordnen können. Und dann gibt's eine Redezeit von, sage ich jetzt mal, maximal anderthalb Minuten, ja. Ich muss natürlich auch ein bisschen aufpassen, dass das Ganze nicht zu lang wird. Muss also manchmal auch ein bisschen kürzer schneiden noch das Ganze. Aber ich freue mich über irgendwelche positiven Erlebnisse. Leider aber keine Musikwünsche.

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1: Um 1 Uhr mit Gabriela Kühne. US-Präsident Trump hat einen Führungswechsel in der Ukraine verlangt. Zudem forderte Trump ein Ende der Angriffe auf russische Ölraffinerien. Aus der Nachrichtenredaktion Ilka Staroste.
2: Der US-Präsident macht die Ukraine für den Anstieg des Dieselpreises verantwortlich. Das sorgt vor den Kongresswahlen am 3. November für erheblichen Ärger in der Bevölkerung. Trump hatte daher gestern verkündet, trotz bestehender Sanktionen Diesel aus Russland zu kaufen. Selenskyj hatte die Vereinbarung kritisiert und sie als Investition in die russische Kriegskasse bezeichnet. Deutschland hat seine Unterstützung für die Ukraine nochmal bekräftigt. Regierungssprecher Cornelius sagte,

0: Abgeordneten hat sie aber keine Mehrheit im Schweriner Landtag. SPD, Grüne und Linke kommen gemeinsam auf 39 Sitze. Bei einem erneuten Angriff auf den internationalen Flughafen der saudischen Hauptstadt Riad sind 12 Menschen getötet worden. Die Behörden melden außerdem mehr als 300 Verletzte. Einige schweben demnach in Lebensgefahr. Nach Angaben aus Diplomatenkreisen hatte die Houthi-Miliz im Jemen eine Rakete abgefeuert. Der Flugbetrieb wurde vorerst eingestellt. Bereits am Donnerstag wurde der Flughafen von Riad getroffen. Auch da gab es Tote. RB Leipzig hat im Bundesliga-Topspiel gegen Eintracht Frankfurt einen 6:0 Kantersieg gefeiert. Aus der Sportredaktion Florian Neuhaus.
1: Mann des Abends war der Leipziger Christopher Nkunku. Der Franzose schoss in der ersten Hälfte einen Hattrick. Leipzig springt in der Tabelle auf Rang 5, Frankfurt ist 13. Der FC Bayern kam in Augsburg nicht über ein 2:2 hinaus und kassierte dabei das schnellste Tor der Bundesliga-Geschichte. Nach 8,4 Sekunden traf Robin Fellhauer nach einem Patzer von Manuel Neuer. Außerdem gewann Leverkusen 4:3 in Mainz, Stuttgart mit 2:0 in Paderborn und Union Berlin mit 1:0 gegen Elversberg. Der HSV drehte bei der TSG Hoffenheim das Spiel und siegte Last Minute mit 3:2.
0: Das waren die Nachrichten. Das Wetter in Deutschland. Bewölkt an der Nordsee und den Alpen Schauer, teils gewittrig, Tiefstwerte 11 bis 5 Grad. Am Tage örtlich etwas Regen, im Norden Gewitter möglich, später freundlicher. Maximal 9 Grad im Bayerischen Vogtland bis 17 Grad am Oberrhein. Es ist 1:03 Uhr.
2: Dankeschön für das 3-Minuten-Nachrichten-Update. Von mir jetzt der Blick auf die Straßen im Lande. Hier ist der Verkehrsservice der ARD-Hitnacht. A1 ist zwischen Vechta und Kloppenburg in beiden Richtungen gesperrt. Ebenfalls zwischen Kreuz Hamburg-Ost und Dreieck Norderelbe. Dann A5 Frankfurt Richtung Kassel. Zwischen Bad Homburger Kreuz und Rastplatz Schäferborn ist wegen einer Baustelle nur ein Fahrstreifen frei, dadurch etwas Stau. Die A40 ist zwischen Mülheim-Winkhausen und Mülheim-Heißen in beiden Richtungen gesperrt und Dortmund Richtung Essen nochmal zwischen Kreuz Bochum und Hamme. Die A45 Dortmund Richtung Gießen ist zwischen Willensdorf, Haiger, Burbach wegen einer Nachtbaustelle heute Nacht bis 6 Uhr gesperrt. Das waren unsere Verkehrsmeldungen. Ihnen eine muntere Fahrt durch die Nacht.
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2: Mit Hanne Bauer in Magdeburg und bei uns gibt es jetzt ein paar Träume mit Gabrielle Dreams.

Ganz entspannte Musik hier mit Lobo. I love you to want me. 1.11 Uhr ist es. Hier läuft die Nachtschicht im Radio am 11.10. Und das hier ist Cliff Richard, Some People.

Mit Dreams von Gabrielle ging es in diese zweite Stunde des Tages hinein. Und jetzt, nur zwei Lieder später, fordert uns Amy MacDonald schon auf. Dream on. Also bitte weiter träumen. Ich denke, ich soll sie munter halten.

0: Jonas hat sich vorhin gemeldet, schon, ja, so ein bisschen ist es schon her, also schon fast ein Stündchen, ja, dass sie gerade vom Heimspiel des 1. FC Nürnberg heimfahren und dass sie mit der Musik und der Sendung insgesamt sehr viel Spaß haben. Und sie haben PS, unser Fahrer ist ein Gimbal. Wer ist denn ein Gimbal? Okay. Habe ich auch noch nicht gehört. Muss ich mal nachschlagen. Also, ganz liebe Grüße, falls ihr noch nicht angekommen seid, dann noch eine gute Fahrt unterwegs.
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0: Malaysia. Ship of Fools, das Narrenschiff, kreuzt mal wieder durch die Nacht und Hanno Bauer ist am Steuer. Schön so, oder? 1:30 ist es, hier ist Zeit für den Verkehrsservice in der ARD-Hitnacht. Die Autobahn 1 ist zwischen Vechta und Kloppenburg wegen Brückenarbeiten in beiden Richtungen gesperrt. Die Autobahn 1 dann nochmal zwischen Kreuz Hamburg-Ost und Dreieck Norderelbe ebenfalls gesperrt. Hier läuft Bauarbeiten. Die Autobahn 40 ist zwischen Mülheim-Winkhausen und Mülheim-Heißen in beiden Richtungen gesperrt. Dort wird ein neues Brückenteil eingehoben und Zahnärzte wissen, wie lange das manchmal dauern kann. Die Autobahn 40 Dortmund Richtung Essen ist zwischen Kreuz Bochum und Hamme wegen Bauarbeiten gesperrt. Das ganze Wochenende über und dann noch die Autobahn 45 Dortmund Richtung Gießen. Hier ist zwischen Willensdorf und Heiger-Burbach wegen einer Nachtbaustelle gesperrt. Das waren die Verkehrsmeldungen. Ihnen unterwegs eine muntere und gut gelaunte Fahrt durch die Nacht.
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0: Hanne Bauer hier in Magdeburg. Wir zaubern die Hits in die Nacht. Und das mit einem ordentlichen Abracadabra. Und wir schwingen hier sogar den Zauberstab. Hören Sie?

Manu, der Regler zu schnell hochgeschnipst hier. Jetzt sollte es doch losgehen. As long as you love me, die Backstreet Boys hier in der ARD-Hitnacht. Und as long as you love me, so ein passendes Stichwort für die E-Mail, die reingekommen ist von unserer Rettungshubschrauberpilotin Daniela, die geschrieben hat: Hallo lieber Hanno, ich sitze hier noch in meiner Dienstunterkunft in München bei einem heißen Tee und lausche genüsslich den Klängen, die du in deiner 300. Sendung in dieser Nacht aus Magdeburg präsentieren wirst. Und später geht das für eine Freiwoche heim ins Rheinland. Ah, okay. Kleine Urlaubswoche ist in Sicht. Sehr schön. Ich freue mich für dich. Diese Geschichte möchte ich aber noch erzählen. Heute hatten wir eine 9-jährige Patientin, die nach einem Sportunfall dringend in die Klinik geflogen werden musste. Sie weinte sehr, denn sie hatte große Angst vorm Fliegen. Ich sagte ihr, mit unserer Kati, so nennen wir liebevoll unseren Helikopter, und mit uns wird dir nichts passieren, und gab ihr mein Glücksschweinchen, das ich immer im Dienst dabei habe, mit den Worten: Das soll dir jetzt Glück bringen, du kannst es gebrauchen. Nach der Landung verabschiedete sich dann mit den Worten: Danke, Frau Pilotin, und danke für das Schweinchen. Das war schon sehr emotional. Viele liebe Grüße an die Radiofamilie, gute Besserungen an alle, denen es nicht gut geht, und auch an dich, lieber Hanno, eure Daniela. Daniela, ich freue mich so über diese schöne E-Mail. Ach, liebste Rettungsheli-Pilotin, das lässt jetzt nicht nur bei deinen 9-Jährigen nochmal die Sonne im Herzen scheinen, sondern bei uns allen, die wir die Sendung hören. Und das mit Musik von Rosenstolz. Gib mir Sonne. Hast du wunderbar gemacht. Und ich hoffe, dass du auch bald wieder ein neues Glücksschweinchen für dich hast, was dann in der Kati mitfliegen kann auf deinen Einsätzen.

hier so ein Lied für die 9-jährige Patientin mit ihrer Sportverletzung und für alle, die heute Nacht am Radio sind, weil es ihnen vielleicht nicht so gut geht und sie im Radio, in unseren Musiken und auch durch den Zusammenhalt in der Radiofamilie ein wenig Trost und auch mal was zum Schmunzeln finden. Hier ist die ARD-Hitnacht. Jetzt mit den Bangles.

Bengals und die Beatles im Doppelpack hier bei uns. Ja, beide mit B auf jeden Fall. Und wir machen weiter mit einem mit B, mit David Bowie, nämlich This is not America in der ARD-Hitnacht. 1:50 Uhr wird es 10 Minuten vor 2.

Hier ist die Nachtsendung für ganz Deutschland. Nein, die Nachtsendung für ganz Deutschland. Und jetzt geht's nicht gemeinsam ins Rote Hotel, sondern noch mit Chris Isaac ins Blaue Hotel. Blue Hotel nämlich vor den 2 Uhr Nachrichten.

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1: Um 2 Uhr mit Gabriela Kühne. US-Präsident Trump hat die Ablösung des ukrainischen Präsidenten Selenskyj gefordert. Russland begrüßte die Äußerungen Trumps als ikonisch und historisch. Aus Washington, Anne Schneider.
2: Ich denke, es ist Zeit, dass die Ukraine einen neuen Präsidenten bekommt, sagte Trump. Das Land brauche einen Staatschef, der verhandlungsbereit sei. Selenskyj hätte den Krieg mit Russland schon mehrfach beenden können, habe dies aber nicht getan. Die Äußerungen fielen einen Tag nach Trumps umstrittenem Dieselabkommen mit Russland. Aus Kiew kam daraufhin heftige Kritik. Der Deal spiele Moskau wirtschaftlich in die Hände und untergrabe die Sanktionen des Westens. Trump hielt dagegen und machte die Ukraine mitverantwortlich für die angespannte Lage auf dem weltweiten Dieselmarkt.
1: In Mecklenburg-Vorpommern zeichnet sich eine rot-rot-grüne Regierungsbildung ab. SPD, Linke und Grüne haben beschlossen, am Montag Koalitionsverhandlungen aufzunehmen. SPD-Landeschefin und Ministerpräsidentin Schwesig, Linken-Landeschef Herbst und Grünen-Landeschefin Müller wollen die Gespräche führen. Vorangegangen waren zweiwöchige Sondierungen. Bei der Landtagswahl am 20. September war die AfD stärkste Kraft geworden. Mit 32 Sitzen hat sie aber